0: Kiez Club hingegen spielt kommende Saison in Liga 2, genauso wie die Heidenheimer, die gegen Mainz 0:2 verloren haben. Ein 2:2 zwischen Frankfurt und Stuttgart bedeutete für den VfB das letzte Champions-League-Ticket. Für die Eintracht wiederum sind damit die Europapokalträume geplatzt. Freiburg sicherte sich nämlich Rang 7 und das durch ein 4:1 gegen Leipzig. Ansonsten spielten Leverkusen HSV 1:1, FC Bayern Köln 5:1, Bremen Dortmund 0:2, Gladbach Hoffenheim 4:0 und Union Berlin Augsburg ebenfalls 4:0. Pia Wegner, Sportredaktion.
1: Und Energie Cottbus ist nach 12 Jahren zurück in der zweiten Fußball-Bundesliga. Auch der VfL Osnabrück spielt in der kommenden Saison zweitklassig.
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3: Ja, diese Nacht erinnert doch mehr an Winter als an Mitte Mai. Die Temperaturen gehen ganz schön runter, 7 bis 2 Grad, also wirklich frostig. Und wenn wir uns den Tag heute angucken, ja, viel schöner wird der nicht. Ne? Der Regen bleibt uns erhalten, hier und da gesellt sich auch ein Gewitter dazu. Und dazu gibt es maximal 15 Grad. Die neue Woche startet ähnlich, also es bleibt ungemütlich.
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4: Zurzeit liegen uns keine Meldungen vor. Wir wünschen allen unterwegs gute Fahrt.
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3: Ich bin Vera Körber, hallo zusammen, und wir wollen diese Nacht nicht allzu wild ausarten lassen, deswegen hier ein bisschen was zum Runterkommen. Mark Amber ist das mit Belong Together.

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1: Also irgendwie habe ich das immer falsch verstanden. Ich dachte ja, wenn so ein Künstler auf Tour ist, dann ist der maximal gestresst. Naja, ich sag mal so, Atze ist eher gestresst, wenn er mal einen Tag Urlaub hat.
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4: Ja, nee, ist klar.
5: Ich sitze also vorgestern hier unter spanischer Sonne. Ne? Perle war beim Sport und ich denke, scheiße, was brennt der Lorenz denn so im Nacken? Also kurz rein und Sonnencreme gesucht. Man weiß ja, kommen die billigsten aus dem Lidl oder vom DM, die sind genauso gut wie die teuersten Schmierereien von so einer Edelmarke. Ja, egal. Ich suche also nach der Billigpulle mit dem Sonnenschutz vom Lidl. Find erstmal nichts. Da sehe ich so einen kleinen edlen Spender von Lacombe. Vorne drauf stand Pur Visage Exquisite. Ja, ich denke, ja, wenn es fürs Gesicht gut ist, kann man das ja auch für den ganzen Körper benutzen. Ne? Top, haben wir es ja. Kurze Zeit später stand ich komplett eingeschmiert im Badezimmer, bereit, 10 Stunden ungefährdet am Strand eine Topfigur zu machen. Ja, die Tube war übrigens fast leer. Eine halbe Stunde später kam Spatzel vom Sport zurück. Ein Schrei aus dem Badezimmer, das ging wirklich durch Mark und Bein. Wusstet ihr, dass es eine Gesichtscreme von La Prairie für über 100 Euro gibt? Ging nicht. Naja, komm. Seit gestern Abend sprechen wir auch schon wieder miteinander.
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2: 7 bis 2 Grad und es ist eine sehr nasse und ungemütliche Nacht. Es wird ein Sonntag zum Rumgammeln. Die Sonne kriegen wir kaum zu sehen, also das ist ein wirklicher Glücksfall, wenn die mal rauskommt. Dafür gibt es viele, viele Gewitter und höchstens 15 Grad. Und auch der Montag ist ziemlich grau und nass.
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3: Zurzeit liegen uns keine Meldungen vor. Wir wünschen allen unterwegs gute Fahrt.
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2: Hallo, kommt gut durch die Nacht mit mir. Ich bin Vera Körber und die hier begleitet euch auch ein Stückchen durch eure Nacht. Ihr habt es natürlich alle schon erkannt. Taylor Swift ist das mit The Fate of Ophelia.

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1: Ich bin Lea Matschulat. Bulgarien hat den Eurovision Song Contest gewonnen. Die Sängerin Dara bekam mit ihrem Lied Bangaranga die meisten Punkte beim ESC-Finale in Wien. Deutschland landete auf Platz 23.
2: Sängerin Dara ist ein echter Popstar daheim in Bulgarien. Die 27-Jährige startete früh ihre Musikkarriere, hat jede Menge Castingshow und Bühnenerfahrung und Millionen Streaming-Abrufe mit ihren Hits. Das alles zahlte sich jetzt beim ESC in Wien aus. Ihr Song Bangaranga singt über Aufruhr und Rebellion, über die Energie, die Liebe freisetzen kann. Jurys und Publikum überschütteten den Song mit Punkten. Ganz anders lief es leider mal wieder für Deutschland. Von den Jurys bekam Sarah Engels für ihren Frauenpower-Song Fire noch ein paar Punkte, aber von den Zuschauern keinen einzigen. Ronny Tofau, Nachrichtenredaktion.
1: In Modena in Norditalien ist ein Autofahrer in eine Fußgängergruppe gerast. Eine der vier Schwerverletzten ist eine Touristin aus Deutschland. Insgesamt wurden nach Angaben des Bürgermeisters der Stadt 8 Menschen verletzt. Der etwa 30-jährige Fahrer wurde festgenommen. Warum er in die Gruppe fuhr, ist noch unklar. Einem Medienbericht zufolge war er in der Vergangenheit in psychiatrischer Behandlung. Der tote Wal bei Arnholt in Dänemark ist der Wal, der wochenlang vor der deutschen Ostseeküste für Aufregung sorgte. Das Tier trug den GPS-Sender, den Helfer ihm angelegt hatten. Die Rettungsaktion der privaten Initiative ist somit gescheitert.
3: Taucher der dänischen Naturschutzbehörde und eine deutsche Tierärztin haben das Tier nochmal untersucht. So wurde Timmy identifiziert. Viele Menschen hatten großen Anteil an dem Schicksal von dem Tier genommen, sagte Mecklenburg-Vorpommerns Umweltminister Till Backhaus. Der Walkadaver soll nun der Natur überlassen werden. Die dänische Naturschutzbehörde möchte ihn nicht bergen. Tine Klimach, Nachrichtenredaktion.
1: St. Pauli und Heidenheim steigen aus der Bundesliga ab. Der St. Pauli verlor 1:3 gegen Wolfsburg, Heidenheim 0:2 gegen Mainz. Wolfsburg geht in die Relegation. Stuttgart sicherte sich mit einem 2:2 in Frankfurt die Champions League. Hoffenheim und Leverkusen spielen Europa League. Freiburg nach dem 4:1 gegen Leipzig Conference League. Bayern schlug Köln 5:1. Dortmund gewann 2:0 in Bremen. Union 4:0 gegen Augsburg. Leverkusen trennte sich 1:1 vom HSV. Hoffenheim unterlag Gladbach 0:4.
0: Das Düsseldorf-Wetter.
4: Auf 6 bis 1 Grad gehen die Werte zum Start in den Sonntag zurück. Örtlich ist auch mal Nebel unterwegs. Am Tag dann das bekannte Wechselspiel. Sonne, Wolken, teilweise Regen, vielleicht auch mal Blitz und Donner bei bis zu 17 Grad. Außer dem Wochentag ändert sich morgen am Montag beim Wetter nichts.
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5: Zurzeit liegen uns keine Meldungen vor. Wir wünschen allen unterwegs gute Fahrt.
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4: Für eure Nacht rein in den Sonntag gibt's gleich Musik von Ed Sheeran. Azizam spiele ich euch. Vorher, hier direkt zu erkennen, 90er Sound von Wet, Wet, Wet. Love is all around. Ich bin Sven Sandbote. Kommt gut durch die Nacht.

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0: Der frühe Sonntag startet örtlich mit Nebel, 6 bis 1 Grad. Im Laufe des Tages gibt es dann wieder diesen Cocktail aus Wolken, Sonne, teilweise auch Regen, vielleicht auch mal so ein bisschen Blitz und Donner hier und da bei 14 bis 17 Grad. Und die neue Woche, die geht genauso weiter.
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2: A30 Osnabrück, Bad Oeynhausen. Zwischen Bad Oeynhausen Ost und Kreuz Bad Oeynhausen 2 Kilometer Stau. Wir wünschen allen unterwegs gute Fahrt.
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0: Sven Sandbote hier, das ist die Nacht vom Samstag rein in den Sonntag und hier warten die nächsten 3 Hits am Stück auf euch. Und ich weiß gar nicht, welcher besser ist. Einer ist besser als der andere, ja? So rum passt das auf jeden Fall. Die 90er gleich mit Meatloaf am Start. Es gibt Frühlings, es gibt Sommermusik von Marquez. Da lo mismo und jetzt erstmal alle Farben und Baby Goodbye. Das ist auch ein Kracher. Baby.

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1: Ich bin Lea Matschulat. Bulgarien hat mit dem Lied Bangaranga den 70. Eurovision Song Contest gewonnen. Die Sängerin Dara bekam die meisten Punkte. Deutschland landete mit der Sängerin Sarah Engels auf dem 23. Platz. Israel wurde mit dem Lied Michelle Zweiter. Es folgen Rumänien, Australien und Italien sowie Finnland. Die AfD steigt in einer Umfrage des Meinungsforschungsinstituts INSA auf 29%, den höchsten je auf Bundesebene für sie gemessenen Wert. Sie verbessert sich damit in der Umfrage für die Bild am Sonntag gegenüber der Vorwoche um einen Prozentpunkt. Die Union fällt um einen Punkt auf 22%.
2: Nicht nur die Union büßt ein, auch die SPD verliert einen Punkt und könnte im theoretischen Fall einer Bundestagswahl nur noch mit 12% rechnen. Zusammen erreichen Schwarz-Rot damit nur noch 34%. Im Herbst stehen drei Landtagswahlen an, in Sachsen-Anhalt, Mecklenburg-Vorpommern und Berlin. Tine Klimach, Nachrichtenredaktion.
1: In Modena in Norditalien ist ein Mann mit seinem Auto in eine Fußgängergruppe gerast. Eine der vier Schwerverletzten ist eine Touristin aus Deutschland. Insgesamt wurden nach Angaben des Bürgermeisters der Stadt 8 Menschen verletzt. Der Fahrer wurde festgenommen. Der 1. FC St. Pauli und auch Heidenheim sind in der kommenden Saison nicht mehr erstklassig. Beide Vereine steigen ab in die 2. Fußball-Bundesliga. Das steht nach dem letzten Spieltag endgültig fest. St. Pauli unterlag Wolfsburg mit 1:3. Heidenheim verlor gegen Mainz 0:2. Pauli-Trainer Blessin dankte seinen Spielern, trotz der Enttäuschung abzusteigen bei DAZN.
3: Einfach eine totale Leere und man muss ja ganz ehrlich sagen, wenn man am 34. Spieltag auf der Position steht, dann ist es irgendwie dann auch verdient, dann brauchen wir jetzt nichts zu beschönigen, aber das ist so dieser Spielverlauf von heute ist so ein bisschen sinnbildlich für die ganze Saison. Was soll ich jetzt sagen? Also ich werde da sicherlich jetzt nicht kritisch mit meinen Jungs umgehen. Sie haben heute alles reingeworfen und alles probiert.
1: Wolfsburg geht in die Relegation. Stuttgart sicherte sich mit einem 2:2 in Frankfurt die Champions League. Hoffenheim und Leverkusen spielen Europa League. Freiburg nach dem 4:1 gegen Leipzig Conference League. Bayern schlug Köln 5:1. Dortmund gewann 2:0 in Bremen. Union 4:0 gegen Augsburg. Leverkusen trennte sich 1:1 vom HSV. Hoffenheim unterlag Gladbach 0:4.
0: Das Düsseldorf-Wetter.
4: Auch heute kann sich das Wetter wieder nicht entscheiden. Stellenweise gibt es heute Morgen Nebel im Laufe des Tages, dann wieder Sonne und Wolken, teilweise auch Regen, der runterkommt bei 17 Grad. Die neue Woche geht so unbeständig und mit 17 Grad weiter.
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5: Zurzeit liegen uns keine Meldungen vor. Wir wünschen allen unterwegs gute Fahrt.
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4: Die Rockröhre wartet gleich auf euch. Tina Turner aus den 80ern, The Best. Vorher gibt's noch Glockenbach und hier ist das Beste von heute mit Leonie und Don't Worry. Ich bin Sven Sandbote und bringe euch rein in den frühen Sonntag. Und an alle Nachtschwärmer, kommt gut nach Hause.

0: In dieser Woche ja die Eisheiligen, die Gedenktage von katholischen Heiligen. Naja, und das lassen sie uns auch wirklich spüren, die Eisheiligen, so kalt wie es in dieser Woche teilweise war oder auch heute Morgen zum Start rein in den Sonntag, teilweise in den höheren Lagen ja auch nochmal Bodenfrost möglich. Naja, und das ist genau das Thema, denn die Gartenfreunde, die wissen, die frostempfindlichen Pflanzen, ja, die kommen jetzt erst nach den Eisheiligen raus. Allerdings, unser Hannes, oh, der bezweifelt das so ein bisschen.
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2: Wisst ihr, wer das mit den Eisheiligen erfunden hat? Menschen, die Smalltalk mögen. Ja, kennen wir doch alle. Stehst du im Büro an der Kaffeemaschine, kommt die Annette aus der Buchhaltung, mit der du noch nie gesprochen hast. Das kann an ihren ganzen Pullis mit den Katzenmotiven liegen, vielleicht aber auch einfach so. Ja, und du weißt nicht, was du sagen sollst. Und dann kommt sowas wie Wetter, oder? Ja, soll ja erstmal so bleiben. Das ist Profi-Smalltalk, Freunde. Und wer solche Gespräche schon mag, der kommt jetzt richtig auf seine Kosten. Nachts ist aber kalt, oder? Ja, Eisheiligen, das kommt vor. Mit solchen raffinierten Details wird aus unserem täglich gleichen Gesprächsgulasch ein würziger Smalltalk-Eintopf mit Wursteinlage. Wusstet ihr eigentlich, dass die Eisheiligen alle so feine lateinische Namen haben? Bis auf die letzte. Die heißt Kalte Sophie. Ja, klingt irgendwie nach einer Nachspeise aus der DDR. Und immer dran denken, es gibt schlechtes Wetter und schlechte Kleidung.
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0: Wetter. Auf 6 bis 1 Grad gehen die Werte zum Start in den Sonntag zurück. Örtlich ist auch mal Nebel unterwegs. Am Tag dann das bekannte Wechselspiel. Sonne, Wolken, teilweise Regen, vielleicht auch mal Blitz und Donner bei bis zu 17 Grad. Außer dem Wochentag ändert sich morgen am Montag beim Wetter nichts.
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2: Zurzeit liegen uns keine Meldungen vor. Wir wünschen allen unterwegs gute Fahrt.
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0: Bonnie Tyler aus den 80ern, gleich mit einem Song für alle Helden der Nacht. Holding Out for a Hero. Es gibt neue Musik von Mark Atlas und Hügel zusammen mit Topic und Arash jetzt für euch am Start. I adore you. Ich bin Sven Sandbote und bringe euch durch die Nacht.

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1: Ich bin Lia Matschulat. Der Gewinner des ESC ist Bulgarien. Die Sängerin Dara bekam mit dem Lied Bangaranga die meisten Punkte beim Eurovision Song Contest in Wien. Deutschlands Kandidatin Sarah Engels landete auf Platz 23.
2: Die bulgarische Sängerin Dara wusste nach ihrem Sieg nicht, ob sie träumt oder wacht. Sie stehe noch unter Schock, erklärte sie. Mit einer topmodernen Dance-Nummer mit Nina Chuba-Vibes holt sie den ersten ESC-Sieg für Bulgarien überhaupt. Sarah Engels gab für Deutschland alles an Pyro und Tanzfeuer. Den trotzdem nur drittletzten Platz erklärte sie sich auch damit, dass Deutschland es eben oft schwer habe beim ESC. Beim Finale gab es auch wieder Zwischenrufe und kleinere Demos gegen Israel. Mit Platz 2 hätte das Land am Ende aber sogar fast gewonnen. Ronny Tochau, Nachrichtenredaktion.
1: In Modena in Norditalien ist ein Autofahrer in eine Fußgängergruppe gerast. Eine der 4 Schwerverletzten ist eine Touristin aus Deutschland. Insgesamt wurden nach Angaben des Bürgermeisters der Stadt 8 Menschen verletzt. Der Fahrer wurde festgenommen. Warum er in die Gruppe fuhr, ist noch unklar. Mit einem Messer in der Hand hatte er versucht zu fliehen. Der tote Wal nahe Anholt in Dänemark ist der Wal, der wochenlang vor der deutschen Ostseeküste für Aufregung sorgte. Die Rettungsaktion der privaten Initiative ist damit gescheitert.
3: An dem Wal wurde ein zuvor angebrachter Tracker gefunden. Taucher der dänischen Naturschutzbehörde und eine deutsche Tierärztin haben das Tier nochmal untersucht. So wurde Timmy identifiziert. Viele Menschen hatten großen Anteil an dem Schicksal von dem Tier genommen, sagte Mecklenburg-Vorpommerns Umweltminister Till Backhaus. Der Walkadaver soll nun der Natur überlassen werden. Die dänische Naturschutzbehörde möchte ihn nicht bergen. Tine Klimach, Nachrichtenredaktion.
1: St. Pauli und Heidenheim steigen aus der Bundesliga ab. St. Pauli verlor 1:3 gegen Wolfsburg, Heidenheim 0:2 gegen Mainz. Wolfsburg geht in die Relegation. Stuttgart sicherte sich mit einem 2:2 in Frankfurt die Champions League. Hoffenheim und Leverkusen spielen Europa League. Freiburg nach dem 4:1 gegen Leipzig Conference League. Bayern schlug Köln 5:1, Dortmund gewann 2:0 in Bremen, Union 4:0 gegen Augsburg. Und Leverkusen trennte sich 1:1 vom HSV. Hoffenheim unterlag Gladbach 0:4.
0: Das Düsseldorf-Wetter.
4: Der frühe Sonntag startet örtlich mit Nebel 6-1 Grad. Im Laufe des Tages gibt es dann wieder diesen Cocktail aus Wolken, Sonne, teilweise auch Regen, vielleicht auch mal so ein bisschen Blitz und Donner hier und da bei 14-17 Grad. Und die neue Woche, die geht genauso weiter.
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5: Zurzeit liegen uns keine Meldungen vor. Wir wünschen allen unterwegs gute Fahrt.
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4: Für den guten Start rein in den sehr frühen Sonntag gönnen wir uns gleich 4 Minuten Sting aus den 80ern. An Englishman in New York. Jetzt erstmal Musik aus NRW, aus Velbert, vom guten Kamrad nämlich. Hier ist Hug Yourself. So geht's rein in den Sonntag. Es ist der 17. Mai. Ich bin Sven Sandbote. Guten Morgen.

0: dass das Saxophon zur Morgendämmerung draußen. Guten Morgen am Sonntag.
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0: Jetzt gibt es The Walking Dead Hauptdarsteller Andrew Lincoln in einer neuen Serie für euch zu sehen. Die heißt Cold Water, läuft bei Magenta TV und Jörg Albrecht, der hat schon mal reingeschaut für euch.
2: Es gefällt uns hier schon lange.
3: Klingt zunächst völlig unverdächtig. So als sei es alltäglich, von London in ein schottisches Nest namens Cold Water zu ziehen. Doch Tommy, der neue Nachbar von Familienvater John, hakt nach.
2: Ich meine, weil man nicht so ohne weiteres alles ändert, es sei denn, da stimmt irgendwas nicht, oder?
4: Ich habe vermutlich so eine Art von PTBS.
3: Eine posttraumatische Belastungsstörung hat John bei sich selbst diagnostiziert. Auslöser war ein Vorfall vor einigen Monaten, eben in London.
5: Sie schlagen Ihren Sohn!
6: Und was jetzt?
3: Auf einem Spielplatz hat ein Mann erst seinen Sohn geschlagen, dann eine Frau. Und John, der hat nichts gemacht, ist einfach abgehauen, hat in der Panik sogar eines seiner beiden Kinder vergessen.
7: In London hat John den Ärger magisch angezogen.
3: Anscheinend besteht diese Anziehungskraft auch noch in Cold Water.
8: Hast du ein Problem mit mir, Mann?
2: Nein, nein.
8: Dann verpiss dich.
3: Hitzköpfe gibt es eben nicht nur in der Großstadt. Aber womit John und seine Frau sicher nicht gerechnet haben, dass der strenggläubige Nachbar Tommy, der mit der Pfarrerin verheiratet ist, ein dunkles Geheimnis hütet. Wobei seine Begeisterung für Serienkiller wie Jeffrey Dahmer hätte eigentlich Warnung genug sein müssen.
2: Wenn sowas wie das reine Böse existiert, gilt das ganz zwangsläufig auch für das absolut Gute.
3: Wer bitte? Das möchte man schon während der ersten Folge fragen. Denkt sich nur so einen Stuss aus. Dagegen waren selbst die Zombie-Stories für Andrew Lincoln schlüssig. Aber so wenig plausibel, ja an den Haaren herbeigezogen Cold Water auch ist, die Serie unterhält prächtig.
9: Das ist Tommys Schuppen. Tommy ist quasi dort eingezogen.
5: Weiß der Kuckuck, was dort vor sich geht? Ich glaube, ich will es gar nicht wissen.
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0: Auch heute kann sich das Wetter wieder nicht entscheiden. Stellenweise gibt es heute Morgen Nebel im Laufe des Tages, dann wieder Sonne und Wolken, teilweise auch Regen, der runterkommt bei 17 Grad. Die neue Woche geht so unbeständig und mit 17 Grad weiter.
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2: Zurzeit liegen uns keine Meldungen vor. Wir wünschen allen unterwegs gute Fahrt.
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0: Der Sonntag ist noch früh unterwegs, also komm, wir lassen es langsam angehen. Endspurt bei der Nachtschicht und dazu gleich neue Musik von Lady Gaga und Doechii. Runaway spiele ich euch. MPK ist mit am Start, Michael Patrick Kelly und das hier ist Shabuzi, a Bar Song für den frühen Sonntagsstart. Und das mit mir, ich bin Sven Sandbote, wünsche euch einen guten Morgen oder für alle Nachtschichtler schon mal vorsorglich gute Nacht.

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1: Ich bin Diana Kramer. Bulgarien hat den Eurovision Song Contest gewonnen. Die Sängerin Dara bekam mit ihrem Lied Bangaranga die meisten Punkte beim ESC-Finale in Wien. Deutschland landete nur auf Platz 23.
2: Sängerin Dara ist ein echter Popstar daheim in Bulgarien. Die 27-Jährige startete früh ihre Musikkarriere, hat jede Menge Castingshow und Bühnenerfahrung und Millionen Streaming-Abrufe mit ihren Hits. Das alles zahlte sich jetzt beim ESC in Wien aus. Ganz anders lief es leider mal wieder für Deutschland. Von den Jurys bekam Sarah Engels für ihren Frauenpower-Song Fire noch ein paar Punkte, aber von den Zuschauern keinen einzigen. Aber drittletzter Platz, da hat Deutschland ja auch schon oft Schlimmeres erlebt. Ronny Tofau, Nachrichtenredaktion.
1: Die Weltgesundheitsorganisation hat wegen des Ebola-Ausbruchs in der Demokratischen Republik Kongo und in Uganda eine internationale Gesundheitsnotlage ausgerufen. Es handle sich jedoch nicht um einen Pandemiealarm, heißt es. Ziel sei es, Nachbarländer in erhöhte Alarmbereitschaft zu versetzen und die Unterstützung der internationalen Gemeinschaft zu mobilisieren. Laut WHO gäbe es rund 250 nachgewiesene Ebola-Fälle in der Region, 80 Menschen starben. In Modena in Norditalien ist ein Autofahrer in eine Fußgängergruppe gerast. Eine der vier Schwerverletzten ist eine Touristin aus Deutschland. Insgesamt wurden 8 Menschen verletzt.
3: Welche Verletzungen die Deutsche und auch die weiteren Schwerverletzten erlitten haben, dazu gibt es noch keine Informationen. Aufnahmen von Sicherheitskameras zeigen, wie der Kleinwagen mehrere Menschen erfasst und sie teils durch die Luft schleudern. Die Deutsche drückt der Wagen schließlich offenbar gegen eine Schaufensterscheibe. Dort endet auch die Raserfahrt. Der Mann steigt aus und versucht mit einem Messer in der Hand zu fliehen. Mutige Augenzeugen halten ihn fest. Lea Matschulat, Nachrichtenredaktion.
1: Und zum Fußball. St. Pauli und Heidenheim steigen aus der Bundesliga ab. St. Pauli verlor 1:3 gegen Wolfsburg, Heidenheim 0:2 gegen Mainz. Wolfsburg geht in die Relegation. Stuttgart sicherte sich mit einem 2:2 in Frankfurt die Champions League. Hoffenheim und Leverkusen spielen in der Europa League. Freiburg nach einem 4:1 gegen Leipzig in der Conference League. Außerdem schlug Bayern Köln 5:1, Dortmund gewann 2:0 in Bremen, Union 4:0 gegen Augsburg. Leverkusen trennte sich 1:1 vom HSV, Hoffenheim unterlag Gladbach 0:4. Und das waren die Nachrichten mit Diana Kramer.
0: Das Düsseldorf-Wetter.
4: Wir gehen weiter mit einer eher trüben Suppe durchs Wochenende. Oft ist es bewölkt, manchmal kann es örtlich regnen. Dazu liegen die Werte bei maximal 13 bis 17 Grad. Die neue Woche geht genauso unbeständig weiter.
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4: Es gibt keine Staus um 6:15 an diesem Sonntagmorgen. Gute Fahrt euch weiterhin.
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4: Hallo, Patrick Rickert hier, guten Morgen. Jetzt gibt's Musik von einer britisch-albanisch-kosovarischen Sängerin. Ja, sag das mal dreimal schnell hintereinander um 6:05. Britisch-albanisch-kosovarisch-britisch-albanisch.

0: Mitfiebern, Fernseher anschreien und jubeln. Ja, das erwartet uns in knapp einem Monat.
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0: In weniger als einem Monat geht's los mit der Fußball-Weltmeisterschaft. Diesmal weiter weg von uns, Kanada, Mexiko und den USA. Aber auch da unterstützen wir natürlich unsere deutschen Spieler. Wie blickt ihr denn auf unsere Nationalmannschaft? Was erwartet ihr denn von unseren Fußballern?
2: Ich glaube mal, Gruppenphase kommen wir auf jeden Fall weiter. Muss eigentlich erster Platz werden. Da mache ich mir eigentlich keine Sorgen. Dann, ich glaube, wir kommen ziemlich früh gegen irgendwie Frankreich oder England oder so. Da mache ich mir schon ein bisschen Sorgen. Aber ich hoffe mal, wir kommen schon so Viertel-Halbfinale auf jeden Fall.
3: Dass die Spaß haben und natürlich auch die Tore.
4: Dass die deutschen Nationalspieler nicht so schnell Druck nach vorne spielen, also so Stück für Stück aufbauen. Und dass sie Spaß haben.
3: Tore natürlich.
5: Ich hoffe, dass wenn Nagelsmann mal Dennis Undorf mehr spielen lässt, dass wir dann auch ins Finale kommen. Weil da sehe ich schon die Möglichkeit, aber es kann auch sehr, sehr leicht sein, wie in den letzten WMs, dass wir da dann auch schon in der Gruppenphase rausfliegen.
6: Ich hoffe, dass wir auf jeden Fall ins Finale kommen.
0: Ja, ins Finale kommen wäre auf jeden Fall ein Traum, aber wie gesagt, nie den Spaß am Ganzen vergessen. Außer der Schiri hat wieder Tomaten auf den Augen. Dann hat sie es ausgespaßt. Hier nicht wieder so ein Ding wie bei der EM 2024 gegen Spanien. Das ist Fußball, nicht Handball.
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0: Auch der Sonntag bleibt meistens bewölkt. Stellenweise sind wieder Regenschauer möglich. Das Ganze bei maximal 17 Grad. Zum Wochenstart gibt es keine Änderung.
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0: Es gibt keine Meldungen. Gute Fahrt euch.
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0: Sie war eine der größten Sängerinnen der Welt. Unfassbare Stimme, mordsmäßiges Talent, beeindruckende Persönlichkeit. Whitney Houston. Und ich spiele uns I Wanna Dance With Somebody zum Start in den Sonntag. Patrick Rickert hier. Guten Morgen.

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3: 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Halt's Maul!
0: Ich schwöre, wir sind noch nicht alleine am Telefon.
4: Hallo Leo, ich melde mich mal dazu. Hier ist Thomas Wagner vom Geldregen, von eurem Lokalradio. Wir wollten dich jetzt zusammen überraschen. Ich kann dir sagen, es stimmt alles.
3: Schön.
4: Nadine hat gerade eben bei uns 30.000 Euro gewonnen. Du scheinst gerade Auto zu fahren. Bitte bau keinen Unfall. Fahr vorsichtig weiter.
3: Ich stehe jetzt am Rand.
4: Okay. Ja, es stimmt. Wir wollten dich gemeinsam überraschen. Deshalb an dich auch nochmal. Herzlichen Glückwunsch zu 30.000 Euro.
3: Dankeschön. Danke.
4: Deine Frau hat schon gesagt, du wirst dich für verrückt erklären wahrscheinlich, weil sie ja öfter mal beim Geldregen anruft. Aber guck mal, Diesmal hat sich das gelohnt.
3: Das ist gut.
4: Danke fürs Mitmachen.
0: Oh mein Gott, danke.
3: Danke euch.
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1: Ich bin Diana Kramer. Die Weltgesundheitsorganisation hat wegen des Ebola-Ausbruchs in der Demokratischen Republik Kongo und in Uganda eine internationale Gesundheitsnotlage ausgerufen. Damit will die UN-Behörde Nachbarländer in erhöhte Alarmbereitschaft versetzen und internationale Hilfe mobilisieren. Es handle sich jedoch um keinen Pandemiealarm, so die WHO. Bislang gäbe es in der Region rund 250 Fälle der gefährlichen Fieberkrankheit und laut WHO 80 Todesfälle. Sie sieht ein hohes Risiko für eine Ausbreitung des Virus in der Region. Einen Impfstoff gibt es bislang nicht. In einer internationalen Vergleichsstudie zum Wohlbefinden von Kindern landet Deutschland weit hinten. Andere Länder zeigen laut UNICEF, wie es besser geht. Demnach wachsen selbst Kinder in Rumänien, Ungarn oder der Slowakei unter besseren Bedingungen auf als teilweise hierzulande.
2: Die Kinderarmutsquote hierzulande wird nicht niedriger, sondern stagniert seit Jahren. Gleichzeitig schneidet Deutschland im Bereich Bildung alarmierend schlecht ab, heißt es von UNICEF. Nur 60% der 15-Jährigen erreichen die Mindestkompetenz in Lesen und Mathematik. Außerdem klafft bei uns eine riesige Lücke zwischen Kindern aus benachteiligten und aus wohlhabenden Familien. Sowohl was Bildung, körperliche oder mentale Gesundheit angeht. Tanja Wagner, Nachrichtenredaktion.
1: Bulgarien hat mit dem Lied Bangaranga den Eurovision Song Contest gewonnen. Die Sängerin Dara bekam die meisten Punkte. Israel wurde Zweiter, gefolgt von Rumänien, Australien, Italien und Finnland. Deutschland landete mit der Sängerin Sarah Engels nur auf dem 23. von 25 Plätzen. Zum Fußball. Die Bundesliga ist für diese Saison vorbei. Der letzte Spieltag bot vor allem im Abstiegskampf Spannung. St. Pauli und Heidenheim müssen die erste Bundesliga verlassen.
3: Weiterkämpfen können die Wolfsburger. Die haben bei St. Pauli mit 3:1 gewonnen und sich damit die Relegation gesichert. Der Kiez-Club hingegen spielt kommende Saison in Liga 2, genauso wie die Heidenheimer, die gegen Mainz 0:2 verloren haben. Ein 2:2 zwischen Frankfurt und Stuttgart bedeutete für den VfB das letzte Champions-League-Ticket. Für die Eintracht wiederum sind damit die Europapokalträume geplatzt. Freiburg sicherte sich nämlich Rang 7 und das durch ein 4:1 gegen Leipzig. Ansonsten spielten Leverkusen HSV 1:1, FC Bayern Köln 5:1, Bremen Dortmund 0:2, Gladbach-Hoffenheim 4:0 und Union Berlin-Augsburg ebenfalls 4:0. Aus München, Pia Wegner.
1: Und das waren die Nachrichten mit Diana Kramer.
0: Das Düsseldorf-Wetter.
4: Der Sonntag bleibt oft wolkenverhangen. Immer wieder sind örtlich auch einzelne Regenschauer möglich. Dazu 13 bis 17 Grad. Morgen zum Wochenstart gibt es keine Wetteränderung. Es bleibt so unbeständig.
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4: Es ist kurz nach 7 und es gibt keine Staumeldungen. Gute Fahrt euch.
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4: Zigarren sind sowas wie Salat. Ja, das Zitat kommt von Udo Lindenberg, aber mittlerweile ist er auf die E-Variante umgestiegen. Und wir gratulieren ihm gleich. 7:15. Udo Lindenberg wird heute nämlich 80 Jahre alt. Patrick Rickert hier, guten Morgen.

0: Tolle bei Musikstars ist ja, wenn die Geburtstag haben, können die sich selbst ihr Ständchen singen. Gleich gibt's Komet von Apache 207 und Udo Lindenberg. Und der Udo wird 80 heute. Ich sag bewusst Udo und nicht Herr Lindenberg, denn er hat mal gesagt, ach, so Quatsch, ich bin unsiezbar. Partystimmung heute also beim Udo. Jonas Mikolajczak aus der Musikredaktion gratuliert.
1: Hebt den Eierlikör und trinkt auf einen der größten deutschen Musiker. Und ich mach mein Ding. Lindenberg ist Freigeist, Ikone und Grenzensprenger. Angefangen auf der Bühne der legendären Rockkneipe Onkel Pö macht er Rock für Deutschland und zwar für ganz Deutschland. Seine Musik durchdringt in den 70ern die deutschen Mauern und selbst die DDR schreit nach dem Rocker aus dem Westen.
2: Wir haben enorm viele Fans und Freunde drüben, ne? Und ich würde gern kennenlernen für die Spielen. Und das wissen die Offiziellen.
1: Für Erich Honecker gibt es Lederjacke und E-Gitarre geschenkt, doch all das ist nicht genug. Erst nach dem Mauerfall darf er mit seinem Panikorchester durch Ostdeutschland touren.
3: Entschuldigen Sie, ist das der Sonderzug nach Pankow? Ich muss mal eben dahin, mal eben nach Ost-Berlin.
1: Er baut sich einen Fußabdruck größer als die Zeit. Mit Hut und Sonnenbrille, verewigt in Kunstwerken aus Likör und gekrönt durch seinen ersten Nummer 1-Hit im Alter von 77 Jahren, gemeinsam mit Rapper Apache 207.
4: Und wenn ich gehe,
1: auch mit 80 Jahren bleiben Rückzug und Ruhestand Fremdwörter für Udo Lindenberg.
5: Ich habe mein Leben in den Dienst des Rock'n'Roll gestellt, ja. Und der hört nie auf. Und ja, da wird man nie Rentner oder sowas. Nee. Da ist man immer dran.
1: Also dann, Happy Birthday, Mr. Panikpräsident.
6: Das ist noch

0: Düsseldorf-Wetter.
1: Der Sonntag könnte durchaus etwas mehr Sonne vertragen, aber ist nicht. Es ist oft bewölkt und manchmal kann es Regenschauer geben. Höchstwert 17 Grad. Der Montag bleibt ebenfalls bewölkt und verregnet.
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1: Es gibt keine Staus. Euch eine gute Fahrt durch den Sonntag.
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1: Einen schönen Sonntag euch. Ich bin Patrick Rickert. Guten Morgen.

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0: Wir gehen gemeinsam durch das lange Wochenende mit Nickelback und Photograph. Es ist Sonntag. Was habt ihr denn so gemacht eigentlich? Klar, vielleicht Vatertag gefeiert, ne? Ansonsten vielleicht eher die Füße hoch oder auch mal Frühjahrsputz vielleicht? Müssen wir ja alle machen. Selbst Atze.
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4: Fensterputzen ist doch wirklich die schlimmste Sisyphusarbeit, wo gibt. Du putzt die Dinger, kaufst den halben DM leer. Die Nachbarn nennen dich schon Graf Sidolin der Erste. Und eine halbe Stunde später sehen die Butz wieder aus, als hätte eine komplette Schulklasse dran geleckt. Jetzt höre ich schon wieder die ersten Trolle. Schröder, du Pinkel, als wenn du schon mal ein Fenster geputzt hättest. Ja, zugegeben. Ich bin in meinem Leben durch wesentlich mehr Fenster abgehauen, als ich geputzt habe. Aber einmal habe ich es wirklich versucht. Ich hatte damals, 2014 muss er gewesen sein, für ein paar Monate eine Bude in München. Ich habe erst gedacht, das liegt an der Stadt, dass es im Juni schon wieder so früh dunkel wird im Wohnzimmer. Aber da war einfach mal Fensterputzen angesagt. 5 Minuten später stand ich mit einem Putzeimer und einer Flitsche auf der Fensterbank. Und da war ich überrascht, dass es nur eine kleine Handbewegung braucht, um den Putzeimer komplett übers eigene Bett zu kippen. Und dann zeigt sich da der wahre Profi. Schon 15 Minuten später stand ich an der Rezeption vom Bayerischen Hof. Was soll ich sagen? Wunderschönes Doppelzimmer mit Blick auf die Anlieferung. Und die Fenster. Ah, blitzeblank.
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1: Mit Sabrina Wegner einen schönen guten Morgen.
2: The winner of the Eurovision Song Contest 2026 is
1: Bulgarien hat den Eurovision Song Contest gewonnen. Die Sängerin Dara bekam mit dem Lied Bangaranga die meisten Punkte beim ESC-Finale in Wien. Deutschland landete nur auf Platz 23. Aus Wien berichtet für uns Ronny Thorau.
3: Sängerin Dara ist ein echter Popstar daheim in Bulgarien. Die 27-Jährige startete früh ihre Musikkarriere, hat jede Menge Castingshow und Bühnenerfahrung und Millionen Streaming-Abrufe mit ihren Hits. Das alles zahlte sich jetzt beim ESC in Wien aus. Ihr Song Bangaranga singt über Aufruhr und Rebellion, über die Energie, die Liebe freisetzen kann. Jurys und Publikum überschütteten den Song mit Punkten. Ganz anders lief es leider mal wieder für Deutschland. Von den Jurys bekam Sarah Engels für ihren Frauenpower-Song Fire noch ein paar Punkte, aber von den Zuschauern keinen einzigen. Aber drittletzter Platz, da hat Deutschland ja auch schon oft Schlimmeres erlebt.
1: Dank dir, Ronny Thorau, für uns in Wien. Und jetzt weitere Meldungen in der Zusammenfassung. In der norditalienischen Stadt Modena ist ein Mann mit einem Auto in eine Gruppe von Fußgängern gerast. 8 Menschen wurden zum Teil schwer verletzt, darunter auch eine deutsche Touristin. Der Mann wurde nach Angaben der Polizei festgenommen. Die Hintergründe sind noch unklar. Die Weltgesundheitsorganisation hat wegen des Ebola-Ausbruchs im Kongo und in Uganda eine internationale Gesundheitsnotlage ausgerufen. So will sie Nachbarländer in erhöhte Alarmbereitschaft versetzen und hofft auf Unterstützung der internationalen Gemeinschaft. Die WHO spricht bisher von etwa 250 infizierten Personen und 80 Todesfällen. Nach dem Absturz eines Kleinflugzeugs in einem Wohngebiet südlich von Mannheim will die Polizei heute weitere Zeugen befragen. Unklar ist, wie es zu dem Absturz kam. Bei dem Unglück kamen 2 Menschen ums Leben, eine Anwohnerin wurde verletzt. In der zweiten Fußball-Bundesliga wird es heute Nachmittag noch mal richtig spannend, denn es werden noch Auf- und Absteiger gesucht. In der ersten Liga ist dagegen alles gelaufen. Bayern München ist wieder mal deutscher Meister. Für den ersten FC Heidenheim geht es nach 3, für den FC St. Pauli nach 2 Jahren zurück in Liga 2. Der VfL Wolfsburg hat es in die Relegation geschafft. Und auch Stuttgart darf sich freuen. Der VfB spielt in der nächsten Saison in der Champions League. Bayer Leverkusen darf dagegen nur zuschauen. Die Werkself hat sich nur für die Europa League qualifiziert. Und hier die Ergebnisse vom letzten Spieltag. Bayern gewinnt 5:1 gegen Köln. Leverkusen Hamburg 1:1. Frankfurt-Stuttgart 2:2. Freiburg gewinnt 4:1 gegen Leipzig. Bremen verliert 0:2 gegen Dortmund. Gladbach gegen Hoffenheim 4:0. Union Berlin Augsburg 4:0. St. Pauli Wolfsburg 1:3. Und Heidenheim Mainz 0:2. Und das waren die Nachrichten mit Sabrina Wegner.
0: Das Düsseldorf-Wetter.
4: Wir gehen weiter mit einer eher trüben Suppe durchs Wochenende. Oft ist es bewölkt, manchmal kann es örtlich regnen. Dazu liegen die Werte bei maximal 13 bis 17 Grad. Die neue Woche geht genauso unbeständig weiter.
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4: Kurz nach 8 und es gibt keine Staus. Gute Fahrt euch.
5: Das Magazin der Kirchen, Sonntagmorgen, und so langsam neigt sich ja dieses lange Wochenende dem Ende entgegen. Aber keine Sorge, Pfingsten steht vor der Tür und da wird es auch sportlich. Mitten in NRW das Bundessportfest der DJK. Und was diesen Sportverband so besonders macht, dem werden wir uns jetzt mal etwas ausführlicher widmen. Hier in Himmel und Erde heute die katholische Ausgabe mit Stefan Klinkhammer. Einen schönen guten Morgen euch.

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1: Guten Morgen, kommt gut raus mit uns.
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1: Und da wird's jetzt in den nächsten Minuten ziemlich sportlich. Ein großes Event steht in den Startlöchern. Und ja, da kommt im Vorfeld so einiges zusammen.
3: Ich freue mich natürlich. Es liegen jetzt wirklich über 3 Jahre Vorbereitung hinter uns. Und jetzt sind wir auf den letzten Metern. Augenblicklich wird Material jeden Tag angeliefert, von den Teilnehmerheften über die Medaillen, die Urkunden, alles, was dazugehört.
1: Das gehört natürlich dazu, wenn es um Sport geht. Hubert Röser ist das, Vorsitzender von der DJK im Bistum Essen. Und der katholische Sportverband hat am kommenden Wochenende an Pfingsten sein großes Bundessportfest eben mitten im Ruhrgebiet in Essen.
3: Letztendlich werden es in diesem Jahr 3000 Sportlerinnen und Sportler sein, die aus dem ganzen Bundesgebiet hier nach Essen anreisen. Und das ist schon eine Hausnummer.
1: Egal, ob aus Hamburg, Bayern oder Sachsen und natürlich aus ganz NRW, von überall trudeln sie ab Freitag ein. Ein lockerer Start, dann das ganze Pfingstwochenende, verschiedene Wettkämpfe in jeder Menge Disziplinen.
3: Also, wir werden die DJK-Bundesmeister in ungefähr 17 Sportarten ermitteln. Das reicht von Rhönrad über Buhl bis zu Fußball, Handball, Basketball, Badminton, Darts.
1: Also ein richtig buntes Spektrum, so wie es eben auch in den DJK-Sportverbänden zu finden ist. Rund 500.000 Mitglieder bundesweit in allen Altersklassen. In NRW, da ist auch die Bundeszentrale in Langenfeld im Rheinland. Und wer beim Bundessportfest gerade nicht im Wettkampf steckt, der kann zum Beispiel am Samstag, wie alle anderen natürlich auch, das Rahmenprogramm rund um den Essener Dom genießen.
3: Dort werden Partner, Freunde und die DJK sich selber vorstellen. Mit ihren Arbeiten, was machen wir mit Menschen, für Menschen? Vieles, was man mitmachen kann und wo man DJK erleben kann. Abends um 19 Uhr gibt es dann den Gottesdienst mit Weihbischof Schepers.
1: Und das ist bei der DJK auch das Besondere. Nicht nur Sport, sondern auch Spiritualität gehören ganz selbstverständlich zum Verband. Und was das genau bedeutet, das ist gleich noch Thema direkt hier bei uns.

0: Schönen Sonntag euch.
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0: Es ist sozusagen, ja, die DNA des Verbands, dieser Satz: Sport um der Menschen willen.
2: Das ist der Grundsatz, der seinerzeit in den Gründerjahren geprägt worden ist. Wir machen nicht Sport um der Medaillen willen, sondern wir machen Sport um der Menschen willen, dass Menschen in ihrem Sport wachsen können, dass sie lernen, auch mit Niederlagen umzugehen. Auch das gehört mit dazu. Es geht nicht nur um Siege, es geht um den Menschen, um den ganzen Menschen.
0: Wir haben ihn gerade schon gehört, Hubert Röser, Vorsitzender von der DJK im Bistum Essen. Der katholische Sportverband hat kommendes Wochenende ja sein großes Bundessportfest, das 20. Und das steht unter dem Motto: Sportsgeist trifft Kohlenfeuer. Und ja, weil das alles auch noch an Pfingsten stattfindet, kann man das auch erweitern. Sportsgeist trifft Heiligen Geist.
2: Das kann man durchaus so sagen. Das ist sicherlich auch mitgedacht gewesen. Pfingsten ist das traditionelle Treffen der DJK beim Bundessportfest. Und das haben wir jetzt natürlich genutzt, um alles miteinander in Verbindung zu bringen.
0: Sport verbindet, ja, ein zentrales Thema bei der DJK. Alle können mitmachen und da ist Inklusion besonders wichtig. Wie es zum Beispiel die DJK Franz-Sales-Haus in Essen macht, ein bundesweiter Leuchtturm für die Inklusion, zum Beispiel beim Tischtennis.
2: Tischtennis ist eine Sportart, die insbesondere für Menschen mit geistigen Einschränkungen, mit Parkinson oder anderen Krankheiten gut geeignet ist, und die spielen hier zusammen Tischtennis. Also nicht die Menschen mit Beeinträchtigungen gegeneinander und die anderen gegeneinander, sondern wirklich alle miteinander.
0: Und wie das alles aussieht, mehr Infos zur DJK und ihrem Bundessportfest gibt's bei uns auf himmelunderdeonline.de.

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1: Guten Morgen, hier ist Himmel und Erde aus Düsseldorf, heute mit Annette Florin.
2: Zu allem, was die katholische Kirche lehrt, glaubt oder praktiziert, einfach nur Ja und Amen zu sagen, ist nicht das Ding der beiden Theologen Marie Eutheneuer und Frank Heidkamp. Sie haben deshalb vor einigen Wochen den Podcast Amen aber ins Leben gerufen.
3: Weil wir doch sehr viele Fragen bei uns im Glauben haben und wir nicht zwingend auf alles immer nur Ja und Amen sagen können.
4: Glaube ist verbunden mit vielen Fragen, viel Nachdenken. Auch wir haben Fragen, deshalb steht auch das Aber da.
2: Und die beiden sind nicht irgendwer, sondern Frank Heidkamp repräsentiert als Stadtdechant die katholische Kirche in Düsseldorf. Und Marie Eutheneuer ist seine theologische Referentin. In ihrem Podcast Amen aber diskutieren sie über wichtige Themen des Glaubens.
4: So ein Podcast ist ein Start, um vielleicht Themen nochmal anders in den Blick zu nehmen.
2: Dabei geht es den beiden nicht um Verkündigung, sondern darum, in einen kritischen Austausch miteinander zu kommen. Marie Eutheneuer betont,
3: dass man durchaus auch miteinander ringen darf und muss, wenn wir über unseren Glauben sprechen.
2: Seit Ostern erscheint immer 14-tägig donnerstags eine neue Folge und sie erreicht eine große Hörerschaft.
4: Es wäre vermessen zu sagen, alle. Ich hoffe, dass von jung bis alt, von Glaubenden, aber auch Suchenden viele Möglichkeiten bestehen, anzudocken.
2: Tiefgründig, kritisch, ruhig und vor allem ganz spontan ist der Podcast.
4: Wir legen einfach los. Die Frau Eutheneuer sagt mir, heute ist das Thema so und so. Dann kommen wir miteinander ins Gespräch.
2: Marie Eutheneuer ist da nicht so spontan wie der Stadtdechant. Sie plant die Themen und überlegt sich auch schon mal die ein oder andere Frage dazu. Viele Ideen hat sie schon.
3: Ansonsten freue ich mich jetzt schon auf die Folge, die dann irgendwann kommen wird, nämlich ob wir die Kirche noch brauchen.
2: Eine spannende Frage, auf die Stadtdechant Frank Heidkamp sicherlich eine Antwort hat. Mit Amen aber will er auf jeden Fall schon einmal zeigen,
4: dass wir als Kirche nicht verstaubt und alt sind, sondern Menschen eine Hilfe sein wollen im Alltag des Lebens. Und wenn uns das ein bisschen gelingt, wäre ich sehr zufrieden.
2: Den Podcast Amen aber gibt es überall, wo es Podcasts gibt und auf katholisches-düsseldorf.de.
1: Übrigens, hier noch ein Tipp.
2: Der Podcast Amen aber freut sich auch über Themenideen der Zuhörenden. Dazu Marie Eutheneuer.
3: Mit Sicherheit fallen uns nicht alle Fragen ein, die man so haben kann im Glauben. Deswegen sehr gerne uns einfach mal schicken, welches Aber der eine oder andere für sich selber hat. Dann reden wir darüber.
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0: Düsseldorf-Wetter.
1: Auch der Sonntag bleibt meistens bewölkt. Stellenweise sind wieder Regenschauer möglich. Das Ganze bei maximal 17 Grad. Zum Wochenstart gibt es keine Änderung.
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1: Es liegen uns keine Staumeldungen vor.
2: Der Sonntagmorgen mit Stefan Klinkhammer und der sagt herzlichen Glückwunsch Udo Lindenberg. Heute wird der Panikrocker 80. Seit vielen Jahren ist er auch Wegbegleiter des Paderborner Bonifatiuswerks. Und ich schätze mal, irgendwas von oder mit Udo, das wird es auch in 2 Jahren geben. Denn dann ist in Paderborn Katholikentag. Und weil jetzt gleich der aktuelle in Würzburg endet, werfen wir hier schon mal den Blick in die Zukunft. Hier in Himmel und Erde. Einen schönen Sonntag.

0: Guten Morgen.
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0: Heute ist das große Finale, gleich um 10, der Schlussgottesdienst beim Katholikentag in Würzburg. Und wie heißt es doch so schön, nach dem Katholikentag ist vor dem Katholikentag. Und der kommt dann hier nach NRW in 2 Jahren, 2028, nach Paderborn.
2: Und deutlich ist schon jetzt, Paderborn kann Katholikentag.
0: Das sagt Paderborns Erzbischof Udo Benz nach dem Auftakttreffen der Katholikentagsleitung in Paderborn vor ein paar Tagen. Denn jetzt waren natürlich erstmal alle in Würzburg dabei, aus ganz Deutschland. Viele aus NRW sowieso. Mittwochabend ging's los, auch für Jan Hilkenbach vom Diözesankomitee aus Paderborn.
3: Und dass es auch ganz, ganz viele Möglichkeiten gibt, auch einfach praktisch etwas mitzumachen. Sei es natürlich in den Veranstaltungen, aber sei es auch an den ganz vielen verschiedenen Aktionsständen oder auch in den geistlichen Angeboten. Das ist für mich der Katholikentag, ein Marktplatz der katholischen Kirche in Deutschland.
0: Und dieser Marktplatz ist ziemlich bunt. Das hat sich auch in den vergangenen Tagen gezeigt. Egal ob die großen Podiumsdiskussionen, die kleinen Gesprächskreise, Angebote für Familien, junge Menschen, Musik, Theater und alles unter dem Motto Hab Mut, steh auf. Da sind diese Tage auch eine Aufforderung, findet Julia Brodersen-Schäfers.
4: Mutig zu sein, aufzustehen, weiterzugehen, das für sich das einzustehen, was einem wichtig ist und das voranzubringen. Und für einen persönlich natürlich auch. Also ich finde immer Mut und Hoffnung, aufzustehen, aktiv zu sein, das ist so das, was einen am Leben hält.
0: Aber so ein Katholikentag ist natürlich auch ein bisschen anstrengend. Doch so richtig lange verschnaufen geht auch nicht, denn es muss ja gezeigt werden.
2: Paderborn kann Katholikentag.
0: Ganz genau. Und so ein Heimspiel braucht Vorbereitung. Die wird jetzt so richtig losgehen und Jan Hilkenbach vom Diözesankomitee freut sich. Aber natürlich geht es nur zusammen.
3: Und ich glaube, es wird genau darum gehen, nach Würzburg ganz, ganz viele Menschen dafür zu gewinnen. Überall im Erzbistum Paderborn, aber auch darüber hinaus, die Lust und Laune haben, an den Vorbereitungen dieses Katholikentages mitzuwirken. Das wird, da bin ich mir sicher, ein großes Fest des Glaubens, ein großes Fest der Gemeinschaft.
0: In 2 Jahren der Katholikentag hier in NRW in Paderborn und natürlich in einem Jahr schon der Evangelische Kirchentag in Düsseldorf.

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0: Der Duft von feuchter Wiese am Morgen, das Knistern des Lagerfeuers am Abend und zwischendurch jede Menge Action. Das klingt eindeutig nach Zeltlager. Und nächste Woche an Pfingsten ist ja traditionell so die Eröffnung der Zeltlagersaison. Und da geht's für etwa 4000 Pfadfinderinnen und Pfadfinder der DPSG nach Westernohe ins Bundeszentrum zum großen Pfingstlager. Und das werden bestimmt wieder unvergessliche Tage. Und die wollen auch viele Sportlerinnen und Sportler der DJK erleben bei ihrem Bundessportfest in Essen.

Auch das am kommenden Pfingstwochenende. Und alle Infos dazu, die haben wir wie immer auf unserer Seite himmelunderdeonline.de. Das war die katholische Ausgabe. In einer Woche gibt es hier die evangelische mit Manfred Rütten. Ich bin Stefan Klinkhammer und wünsche euch noch einen ganz schönen Sonntag.

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1: Mit Sabrina Wegner einen schönen guten Morgen. Bulgarien hat mit dem Lied Bangaranga überraschend den 70. Eurovision Song Contest gewonnen. Die Sängerin Dara bekam in Wien die meisten Punkte. Deutschland landete mit der Sängerin Sarah Engels aus Köln abgehängt auf dem drittletzten Platz. Enttäuscht war sie trotzdem nicht. Der ESC sei ein großes Fest gewesen, sagte sie uns im Anschluss.
2: Ich glaube, für Deutschland ist es kein Geheimnis, dass wir es immer schwer haben beim Eurovision. Deswegen, ich sag mal, hat es mich jetzt auch nicht unbedingt überrascht, das Ergebnis. Aber ich kann auf jeden Fall sagen, zu 1 Million % mein Team und ich. Und ich glaube, das hat man gesehen. Wir haben alles, was in unserer Hand und in unserer Macht steht, gegeben auf dieser Bühne. Ich habe es richtig genießen können. Meine Familie wird mich morgen genauso in den Arm nehmen wie gestern. Die werden mich kein bisschen weniger lieb haben.
1: Im Finale der 25 Starter erreichte die Deutsche den 23. Platz. Sie bekam dabei keine Punkte vom Publikum und nur 12 Punkte von den Jurys. Deutschland landete in den letzten 11 Jahren 7-mal auf dem letzten oder vorletzten Platz. Diesmal war es nun also der drittletzte. Israel wurde bei diesem Eurovision Song Contest Zweiter. Dahinter folgen Rumänien, Australien, Italien und Finnland. Für Bulgarien war es der erste ESC-Sieg überhaupt. Und jetzt weitere Meldungen in der Zusammenfassung. Nachdem feststeht, dass der tote Wal vor der dänischen Küste der in der Ostsee gestrandete Buckelwal Timmy ist, ist noch unklar, was jetzt mit dem Walkadaver passiert. Das Landesumweltministerium in Mecklenburg-Vorpommern will dazu Gespräche mit den dänischen Behörden und der privaten Rettungsinitiative führen. Nach dem Ebola-Ausbruch im Kongo und in Uganda hat die Weltgesundheitsorganisation eine internationale Gesundheitsnotlage ausgerufen, die zweithöchste Alarmstufe. Die WHO spricht bisher von 250 Ebola-Fällen und 80 Toten, Tendenz steigend, wie es heißt. Nach den schweren russischen Luftattacken am Donnerstag hat die Ukraine in der Nacht Ziele in Russland angegriffen, darunter auch in Moskau. Russischen Angaben zufolge sind dabei mindestens 3 Menschen ums Leben gekommen. In der ersten Fußball-Bundesliga gibt es nach dem gestrigen Spieltag viele freudige, aber auch viele traurige Gesichter. Bayern München ist wieder mal deutscher Meister. Der VfB Stuttgart spielt in der nächsten Saison in der Champions League. Bayer Leverkusen darf da nur zuschauen. Die Werkself hat sich nur für die Europa League qualifiziert. Leverkusens Kapitän Robert Andrich war nach dem Spiel bei DAZN entsprechend enttäuscht.
3: Ja, man stellt sich immer das jetzt so toll vor, dass man hier vielleicht heute gewinnt und die anderen zwei verlieren. Uns oder mir war schon bewusst, dass das die Wahrscheinlichkeit sehr gering ist, dass die anderen zwei verlieren. Aber trotzdem hat so wieder das gewisse Etwas gefehlt.
1: Für den ersten FC Heidenheim geht es nach 3, für den FC St. Pauli nach 2 Jahren zurück in Liga 2. Der VfL Wolfsburg hat es in die Relegation geschafft. Und hier nochmal die Ergebnisse vom letzten Spieltag. Bayern gewinnt 5:1 gegen Köln, Leverkusen-Hamburg 1:1, Frankfurt-Stuttgart 2:2, Freiburg gewinnt 4:1 gegen Leipzig, Bremen verliert 0:2 gegen Dortmund. Gladbach gegen Hoffenheim 4:0, Union Berlin Augsburg 4:0, St. Pauli Wolfsburg 1:3 und Heidenheim Mainz 0:2. Und das waren die Nachrichten mit Sabrina Wegner.
0: Das Düsseldorf-Wetter.
4: Der Sonntag bleibt oft wolkenverhangen. Immer wieder sind örtlich auch einzelne Regenschauer möglich. Dazu 13 bis 17 Grad. Morgen zum Wochenstart gibt es keine Wetteränderung. Es bleibt so unbeständig.
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4: Es ist kurz nach 9 und die Straßen sind frei. Gute Fahrt.
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4: Guten Morgen, Patrick Rickert hier. Schönen Sonntag.

0: Guten Morgen, schönen Sonntag.
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0: Ja, vorbei ist sie, die Bundesliga. Die Saison ist rum und Harry Kane vom FC Bayern München bleibt die Torjägerkanone. Zum dritten Mal in Folge, 36 Mal hat er getroffen. Dass die Bayern jetzt Meister geworden sind in dieser Saison, ist ja nicht erst seit gestern klar. Das wussten wir schon ein bisschen länger. Aber spannend war der letzte Spieltag, vor allem im Abstiegskampf. St. Pauli und Heidenheim müssen nämlich die erste Bundesliga verlassen. Weiterkämpfen können dagegen die Wolfsburger. Die haben bei St. Pauli gewonnen und sich damit in die Relegation gerettet. Und auch Stuttgart darf sich freuen. Stuttgart spielt nämlich in der nächsten Saison in der Champions League. Da darf Bayer Leverkusen nur zuschauen für die Leverkusener. Geht's nur in Anführungszeichen in die Europa League. Hier die Ergebnisse vom letzten Spieltag. Bayern gewinnt 5:1 gegen Köln. Leverkusen Hamburg 1:1. Frankfurt Stuttgart 2:2. Freiburg gewinnt 4:1 gegen Leipzig. Bremen verliert 0:2 gegen Dortmund. Gladbach gegen Hoffenheim ist 4:0 ausgegangen. Union Berlin gegen Augsburg auch 4:0. St. Pauli Wolfsburg 1:3 und Heidenheim gegen Mainz 0:2. In der zweiten Fußball-Bundesliga wird es dann heute Nachmittag noch mal richtig spannend, denn da werden noch Auf- und Absteiger gesucht.
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1: Der Sonntag könnte durchaus etwas mehr Sonne vertragen, aber ist nicht. Es ist oft bewölkt und manchmal kann es Regenschauer geben. Höchstwert 17 Grad. Der Montag bleibt ebenfalls bewölkt und verregnet.
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1: Es gibt nach wie vor keine Staus an diesem Sonntagvormittag. Gute Fahrt euch.
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1: Deutschland hat beim ESC wieder wenig Punkte bekommen, nur Platz 23 von 25 gestern beim Eurovision Song Contest. Gewinner ist Bulgarien und den Gewinnersong hören wir gleich noch um 15:45. Patrick Rickert hier, guten Morgen. Baby.

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2: Alex Warren, Fever Dream.

0: folgt uns rein in den Sonntag mit Can't Fight the Moonlight. Schönen guten Morgen, ja, Europa hat eine neue Nummer 1. Banga Ranga. Von Dara, das ist der Siegersong vom Eurovision Song Contest aus Bulgarien. Gestern Abend, ESC Eurovision Song Contest. Deutschland kommt auf Platz 23. Das ist das Ergebnis von Sarah Engels. Für viele Experten aus der ESC-Welt war das alles so ziemlich überraschend. Und für uns mit dabei in Wien, Reporter Dominik Becker. Dominik, wie niedergeschlagen war denn Sarah Engels, bitteschön?
1: Naja, ich habe ihr schon angemerkt, es hätte ein bisschen besser laufen können. Sie hat das ein bisschen überspielt. 23. von 25 insgesamt. Das ist dann am Ende des Tages schon ein bisschen bitter. Sie sagte mir aber nach ihrem Auftritt, sie habe diese ESC-Reise und das Finale sehr genossen und sie habe sich einfach nichts vorzuwerfen.
2: Mein Team und ich glaube, das hat man gesehen, wir haben alles, was in unserer Hand und in unserer Macht steht, gegeben auf dieser Bühne. Ich habe es richtig genießen können, vor 180 Millionen Menschen zu singen. Meine Familie wird mich morgen genauso in den Arm nehmen wie gestern. Die werden mich kein bisschen weniger lieb haben.
1: Jetzt heißt es einmal durchpusten, zurück nach Deutschland und dann geht's schon wieder weiter. Für Sarah geht's nämlich
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0: landet auf dem 23. Platz. Die Infos aus Wien von Reporter Dominik Becker. Und hier kommt jetzt der ESC-Gewinnersong aus Bulgarien, Lara mit Bangaranga.
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1: Mit Sabrina Wegner. Einen schönen guten Morgen. Es sind schreckliche Bilder, die uns da aus dem Urlaubsland Italien erreichen. Mitten in der norditalienischen Stadt Modena ist gestern Nachmittag ein Auto in eine Menschenmenge gerast. Mehrere Menschen wurden zum Teil schwer verletzt, darunter auch eine deutsche Touristin. Das sagte der Bürgermeister der Stadt. Aus Italien berichtet für uns Claudia Wächter.
2: Es war der blanke Horror, sagen Augenzeugen. Hier können die Bilder einfach nicht vergessen. Menschen fliegen regelrecht durch die Luft, Panik bricht aus. Am Ende der Wahnsinnsfahrt versucht der Täter noch zu fliehen. Mit einem Messer in der Hand. Passanten können ihn aber stoppen und der Polizei übergeben. Einen etwa 30-jährigen Italiener, der schon einmal in psychiatrischer Behandlung war. Warum er in die Gruppe raste, ist aber noch unklar. Im Moment gehen die Ermittler hier aber nicht von einem Terrorakt aus.
1: Und jetzt weitere Meldungen, kurz und kompakt. Bulgarien hat überraschend den Eurovision Song Contest gewonnen. Die Sängerin Dara bekam mit dem Lied Bangaranga die meisten Punkte beim ESC-Finale in Wien. Deutschland landete mit Sarah Engels aus Köln nur auf Platz 23. Sie bekam dabei keine Punkte vom Publikum und nur 12 Punkte von den Jurys. In Lettland gibt es schon wieder Drohnenalarm. Ein Flugobjekt sei am Morgen in den Luftraum eingedrungen und habe diesen dann wieder verlassen, teilte das NATO-Mitgliedsland mit. Kampfjets der NATO seien aktiviert worden. Seit dem Ukraine-Krieg gibt es immer wieder Drohnenvorfälle in Lettland. Das Land grenzt an Russland und Belarus. In Bielefeld sind gestern Abend Schüsse auf einen Transporter abgegeben worden. Nach Angaben der Polizei sind die Hintergründe noch völlig unklar, auch ob es Verletzte gibt. Eine Mordkommission sei eingerichtet, heißt es. Die Saison in der ersten Fußball-Bundesliga ist zu Ende und für die NRW-Clubs lief es eher mittelmäßig. Der BVB ist wieder mal nur Vizemeister geworden. Bayer Leverkusen hat den Sprung auf einen Champions-League-Platz verpasst. Die Werkself hat sich nur für die Europa League qualifiziert. Borussia Mönchengladbach beendet die Saison auf Platz 12, Köln auf dem 14. Tabellenplatz. Bayern München ist dagegen wieder mal deutscher Meister geworden. In München wird also heute groß gefeiert. Für Heidenheim und St. Pauli geht es dagegen zurück in Liga 2. Der VfL Wolfsburg hat es dagegen in die Relegation geschafft. Und hier nochmal die Ergebnisse vom letzten Spieltag. Bayern gewinnt 5:1 gegen Köln, Leverkusen-Hamburg 1:1, Frankfurt-Stuttgart 2:2, Freiburg-Leipzig 4:1, Bremen verliert 0:2 gegen Dortmund, Gladbach gegen Hoffenheim 4:0, Union Berlin-Augsburg 4:0, St. Pauli-Wolfsburg 1:3 und Heidenheim-Mainz 0:2. Und das waren die Nachrichten mit Sabrina Wegner.
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3: Machen wir uns nichts vor. Das gibt einen nassen Hintern heute, egal wo ihr seid. 11 bis 15 Grad sind höchstens drin und wir müssen immer wieder mit Gewittern rechnen, vor allem so im Westen von NRW. Am Montag machen wir Copy and Paste, also alles nochmal genauso wie heute, aber einen kleinen Lichtblick gibt es. Der Dienstag sieht schon wieder besser aus, auch wenn hier und da noch Regen drin ist, kommt die Sonne aber auch ganz oft raus und die Temperaturen klettern hoch bis auf 19 Grad.
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3: Das sieht gut aus. Von den Autobahnen ist mir aktuell nichts gemeldet. Ihr habt also freie Fahrt. Kommt sicher an.
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3: Hallo und schönen Sonntag wünsche ich euch. Ich bin Vera Körber. Sia hat auf jeden Fall jetzt das Motto zu diesem Wetter. Das Motto heißt nicht aufgeben, dranbleiben. Hier ist Sia jetzt für euch mit Never Give Up. Wir müssen nur noch ein bisschen durchhalten. Dienstag wird schon wieder besser.

0: mir das Wetter da draußen angucke, ist das auch so ein Bad Dream, ne? Irgendwie. Angeblich war ja am Freitag mit dem 15. die kalte Sophie dran, also die letzte Eisheilige quasi. Also die Eisheiligen, ne, die Gedenktage von katholischen Heiligen, und die gelten laut Bauernregeln als letzte Tage mit Nachtfrostgefahr im Frühling. Gut, für ambitionierte Gartenfreunde heißt das also, nach den Eisheiligen können normalerweise auch die frostempfindlichen Pflanzen in die Erde. Unser Hannes bezweifelt allerdings, dass da was dran ist.
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2: Wisst ihr, wer das mit den Eisheiligen erfunden hat? Menschen, die Smalltalk mögen. Ja, kennen wir doch alle. Stehst du im Büro an der Kaffeemaschine, kommt die Annette aus der Buchhaltung, mit der du noch nie gesprochen hast. Das kann an ihren ganzen Pullis mit den Katzenmotiven liegen, vielleicht aber auch einfach so. Ja, und du weißt nicht, was du sagen sollst. Und dann kommt sowas wie Wetter, oder? Ja, soll ja erstmal so bleiben. Das ist Profi-Smalltalk, Freunde. Und wer solche Gespräche schon mag, der kommt jetzt richtig auf seine Kosten. Nachts ist aber kalt, oder? Ja, Eisheiligen, das kommt vor. Mit solchen raffinierten Details wird aus unserem täglich gleichen Gesprächsgulasch ein würziger Smalltalk-Eintopf mit Wursteinlage. Wusstet ihr eigentlich, dass die Eisheiligen alle so feine lateinische Namen haben? Bis auf die letzte. Die heißt Kalte Sophie. Ja, klingt irgendwie nach einer Nachspeise aus der DDR. Und immer dran denken, es gibt schlechtes Wetter und schlechte Kleidung.
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0: ein sehr, sehr ungemütlicher Sonntag bei höchstens 15 Grad. Vor allem im Westen von NRW müssen wir immer wieder mit Gewittern rechnen. Im Rest des Landes ist es aber zumindest auch nass. Die Sonne kriegen wir heute nicht zu sehen. Und auch die neue Woche geht erstmal genauso los. Allerdings wird es dann langsam aber sicher schöner. Am Dienstag sind bis zu 19 Grad schon wieder drin. Und da sehen wir auch zwischen den Wolken und dem Regen mal die Sonne.
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0: Das sieht gut aus. Von den Autobahnen ist mir aktuell nichts gemeldet. Ihr habt also freie Fahrt. Kommt sicher an.
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0: Hallo, Vera Körber ist hier. Kommt, wir machen es uns schön. Hat da alles gar keinen Zweck. Können wir ein bisschen aufdrehen. Könnt ihr das Rollo runter machen, ein bisschen feiern. Die Ärzte jetzt für euch mit Westerland.
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0: Avicii und Wake Me Up. So, Bundesliga vorbei und bei uns auch bald vorbei.
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1: Mit Sabrina Wegner einen schönen guten Tag. Nachdem in der Demokratischen Republik Kongo und in Uganda das gefährliche Ebola-Virus ausgebrochen ist, bereitet sich die Hilfsorganisation Ärzte ohne Grenzen auf einen Großeinsatz vor. Die Lage sei äußerst besorgniserregend, heißt es von den Experten. Unterdessen hat die Weltgesundheitsorganisation eine internationale Gesundheitsnotlage ausgerufen, die zweithöchste Alarmstufe. Mit diesem Schritt will die UN-Behörde Nachbarländer in erhöhte Alarmbereitschaft versetzen und internationale Hilfe mobilisieren. Diana Kramer aus dem News-Team hat mehr zum Thema.
2: Bislang gäbe es in der Region rund 250 nachgewiesene oder mutmaßliche Fälle der gefährlichen Fieberkrankheit und laut WHO 80 Todesfälle. Vor allem der Nordosten des Kongo ist betroffen. Die WHO geht aber davon aus, dass der Ausbruch möglicherweise viel größer ist als bislang entdeckt. Sie sieht ein hohes Risiko für eine Ausbreitung des Virus auch im Nachbarland Uganda. Ebola ist eine ansteckende und lebensbedrohliche Infektionskrankheit. Das Virus wird durch Körperkontakt und Kontakt mit Körperflüssigkeiten übertragen. Einen Impfstoff gibt es bislang nicht.
1: Dank dir, Diana. Und jetzt weitere Meldungen, kurz und kompakt. In der norditalienischen Stadt Modena ist ein Auto mit hoher Geschwindigkeit in eine Fußgängergruppe gerast. 8 Menschen wurden verletzt, 4 von ihnen schwer, darunter auch eine deutsche Touristin, heißt es von den Behörden. Der mutmaßliche Täter soll versucht haben, mit einem Messer in der Hand zu fliehen. Er wurde festgenommen. Die Hintergründe sind noch unklar. Nach dem Fund eines Walkadavers vor der dänischen Insel Anholt ist jetzt klar, bei dem toten Buckelwal handelt es sich um Timmy, der mehrfach in der Ostsee gestrandet war. An dem Tier wurde nach Angaben der Behörden ein Tracker gefunden. Was jetzt mit dem Kadaver passiert, ist noch unklar. Die dänischen Behörden warnen davor, dass der Wal aufgrund von Gasen explodieren könnte. Der ehemalige Meistertrainer des Fußball-Bundesligisten Bayer Leverkusen, Xabi Alonso, wird neuer Trainer von Premier League-Club FC Chelsea. Das haben die Blues mitgeteilt. Demnach hat er einen Vertrag bis 2030 unterschrieben. Und angeblich kehrt Manuel Neuer für die anstehende Fußball-WM zurück in die deutsche Nationalmannschaft. Das berichtet zumindest der Sender Sky Sport. Dieselfahrer wird das freuen, denn zum ersten Mal seit Anfang März ist Diesel wieder günstiger als Benzin. Das hat der ADAC mitgeteilt. Demnach kostete der Liter Diesel gestern im bundesweiten Schnitt 1,99 Euro. Der Liter E10 1,994 €. Anfang April gab es die höchsten Spritpreise im Land. Da war Diesel zwischenzeitlich mehr als 25 Cent teurer als E10, obwohl der Kraftstoff niedriger besteuert wird. Grundsätzlich wird in Deutschland deutlich mehr Diesel als E10 verbraucht. Das liegt daran, dass die meisten Lastwagen mit Diesel fahren. Bei normalen Autos sind Benzinmotoren verbreiteter unterwegs. Und das waren die Nachrichten mit Sabrina Wegner.
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2: Da müssen wir jetzt noch durch 2 Tage. Immer wieder Gewitter heute und dazu maximal 15 Grad. Und der Regen ist wirklich unser Dauerbegleiter. Wer die Sonne findet, herzlichen Glückwunsch. Das ist wirklich eine Seltenheit heute. Das machen wir, wie gesagt, morgen dann noch mal ganz genauso. Aber ab Dienstag wird es schöner. Die Temperaturen gehen rauf auf bis zu 19 Grad. Und die Sonne kommt zwischendurch auch mal durch die Wolken.
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2: Nicht viel los auf den Straßen, mir sind keine Staus gemeldet. Habt eine gute Fahrt.
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2: Hallo, einen schönen Sonntag wünsche ich euch. Ich bin Vera Körber und das sind Felix Jähn und Zoe Wies mit Do It Better.
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0: Billie Eilish, Birds of a Feather. Hallo zusammen, einen schönen Sonntag. So, wie sieht das aus? Seid ihr schon voll ausgestattet? Schal, Schminke, Fahne, Trikot? Ja, die WM steht in den Startlöchern, ne? Knapp einen Monat, dann geht's los. Will man ja vielleicht auch fanmäßig auf dem neuesten Stand sein, verstehe ich natürlich. Bei Trikots aber zum Beispiel müsst ihr gerade richtig aufpassen, das Internet explodiert gerade, das ist voll mit Shops, die Fake-Trikots verkaufen. Kollege Stefan Rieck, jetzt mal eine ehrliche Frage. Die erkenne ich doch wahrscheinlich direkt am Preis, oder nicht?
1: Ja, schon, aber diese Online-Shops sehen wirklich seriös aus auf den ersten Blick. Also die haben ein Impressum, sind gut sortiert und die Trikots selbst werden mit Stichworten wie Authentic, Players Version oder auch Match Version beworben.
0: Jetzt mal ganz davon abgesehen, dass man einfach Fake-Trikots gar nicht so verkaufen darf. Was ist denn grundsätzlich so schlimm daran? Ich meine, es hat einfach nicht jeder mal eben 80 bis 100 Euro übrig, ne?
1: Die sind leider auch teilweise gesundheitlich gar nicht mal so unbedenklich. In vielen gefälschten Trikots sind nämlich Schadstoffe, die in der EU verboten sind. Ja, und dann hat man natürlich auch null Service. Also mit Umtausch oder Erstattung ist da in der Regel nichts. Und oft bleiben die Trikots auch beim Zoll hängen. Und dann muss man ja sowieso noch mal echt eine Stange Geld obendrauf zahlen.
0: Wenn die denn dann überhaupt ankommen, ne? Und dann kostet es doch so viel wie das Original, ne? Wie kann ich denn Fakes noch erkennen?
1: Du hast gerade schon den Preis erwähnt. Der ist natürlich als erstes ein Indiz, ja. Also bei 25 Euro für ein Trikot sollte man schon mal stutzig werden. Und um ganz sicher zu gehen, gibt es von der Verbraucherzentrale zusätzlich noch einen Fake-Shop-Finder, der eben anzeigt, ob ein Online-Shop seriös ist oder nicht.
0: Und der ist wirklich super, das kann ich wirklich empfehlen. Einfach mal googeln, Fake Shop Finder, dann seid ihr da auf der sicheren Seite. Dankeschön, Stefan Rieck. Und wenn ihr jetzt demnächst denkt, ach, guck mal, das ist aber ein Schnäppchen bei Trikots, lieber die Finger von lassen.
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1: Das ist ein sehr grauer und düsterer Sonntag heute. Die Sonne kriegen wir nicht zu sehen, dafür gibt es ganz viel Regen und hier und da ist auch mal ein Gewitter mit dabei. Die neue Woche startet dann ganz genauso, das Ganze übrigens bei 15 Grad heute und morgen. Der Dienstag sieht schon ein bisschen besser aus, die Temperaturen gehen hoch auf bis zu 19 Grad. Und auch wenn wir viel Regen noch haben, lässt sich die Sonne aber zwischendurch mal blicken.
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1: Hier dauert es mindestens 10 Minuten länger. A1 Euskirchen Richtung Köln, zwischen Euskirchen und Erftstadt 4 Kilometer, 13 Minuten plus. Nochmal A1 jetzt Köln Richtung Dortmund, zwischen dem Kreuz Leverkusen und Burscheid 2 Kilometer, da braucht ihr 12 Minuten länger. Und die A4 Olpe Richtung Köln, zwischen Untereschbach und Bergisch Gladbach Frankenforst 2 Kilometer, 10 Minuten obendrauf. Gute Fahrt!
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1: Hallo, ich bin Vera Körber. Habt einen schönen Sonntag mit mir und mit Kamrat. Hier ist jetzt mit Hug Yourself.
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0: hat seinen neuen Song mitgebracht und hat natürlich auch drüber erzählt. Das Lied heißt Optimist und da ist der Name Programm. Und Nico Santos hat mal so über seinen eigenen Optimismus gesprochen.
1: Ganz, ganz oft einfach bei ganz vielen Sachen, wo ich mich gescheut habe, es zu machen und dann gesagt habe, scheiß drauf, ich mach's trotzdem. Sei einfach optimistisch, das wird schon irgendwie. Und das war zum Beispiel mein allererster Job, wo ich erstmal dachte, ich kann das ja nicht. Ich habe noch nie vor deutschem Publikum geredet. Ich habe noch nie davor performt und ich habe es geliebt. Deswegen, ich bis jetzt alle Sachen, wo ich die Chance genutzt habe, war es dann doch meistens das Richtige.
0: Ja, und ob es auch musikalisch das Richtige für euch ist, das hören wir natürlich jetzt.
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1: Mit Sabrina Wegner. Einen schönen guten Tag. Fast 9 Millionen Menschen in Deutschland saßen gestern vor dem Fernseher und haben das Finale des Eurovision Song Contests geguckt. Das belegen die offiziellen Einschaltquoten. Zu sehen gab es am Ende einen überraschenden Sieg für Bulgarien. Die Sängerin Dara bekam mit dem Lied Bangaranga die meisten Punkte beim ESC-Finale in Wien. Deutschlands Kandidatin Sarah Engels aus Köln landete nur auf Platz 23. Aus Wien berichtet für uns Ronny Thorau.
2: Die bulgarische Sängerin Dara wusste nach ihrem Sieg nicht, ob sie träumt oder wacht. Sie stehe noch unter Schock, erklärte sie. Mit einer topmodernen Dance-Nummer mit Nina Chuba-Vibes holt sie den ersten ESC-Sieg für Bulgarien überhaupt. Sarah Engels gab für Deutschland alles an Pyro und Tanzfeuer. Den trotzdem nur drittletzten Platz erklärte sie sich auch damit, dass Deutschland es eben oft schwer habe beim ESC. Beim Finale gab es auch wieder Zwischenrufe und kleinere Demos gegen Israel. Mit Platz 2 hätte das Land am Ende aber sogar fast gewonnen.
1: Und jetzt weitere Meldungen in der Zusammenfassung. Nach dem Ausbruch einer seltenen Ebola-Variante im Kongo und in Uganda hat die Weltgesundheitsbehörde ihre zweithöchste Alarmstufe ausgerufen. Sie spricht bisher von über 300 Fällen und fast 90 Toten. Tendenz steigend, wie es heißt. Die Hilfsorganisation Ärzte ohne Grenzen bereitet sich auf einen Großeinsatz vor. In Weilerswist im Kreis Euskirchen haben Unbekannte hochwertige Sammelkarten für mehrere 10.000 Euro geklaut. Nach Angaben der Polizei schnitten sie die Außenwand einer Lagerhalle in einem Gewerbegebiet auf, um an die Beute zu kommen. Die Ermittler hoffen jetzt auf Zeugenhinweise. In Oberbayern ist heute Morgen ein Zug mit 200 Passagieren an Bord evakuiert worden. Der Zug war auf dem Weg von Salzburg nach München. Nach Angaben des Bayerischen Roten Kreuz waren die Bremsen eines Waggons so heiß geworden, dass ein Brand befürchtet wurde. Die deutsche Eishockey-Nationalmannschaft trifft im zweiten Gruppenspiel bei der WM in der Schweiz heute Abend auf Lettland. Für die Deutschen ist es ein richtungsweisendes Spiel. Gewinnt die Auswahl des Deutschen Eishockeybundes, werden die Chancen auf den Einzug ins Viertelfinale deutlich größer. Bei einer Niederlage droht dagegen nach dem WM-Vorrunden aus 2025 und den schwachen Auftritten bei Olympia die nächste Enttäuschung. Und noch zwei Fußballmeldungen. Der ehemalige Meistertrainer des Fußball-Bundesligisten Bayer Leverkusen, Xabi Alonso, wird neuer Trainer von Premier League-Club FC Chelsea. Das haben die Blues mitgeteilt. Demnach hat er einen Vertrag bis 2030 unterschrieben. Und angeblich kehrt Manuel Neuer für die anstehende Fußball-WM zurück in die deutsche Nationalmannschaft. Das berichtet zumindest der Sender Sky Sport. Und das waren die Nachrichten mit Sabrina Wegner.
0: Das Düsseldorf-Wetter.
3: Heute bleibt es den ganzen Tag dicht bewölkt, immer wieder Regen zwischendurch. Morgen und am Dienstag ein bisschen freundlicher mit einem Mix aus Sonne und Wolken. Und es wird wärmer. Die Höchstwerte steigen von 14 Grad heute auf 18 Grad am Dienstag. Und aktuell messen wir hier bei uns in Herd 12 Grad.
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3: Auf der A44 ist ordentlich was los und zwar in beide Richtungen. Einmal Mönchengladbach Richtung Düsseldorf zwischen Langklartum und Düsseldorf Messe Arena. Da braucht man ca. 5 Minuten länger. Und auch in der Gegenrichtung 5 Minuten länger zwischen Düsseldorf Messe und Langklartum. Und dann gibt es noch eine Meldung von der A57 Köln Richtung Krefeld. Zwischen dem Kreuz Meerbusch und Krefeld Oppum zurzeit 2 Kilometer Stau. 10 Minuten dauert es dort länger. Gute Fahrt.
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3: Und meinem Gast, dem Schauspieler Ralf Stech. Herzlich willkommen hier bei mir im Studio.
4: Hallo, vielen Dank für die Einladung.
3: Du hattest am Freitag Premiere eures Stückes. Vollversammlung im Neurosengarten. Alleine dieser Titel ist schon großartig, genau wie das Stück. Ist eine Komödie von Woody Allen, inszeniert von der Regisseurin Katharina Schmidt. Schon mal ganz kurz vorab, Ralf, Premiere war gelungen am Freitag?
4: Ich fand sie gelungen. Also die Zuschauer waren alle begeistert. Sie sind auch gut mitgegangen, was manchmal nicht so in der Premiere ist, habe ich dir ja gerade mal erzählt, dass es manchmal eine Premiere ein bisschen verhaltener ist. Aber das war jetzt wirklich richtig toll. Die waren begeistert und hat wirklich Spaß gemacht.
3: Zu Recht. Und da sprechen wir ausführlich drüber und über vieles mehr. Hier im Antenne Düsseldorf Talk bis 14 Uhr. Und die Fortuna, die heute erst, da ja am letzten Spieltag alle parallel spielen, ab 15.30 Uhr live bei uns gegen Greuther Fürth. Schönen Sonntag.

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1: Mein heutiger Antenne Düsseldorf Talkgast Ralf Stech hatte am Freitag Premiere im Theater an der Köhe mit der Komödie von Woody Allen. Vollversammlung im Neurosengarten. Ich habe es eben schon gesagt, allein der Titel, der ist ja schon großartig. lass mal erzählen, worum geht es im Groben?
2: Ja, also ich und meine Frau, also ich spiele einen Schriftsteller, der heißt Jake Martin und seine Frau heißt Sheila. Und wir laden die Schwester meiner Frau ein, weil sie vor einem Jahr versetzt wurde vor dem Traualtar von ihrem Mann. Und seitdem ist sie traumatisiert und wir versuchen sie aufzubauen und versuchen sie zu verkuppeln mit dem Buchhändler Richard Stadler. Mhm. Wir laden ihn auch ein, er kommt auch und alles ist eigentlich okay, wenn da nicht meine Ex-Frau wäre, die ich eingeladen habe, weil sie hat mich angerufen und hat gesagt, ihr Mann hat versucht, sie umzubringen. Das Ganze hört sich jetzt erstmal sehr unspektakulär an. Das Problem ist nur, sobald Boots, so nennt sie sich, einen Raum betritt, nimmt sie alles ein. Und genau das passiert. Sie sprengt den Abend und alles läuft in die völlig falsche Richtung.
1: Und Richards Aufmerksamkeit.
2: Er bleibt dann nicht bei Faye, sondern wechselt dann Richtung Boots und das Ganze nimmt eigentlich einen verheerenden Verlauf.
1: Ja, großartig, mit sehr, sehr vielen Lachern drin und vor allen Dingen, wie ich finde, super besetzt. Erzähl mal, wer ist denn in welcher Rolle auf der Bühne?
2: Ja, also ich bin Jake Martin, der einen Schriftsteller spielt und der ist natürlich der ist ein bisschen selbstbewusster, weil der ist sehr erfolgreich mit den letzten beiden Stücken waren zumindest richtige Knaller. Und meine Frau Sheila ist Wissenschaftlerin an der Uni. Die ist ein bisschen ruhiger, aber kann aber auch sehr...
1: Und weiß, was sie will.
2: Die kann auch sehr aufbrausend sein, weil sie sehr eifersüchtig ist auf Boots, weil sie merkt, dass ich sie noch nicht so ganz vergessen habe. Dann gibt es da die sehr schüchtern und wirklich reizend gespielt.
1: Super
2: Faye,
1: gespielt.
2: Faye, die wirklich, das macht die Bianca Spiegel sehr witzig, die ist sehr verklemmt und ruhig und scheu und will das eigentlich gar nicht. Und irgendwie will sie es doch und sie weiß nicht genau, was sie machen soll. Und dann kommt der fabelhafte Richard Stadler, gespielt von Markus Angenfort, also wirklich Traumbesetzung.
1: Also ich habe so gelacht. Ja. Es sind so Kleinigkeiten, dann lehnt er sich, also ihr habt da so, es ist ein sehr modernes New Yorker Loft.
2: Genau, ja.
1: Und er steht und lehnt sich dann auf diese Theke immer so, also ich konnte nicht mehr.
2: Ja, es ist wirklich traumhaft.
1: Es sind so Kleinigkeiten, so großartig sind.
2: Und das macht es dann wirklich auch wirklich sehenswert, weil man dann sieht, wie die beiden sich irgendwie annähern. Das ist auch wirklich so der Höhepunkt im ersten Teil. Das ist wirklich sehr, sehr lustig. Und Dorcas Kiefer spielt dann die Boots und das ist eigentlich auch Typecast. Ja. Sie kommt und sprengt den ganzen Laden und es macht wahnsinnig Spaß, weil sie rast durch das Stück und sie nimmt keine Rücksicht auf irgendjemand und es ist wirklich sehr, sehr lustig, weil natürlich die beiden Faye und Richard natürlich, die eh schon ein bisschen zurückhaltend sind, natürlich wahnsinnig überfordert sind erst, aber der Richard denkt auf einmal, so schlecht ist die vielleicht gar nicht. Und Faye, also Sheila und ich, wir denken natürlich, um Gottes Willen, wie kriegen wir das jetzt irgendwie wieder hin, dass das jetzt in eine andere Richtung geht und wir können Boots nicht loswerden, also und den Rest kann man sich vorstellen.
1: Ja. Woody Allen verbindet ja Humor oft so mit philosophischen Fragen über Liebe, Einsamkeit und Beziehungen. Würdest du auch sagen, das Stück ist dadurch auch ein bisschen mehr als nur in Anführungsstrichen eine Komödie?
2: Ja, weil es ist natürlich immer, er hat ja auch mal, wie du schon sagst, so einen philosophischen Hintergrund. Es geht ja immer so ein bisschen auch um die Suche, Sinnsuche im Leben. Man erfährt das ja auch über den Richard, der sagt, ich habe noch nichts erlebt in meinem Leben, obwohl er eigentlich ein erfolgreicher Buchhändler und Verleger ist. Aber man merkt das auch bei mir, der ja auch sagte, vielleicht sollte ich doch was anderes schreiben. Der sucht nach dem richtigen Stück und Faye sucht nach der richtigen Liebe. Also die Suche nach Glück, die Suche nach einem Partner und generell diese zwischenmenschlichen Beziehungen sind bei Woody Allen ja in all seinen Stücken und auch Filmen immer in vorderster Front. Und das Ganze spielt sich ja immer und deswegen ist es ja auch so interessant auf so einer intellektuellen Ebene statt. Das heißt, seine ganzen Hauptfiguren sind ja ganz oft immer Intellektuelle, sind dann irgendwie Psychiater oder sie sind auch... Ganz oft sind es Autoren und dann sind sie oder sind Schauspieler im künstlerischen Bereich tätig. Aber du hast ganz selten, dass er in der Arbeitsklasse sich bewegt, sondern es sind immer Intellektuelle, die sich dann natürlich auch intellektuell unterhalten.
1: Ja, also, und deshalb, es wird auch sehr viel zitiert, dadurch, dass Richard Buchhändler ist und die Faye auch sehr belesen ist, dann also wird zitiert aus irgendwelchen Meisterwerken und so. Ja. Also es ist echt eine ganz tolle Verbindung und warum dieses Stück auch so gut in die heutige Zeit passt, das klären wir gleich ausführlich noch hier im Antenne Düsseldorf Talk. Und jetzt kommt ein Stück, das heißt L-O-V-E, Love, von Nat King Cole. Und das wird auf der Bühne kurz eingespielt. Und da hast du auch eine kleine Gesangseinlage.
2: Ja, genau.
1: Mit Dorcas.
2: Mit Dorcas, genau. Ja.
1: Boots,
2: ja. Lohnt sich auf jeden Fall.
1: Ja, aber dieses Lied alleine ist auch wunderschön.

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0: Cello in der Version von Udo Lindenberg mit Clouseau. Und an dieser Stelle schicken wir mal ein paar Glückwünsche raus, Ralf. Heute Geburtstag von Udo Lindenberg, 80.
1: Ja, happy birthday.
0: Unfassbar. Hast du ihn schon mal kennenlernen dürfen?
1: Nee, noch nicht. Ich habe ihn nur mal gesehen. Da hat er versucht, glaube ich, 10 Meter zu laufen auf der Reeperbahn. Und es waren, glaube ich, nur 10 Meter. Weiter ist er nicht gekommen. Und er wollte nur zum Taxi hin. Er kam, glaube ich, irgendwie aus dem Schmidt-Theater. Und es war unfassbar, wie die jungen Leute noch so auf ihn abgefahren sind. Ja. Also jeder wollte ein Foto machen. Also ich glaube, der hat eine Stunde gebraucht bis zum Taxi.
0: Wahnsinn. Großartiger Typ und wird wahrscheinlich heute ordentlich feiern. Wir sind gerade in der Vollversammlung im Neurosengarten. Das ist nämlich die Komödie von Woody Allen, die im Augenblick im Theater an der Kö spielt. Wir haben ja eben schon so ein bisschen drüber gesprochen. Warum würdest du sagen, passt das Stück auch so unfassbar gut in die heutige Zeit?
1: Oh, ich finde, es passt wahnsinnig gut, weil es wirklich ja auch immer darum geht, dass... Es geht ja darum, wir suchen ja alle. Und was passiert dann? Wir schauen mal immer mal auf die Seite. Mhm. Genauso wie es da ist, auch das in Beziehung ist ja so. Wir haben ja sowieso keine Ehen mehr, die länger, glaube ich, halten als 10 Jahre so ungefähr. Weil es ja immer, jeder denkt, irgendwo ist das Gras grüner.
0: Ja, und diese Zweifel halt immer, die man hat, ne? Genau, egal in welcher Beziehung.
1: Und auch immer diese Frage, das, was ich mache, soll ich nochmal vielleicht mal was anderes machen? Früher hat man sich das gar nicht, diese Frage gestellt. Ja. Hat man einen Job gehabt und dann bis zur Rente und Ende. So. Mhm. Und jetzt gibt es immer wieder Leute, die mal changen und sagen, ich mache was völlig anderes. Manager werden auf einmal irgendwie Bauern in der Alp oder so. Deswegen und das spiegelt das auch wieder. Mhm. Und was auch interessant ist, muss ich wirklich sagen, wir haben ein Wahnsinnstempo. Haben auch einige gesagt, Mann, das ist wirklich, also langweilen kann man sich da auf gar keinen Fall. Also
0: das selbst, gar nicht.
1: Man kann vieles kritisieren, aber die Geschwindigkeit ist wirklich, weil es einfach aber auch so ist, es hat einen Sitcom-Charakter. Mhm. Und deswegen mag ich das Stück auch so, weil ich mag eigentlich so Sitcoms auch und die sind ja auch mal so... Zack, zack.
0: Aber es ist für euch doch auch besonders anstrengend, oder?
1: Ja, du darfst nicht schlafen. Also darfst nicht einmal über was nachdenken, dann bist du sofort
0: bist raus. Ja. Wahnsinn. Wann hast du denn von dem Stück erfahren?
1: Wann war das? Letztes Jahr, glaube ich, im Juni. Mhm. Da hat der Robby gesagt, du, ich mache, glaube ich, einen Woody Allen. Ich so, echt? Ja, das ist der ganz Neue. Und ich wusste gar nichts von einem Neuen. Er sagt, ja, der ist auch so neu, ich übersetze den gerade. Mhm. Ich so, wow. Also ich hatte noch nie Woody Allen gespielt. Mhm. Ich kannte seine Filme und deswegen wusste ich ja auch, dass die Filme haben ja auch immer so eine unglaubliche Leichtigkeit und unglaubliche Geschwindigkeit auf die Dialoge. Da hatte ich natürlich richtig Lust drauf. Ja.
0: Und die deutsche Erstaufführung war dann in Essen?
1: Genau.
0: Da habt ihr gespielt. Wann war das?
1: Das war dann, genau einen Tag weiß ich jetzt gar nicht mehr. Ich glaube, irgendwann, das war Ende September war es, glaube ich. Ende September, ja, glaube ich, ja.
0: Und wie lange habt ihr in Essen gespielt?
1: Da haben wir dann nur 4 Wochen gespielt. Mhm. So, und dann wussten wir aber schon, dass wir nach Düsseldorf kommen.
0: Das war dann schon klar. Ja,
1: das war
0: dann
1: schon klar.
0: Genau. Und Freitagabend war dann die Premiere. Wie viel Zeit hattet ihr nochmal? Weil man muss ja die Proben einfach wieder aufnehmen, weil da lagen ja nun ein paar Monate auch zwischen.
1: Ja,
0: ne?
1: Das war so ein bisschen schwierig, weil ich habe noch gespielt bis Sonntag in Stuttgart. Mhm. Und dann, ich kam am Montag dann und dann kam der Rest der Crew kam am Dienstag dazu. Und dann haben wir am Dienstag geprobt. Mittwoch hatten wir nur eine ganz kurze Probe und dann war Donnerstag schon Generalprobe, wo dann auch einige schief ging und so.
0: Aber es heißt doch immer so, wenn in der Generalprobe was schief geht, dann läuft die Premiere gut. Ja, ich habe die Premiere ja gesehen und zumindest aus dem Publikum heraus wäre mir jetzt nichts aufgefallen, was schief gegangen ist.
1: Nee, es war auch nicht so dramatisch, will ich nicht.
0: Wann man immer Vollversammlung im Neurosengarten sehen kann, das klären wir gleich hier im Antenne Düsseldorf Talk. Jetzt kommt ein wunderschönes Lied von Frankie Valli and the Four Seasons. Heißt Can't Take My Eyes Off You. Und das ist einmal, glaube ich, mitten im Stück und ganz am Schluss dann ausführlich auf der Bühne. Ne?
1: Ja.
0: Und das ist so ein, ist das auch so ein Feel-Good-Song für euch?
1: Ja, ich finde, die Songs, die wir drin haben, das hat die Regisseurin Katharina Schmidt wirklich toll ausgesucht.
0: Ja.
1: Irgendwie, haben auch so eine Verbindung zu New York oft. Also wir haben das L.O.V.E. und so, das Nat King Cole, das ist ja irgendwie pur New York.
0: Ja.
1: Und das macht irgendwie total Spaß. Es zieht dann irgendwie so ein bisschen in so eine Zeit rein und einerseits sind wir heute, aber andererseits ist es gut.
0: Und es gibt auch, wenn man im Publikum sitzt, auch ein wunderschönes Gefühl, dieser Song ist es, von dem wir reden.

0: 12.31 Uhr schauen wir auf die Straße.
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0: 4 Meldungen hat der ADAC für uns. Einmal die A3 Köln Richtung Oberhausen. Zwischen Leverkusen-Opladen und Solingen 1 Kilometer stockender Verkehr, 5 Minuten länger dort. Die A44 Mönchengladbach Richtung Düsseldorf. Zwischen Langlatung und Düsseldorf-Messe Arena mindestens 5 Minuten länger. Ebenfalls A44 Essen-Mönchengladbach zwischen Düsseldorf-Stockholm und Langlatung. Und ein Stau noch auf der A57 Köln-Krefeld zwischen Kreuz-Meerbusch und Krefeld ob um 2 Kilometer. Stau. 10 Minuten länger dort. Gute Fahrt.
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0: Und meinem Gast Ralf Stech, für den ich natürlich auch Musik in dieser Sendung spiele. Du hast mir eine Playlist mitgebracht und wir steigen ein mit der Cutting Crew und Died in Your Arms. Warum hat es dieser Titel auf deine Liste geschafft?
2: Ach, das ist irgendwie für mich Jugend, wenn ich ehrlich bin. Ich fand den Song damals so toll und ich finde ihn immer noch toll. Er ist irgendwie für mich unkaputtbar.
0: Ja, und deshalb genießen wir ihn jetzt okay. Auch. Schönen Sonntagmittag.

0: Musik auf Wunsch meines Gastes, Schauspieler Ralf Stech, aktuell aktiv auf der Bühne im Theater an der Kö. Vollversammlung im Neurosengarten nach einem Stück von Woody Allen. Katharina Schmidt, Regisseurin, hat jetzt, glaube ich, gerade ein Dauerabo im Theater an der Kö. Bei Kalter weißer Mann hat sie auch, genau, die Regie geführt. Ja. Und sie ist ja jetzt auch auf die Bühne noch gekommen bei der Premiere von eurem Stück. Und bald wird sie Mama, oder?
1: Ja, also man kann es nicht mehr verstecken.
0: Nee, jetzt gar nicht mehr, weil bei der Premiere von Kalter weißer Mann wusste ich es nur von den Schauspielern, dass sie schwanger ist. Ja. Wenn man es wusste, konnte man es sehen. Jetzt kann man es nicht mehr übersehen. Sehr, sehr süß. Was ich toll finde, auch nochmal, wir haben ja schon gesagt, das Bühnenbild ist dieses Loft quasi, wo man so eine kleine Bar sieht und eine Sitzgelegenheit, alles sehr pastellig. Und was ich auch großartig finde, ihr seid alle auch entsprechend angezogen. Ja. Also jeder vertritt eine Farbe. Du bist so der Orange.
1: Ja, Aprikot.
0: Aprikot, genau. Ja. Aber dann stimmt aber auch alles. Ja. Auch deine Schuhe,
1: ja,
0: der Anzug, alles. Die Strümpfe, Boots, deine Ex-Freundin oder Frau, die dann da auftaucht, Dorcas Kiefer, knallrot. Ja. Dann passt auch die Nagellackfarbe, genau, dazu, exakt. Und gelb bei Faye alles, ja. Und es ist einfach, aber so natürlich gewollt, ne?
1: Ja, natürlich. Ja. Und es hat so ein bisschen Barbie-Charakter so ein bisschen. Ne?
0: Ja,
1: das macht aber auch irgendwie so.
0: Wie bei dem Barbie-Film,
1: genau. Und das finde ich irgendwie total spannend, weil es auch irgendwie was erzählt, als wenn man in so eine Fantasiewelt reinschaut.
0: Ja.
1: Das macht irgendwie auch Spaß.
0: Ja, aber dann so konträr vom Inhalt her, dass wieder, wie gesagt, genau, dann eher so ein bisschen intellektuell angehaucht ist auch. Also das ist echt eine tolle Mischung. Das Publikum sitzt ja im Theater an der Kö sehr nah bei einem. Bekommt ihr so Reaktionen auf der Bühne mit?
1: Ja, also in dem Fall muss ich wirklich sagen, die sitzen wirklich sehr nah, ich habe das gar nicht so, am Anfang, wenn man im leeren Saal
0: probt, die erste Reihe kann dann, ja auf die Bühne fassen.
1: Ja, genau. Ja. Das war jetzt wirklich auch ein bisschen beängstigend, weil man sitzt auf dem Sofa und könnte fast die Hand reichen. Und man merkt dann schon, sobald die dann sagen, irgendwie was zum Kleid sagen, als Dorcas reingehen, dann sagen, das ist ein schönes Kleid, und das hört man dann sogar. Ne?
0: Also das ist ein bisschen
1: komisch, ja. Man muss dann wirklich aufpassen, dass man sich nicht rausbringen lässt, ja.
0: Und man denkt dann, vielleicht würden kleine Missgeschickchen dann auch im Publikum, aber das Publikum weiß ja nicht, wie es eigentlich sein sollte. Insofern merken die auch nicht, wenn mal irgendwas nicht so läuft. Fällt euch denn auf, dass es aber nicht immer die gleichen Stellen sind, an denen das Publikum sehr reagiert und lacht?
1: Ja, das ist auf jeden Fall so. Das ist immer ein bisschen komisch bei einer Komödie, weil man muss dann, eigentlich fängt man dann irgendwann mal an, kleine Pausen zu lassen, wenn man weiß.
0: So Lachpausen zu lassen.
1: Genau, dass es so absolut todsichere Nummern gibt. Aber wir haben jetzt zum Beispiel gestern gemerkt, dass die an anderen Stellen gelacht haben als an der Premiere. Und das ist immer ein bisschen merkwürdig, weil man dann so gerade eine Pause lässt und dann, okay, es passiert nichts. Aber auf einmal lachen sie bei anderen Stellen, und das war ganz erfrischend.
0: Aber weißt du, ich glaube, das ist manchmal auch so, wenn man selber eigentlich laut lachen würde gerne und dann merkt, aber es lacht eigentlich keiner laut um dich herum, dann drückt man es ja auch irgendwie wieder so ein bisschen. Und ich zum Beispiel, wenn er sich an diese Bar anlehnt, ja, also ich weiß nicht, es ist ja lustig, was einen so triggert manchmal, ja. Aber dieses schief Anlehnen an diese Bar dann, ich musste so lachen, Gott sei Dank, aber um mich herum auch viele, deshalb habe ich es rausgelassen. Aber ich glaube auch, würde ich mitkriegen, das finde ich anscheinend jetzt gerade nur, es trifft nur meine Nummer oder so, dann hält man sich ja auch zurück. Insofern ist wahrscheinlich das echt so diese Publikumsmassendynamik, oder?
1: Ja, du brauchst manchmal einfach nur so zwei, drei Leute, die einfach wahnsinnig Lust haben zu lachen, haben wir auch schon gemerkt. Wenn manchmal hast du so eine kleine Gruppe drin, oft sind es wirklich ganz lustige Frauen, die sitzen dann und haben schon Sekt getrunken und finden auf einmal alles lustig. Und die ziehen aber sofort das ganze Publikum mit.
0: Ja, genau,
1: dann sich die anderen, genau wie du sagst, die anderen trauen sich auf einmal, und dann macht es natürlich wahnsinnig Spaß.
0: Ne? Also Leute, wenn man ins Theater geht, einfach drauf loslachen, die anderen machen dann auf jeden Fall schon mit. Wann spielt ihr immer?
1: Wir spielen immer um 20 Uhr, von Mittwochs bis Samstags um 20 Uhr und um Sonntags dann um 18 Uhr.
0: So wie heute zum
1: Beispiel.
0: So wie
1: heute, genau. Ja.
0: 18 Uhr ist eigentlich ja auch eine super Zeit. Und das kann man auch sagen, weil manche sind ja immer ein bisschen angenervt, wenn Stücke so ellenlang sind. Das ist es nicht.
1: Nein.
0: Es ist wirklich schön kompakt und gehalten. Ne?
1: Also ich glaube, ich habe Ich glaube, ich habe keinen getroffen, der gesagt hat, das war oh nee, das hat mich gelangt, ich habe mich gelangt, ja, oder war das lang?
0: Ich glaube, so 2 Stunden in Summe mit Pause, ja, ist es, ne? Und
1: alle waren überrascht von der Pause, ja, auf einmal. Das ist eigentlich ein gutes Zeichen. Ja. War es jetzt schon Pause? Und wir haben dann schon 50 Minuten, glaube ich, auf der Uhr, glaube ich, ne? So ungefähr.
0: Auf jeden Fall kann man mal auf die Seite gehen vom Theater. Also Theater an der Kö, in einem Wort geschrieben, Kö mit OE geschrieben.de. Da gibt es dann so einen Theaterkalender und da ist dann auch rechts der schöne Ticket-Button und den kann man dann anklicken und sich Tickets kaufen für die Vollversammlung im Neurosengarten. Sehr, sehr empfehlenswert. Und der Ralf ist aber auch nicht ohne ein Geschenk gekommen. Er hat uns nämlich Tickets mitgebracht für die kommende Woche. Da kann man sich dann aussuchen, ob man Mittwoch oder Donnerstag gehen möchte, ne? In der kommenden Woche. Und das könnt ihr uns per WhatsApp mitteilen unter der 0175 570 3540. Nochmal richtig gesagt, 0175 570 3540. Einfach in die WhatsApp reinschreiben. Habt ihr lieber am Mittwoch oder am Donnerstag um 20 Uhr Lust, euch dieses wunderbare Stück im Theater an der Kö anzuschauen? Und dann verlosen wir die Tickets. Oder wenn man an einem anderen Tag gehen will oder auch einfach dem Theater was Gutes tun möchte, theateranderkö.de und da Tickets kaufen. Toto mit Afrika sehe ich hier als nächsten Song. Auf deinen Wunsch, warum?
1: Ach, ich liebe es einfach. Ich liebe es einfach. Ist auch für mich Jugend, das ist einfach...
0: Ja. Und man kann ihn sich nicht überhören, ne? Nein, weil es gibt ja so Titel, die kommen dir irgendwann aus den Ohren raus, dieser Titel nicht.
1: Geht nicht.
0: Wunderbar, er fängt schon so schön an.

0: Also wir merken, da haben einige Lust, sich dieses Stück anzuschauen. Vollversammlung im Neurosengarten nach Woody Allen. Und es haben sehr viele schon geschrieben. Vielen Dank dafür. Aber jetzt bitte nicht mehr schreiben, weil wir haben unsere Gewinner. Und wer uns eine WhatsApp geschrieben hat, mal eben kurz checken. Nachrichten sind schon zurückgekommen. Ich bräuchte da noch ein paar Angaben von euch. Und dann wünschen wir viel Spaß. Und alle anderen, wie gesagt, können natürlich sich auch gerne Tickets besorgen für das Theater an der Kö. Lohnen tut es sich auf jeden Fall. Und Ralf, es ist auch wichtig, dass Leute kommen ins Theater, denn das ist euer Brot, das braucht ihr, ne?
1: Ja, und ich muss auch sagen, wenn ich ehrlich selber manchmal sogar ins Theater gehe, dann denke ich immer, es ist immer was anderes, als wenn ich mir jetzt eine Serie angucke.
0: Und das, absolut.
1: Ja, und das wissen manchmal einige Leute gar nicht, weil ich habe auch schon Leute getroffen, denen ich sage, ich bin Schauspieler im Theater, und dann sagen die ganz oft, oh, ich war schon lange nicht mehr im Theater, oder war ich überhaupt mal im Theater? Und dann denke ich mal so, okay, kommt einfach mal, und wenn ich sie überreden kann, ne, dann sagen sie immer, es ist irgendwie ganz cool, weil es einfach so ein... Es ist ja nicht nur, dass man da drin sitzt, sondern es ist, man macht sich schick, man geht dort vorher vielleicht was essen, dann geht man ins Theater, danach spricht man noch über das Theaterstück, und es ist irgendwie dann wie so ein Event,
0: finde ich. Ja, absolut. Ja. Und wenn das Stück noch so schön ist wie das hier und man noch richtig viel Spaß haben kann, dann ist das natürlich auch was ganz, ganz Besonderes. Boulevardtheater wird manchmal wirklich, finde ich, unterschätzt, aber es ist genauso anspruchsvolle Unterhaltung wie auch ein alter Klassiker, ein alter Theaterklassiker, oder?
1: Ja, auf jeden Fall. Also natürlich ist es so, wenn man sich jetzt mit zum Beispiel Schiller beschäftigt oder so, das ist eine andere Konzentration beim
0: natürlich.
1: Spiel. Das ist ganz klar. Aber wir haben alle schon festgestellt, wenn wir, also jetzt der Markus war ja auch an anderen Bühnen, hat dort Klassiker gespielt. Wir merken dann immer, es ist einfach anders zu spielen, weil es oft klipp-klapp und es ist ein schneller Anschluss. Mhm. Das Tempo ist anders. Manchmal ist dann auch eine gewisse Leichtigkeit, die man reinbringen muss, weil wenn man Boulevard in einer Komödie spielt, ist es immer noch wieder anders, als wenn man eine Komödie zum Beispiel jetzt am Schauspielhaus hier spielt. Mhm. Und diese Leichtigkeit reinzukriegen, diese Geschwindigkeit und trotzdem die Bedeutung des Textes noch rüberzubringen und dann daran zu denken, wie man die Pointen setzen kann, da kann man ja auch noch viel lernen, wenn man dann anfängt, da mal Boulevard zu spielen. Ja, das ist so eine Herausforderung.
0: Ja, aber das ist ja so wie beim Fernsehschauspiel. Also wenn du Telenovela oder Soap drehst, dann wirst du auch manchmal von manchen Schauspielern so, oh Gott, der macht sowas. Aber das ist richtig hart, ne? Dieses Lernen, diese dicken Textbücher, die du da durchhauen musst in kürzester Zeit. Und es wird ganz viel gedreht am Stück und so, ne?
1: Ja, das ist auch ein bisschen unfair immer, weil ich habe selber ja auch Telenovela gedreht, also... Und da habe ich das dann auch gemerkt, als auf einmal die Bücher ankamen, sagte ich, ach, das ist jetzt, ich war da für 2 Monate oder 3 Monate. Ich sage, ach, das ist der ganze Text. Er sagte, nee, das ist nur die eine Woche, nächste Woche. Ich so, wie bitte?
0: Und dann kommen die nächsten.
1: Ein riesiger Stapel, und dann fängt man an zu lernen und dann merkt man kommt fast nicht mehr hinterher.

0: Man hat dann wirklich, irgendwann lernt man von Tag zu Tag. Und da würden einige andere Schauspieler sagen, wie jetzt? Ich habe nur einen Tag, um die nächste Szene, also nächsten Szenen für den nächsten Tag zu lernen. Das würden viele verzweifeln. Mhm. Aber man gewöhnt sich dran, aber es ist schon wirklich...
1: Also man darf es nicht unterschätzen, sowohl beim Theater als auch beim Fernsehen nicht. Ne? Wie erlebst du denn die Theaterlandschaft so aktuell? Kommen, also natürlich nach der Pandemie war erstmal ein bisschen Anlaufschwierigkeiten. Die Leute mussten auch wieder über sich ein bisschen hinauswachsen, sich so eng wieder aneinander zu setzen. Würdest du sagen, mittlerweile kommen die Menschen wieder stärker zurück ins Theater?
0: Ja, ihr habt ja hier ein Vorzeigeobjekt in der Stadt. Das ist natürlich das Schauspielhaus. Das ist ja so voll und der Herr Schulz hat das ja wirklich auch geschafft, die Leute reinzukriegen. Also wenn man zum Beispiel anstehen muss, Monate, um einmal Hamlet sehen zu können, das ist natürlich, da träumen natürlich andere Schauspielhäuser oder Theater von.
1: Ja.
0: Aber wir merken schon, also ich bin ja sonst, ich sage jetzt wir auch, aber wir merken halt in Stuttgart, da bin ich viel an den Bühnen der Stadt Stuttgart, dass das wieder anzieht, dass es wirklich wieder Leute mehr ins Theater kommen und wir merken zwar auch, die Leute wollen gerne was sehen, was sie auch kennen oft. Also weil man, also wir haben jetzt zum Beispiel letztes Jahr, dann wurde die Mausefalle gespielt oder so an einem alten Schauspielhaus, Brechen voll oder bei Anruf Mord, Hitchcock, bei Brechen voll oder wenn man jetzt Achtsam Morden
1: hatten wir hier im Theater an der Kühe
0: Im Theater an der Kühe, das kannten viele dieses Buch und dann ist die Hütte voll. Also die Leute wollen auch schon mal gerne was sehen, was sie kennen, so, also vom Titel allein schon.
1: Was würdest du den Leuten sagen, warum ist Live-Theater auch im Streaming-Zeitalter unersetzbar?
0: Ganz einfach, weil es gibt keine KI. Uns kann man nicht verändern, es ist wirklich live und das, also im Moment noch nicht. Vielleicht gibt es irgendwann mal Roboter, die genauso aussehen wie wir und dann kann man es vielleicht mal machen oder ich hoffe, dann bin ich schon in Rente. Aber eigentlich kann man das nicht und das ist einfach, man erlebt einfach was live und das, ich finde, so alle Live-Events, ob es Musik ist oder ob es Fußball ist oder was es auch immer ist, ich glaube, das sollte man einfach heutzutage noch genießen, weil so viel einfach jetzt schon computergeneriert ist.
1: Und so. Ja, und leider muss man ja auch sagen, teilweise, also wir hatten ja schon drüber gesprochen, auch Musik, die von der KI gemacht ist, wo man leider zugeben muss, scheiße, das ist richtig gut.
0: Ja, leider.
1: Und das, ne? Weil wenn man wenigstens sagen würde, das klingt auch so, als wäre es einfach so von der Maschine quasi hergestellt, aber es ist leider gut und deswegen... wenn man euch im Theater sieht, das ist auf jeden Fall echt. Und andersrum, für dich aus der Sicht als Schauspieler auch schön ein direktes Feedback zu kriegen, als wenn du eine Serie drehst, wo du nicht weißt, wie das jetzt ankommt?
0: Ja, genau. Also das ist ja, man geht ja meistens noch aus dem Theater raus und oft trifft man noch Zuschauer und die sich dann auch bedanken und sagen, wir haben einen tollen Abend, wir haben viel gelacht, eine Ablenkung vom Alltag. Und ich muss ganz ehrlich sagen, ich bin dann immer total happy, dass ich sage, okay, ich habe den Auftrag erfüllt. Also das ist der Auftrag, die Leute aus dem Alltag mal ein bisschen rauszuholen und abzulenken. Und sie auf andere Gedanken bringen. Und wenn ich das schaffe, bin ich eigentlich total happy.
1: Ja, naja, aber das ist, ich kann es mir auch vorstellen, dass es was gibt. Und wenn du so die Serie, die du damals gedreht hast, ja, vielleicht trifft man mal irgendjemanden, der sagt, ich habe mal das geguckt, machst ja ganz gut, aber ansonsten drehst du das ab und kriegst eigentlich kein direktes Feedback. Ne?
0: Genau.
1: Außer irgendwo im Netz, wo immer auch nur die schreiben, die rumstehen kann.
0: Ja, also genau so. Es ist ja immer so, wenn man jetzt einen Tatort dreht, dann sagt man, den Tatort habe ich gesehen, der war jetzt nicht so gut. Und wenn man in einer Serie dreht, dann sagt man, die Serie gucke ich nicht, ist ja scheiße. Also es ist manchmal so ein bisschen, wir sind ja so ein bisschen so ein Griesgram-Volk. So. Und das ist, manchmal kriegt man das natürlich als Schauspieler auch wirklich ab. Ne?
1: Ja. Also, ja. Dann lieber den direkten Applaus im Theater und den gibt es auch hoffentlich für die Vollversammlung im Neurosengarten im Moment im Theater an der Kühe. Ralf Schlech ist aber auch nach 13 Uhr gleich noch mein Gast hier im Antenne Düsseldorf Talk und dann lernen wir ihn persönlich auch nochmal ein bisschen besser kennen. Vorher gibt es jetzt noch ein bisschen Musik von Marillion. Hier ist Kaylee. Schönen Sonntagmittag mit uns.

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1: Mit Sabrina Wegner einen schönen guten Tag. Es gibt eine neue Studie, die belegt, dass Deutschland beim Wohlbefinden von Kindern unterdurchschnittlich abschneidet. Andere Länder zeigen laut dem Kinderhilfswerk UNICEF, wie es besser geht. Demnach wachsen selbst Kinder in Rumänien, Ungarn und der Slowakei unter besseren Bedingungen auf als die Jungs und Mädchen hierzulande. Deutschland belegt in der internationalen Studie nur Platz 25 von insgesamt 37 Ländern. Alarmierend ist auch das Abschneiden im Bereich Bildung. Nur 60% der 15-Jährigen erreichen demnach die Mindestkompetenz in Lesen und Mathematik. Außerdem klafft bei uns eine riesige Lücke zwischen Kindern aus benachteiligten und aus wohlhabenden Familien. Der Kampf gegen Kinderarmut müsse in Deutschland Top-Priorität werden, heißt es von UNICEF. Am besten geht es Kindern laut der Studie in den Niederlanden, Dänemark und Frankreich. Und jetzt weitere Meldungen in der Zusammenfassung. Fast 9 Millionen Menschen in Deutschland haben am Abend den bulgarischen Sieg beim Eurovision Song Contest im Fernsehen angeguckt. Die Sängerin Dara bekam mit dem Lied Bangaranga die meisten Punkte beim ESC-Finale in Wien. Israel wurde Zweiter, dahinter folgte Rumänien, Australien, Italien und Finnland. Deutschlands Kandidatin Sarah Engels aus Köln landete nur auf Platz 23. Israel rechnet offenbar mit einem Neubeginn des Iran-Kriegs. Die Armee sei in höchster Bereitschaft, zitieren Medien israelische Regierungsvertreter. Demnach wartet Israel auf eine Entscheidung von US-Präsident Trump. Die Anzeichen für neue Militärschläge gegen den Iran würden zunehmen, heißt es. In Gelsenkirchen hat sich ein Autofahrer ohne Führerschein eine Verfolgungsfahrt mit der Polizei geliefert. Nach rund einer halben Stunde landete das Auto im Graben. Der 49-jährige Mann und sein Beifahrer blieben laut Polizei unverletzt. Demnach stand der Fahrer offenbar unter Drogen. Am letzten Spieltag in der zweiten Fußball-Bundesliga wird es heute Nachmittag noch mal richtig spannend. Oben und unten in der Tabelle ist es wahnsinnig eng. Sowohl im Aufstiegsrennen als auch im Abstiegskampf läuft es auf einen Nervenkrimi hinaus. Danny Hoppe aus der Sportredaktion hat den Ausblick.
2: Der FC Schalke steht bisher als einziger Aufsteiger fest. Um Platz 2 und den Relegationsplatz streiten sich noch 3 Teams, Elversberg, Hannover und Paderborn. Alle 3 haben 59 Punkte. Die besten Karten hat Dorfclub Elversberg. Er steht auf Platz 2, hat das beste Torverhältnis und trifft zu Hause auf den schon feststehenden Absteiger Preußen Münster. Paderborn muss nach Darmstadt, Hannover empfängt Nürnberg. Auch im Abstiegskampf ist Hochspannung vorprogrammiert. 6 Vereine müssen noch zittern, darunter Bielefeld als 16. und Düsseldorf als 15. Auf Düsseldorf wartet ein echter Showdown. Die Fortuna spielt auswärts beim 17. Fürth. Ein Sieg wäre die Rettung. Ein Unentschieden genügt zumindest für die Relegation. Bei einer Pleite mit mindestens 3 Toren Unterschied droht aber auch der direkte Abstieg. Bielefeld spielt parallel dazu zu Hause gegen Hertha BSC. Mit einem Unentschieden hätten die Bielefelder zumindest den Relegationsplatz sicher. Und auch Braunschweig, Dresden und Magdeburg müssen noch zittern.
1: Dank dir, Danny. Und das waren die Nachrichten mit Sabrina Wegner.
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3: Heute ist kein Tag zum viel rausgehen. Es ist dicht bewölkt, immer mal trocken zwischendurch, aber auch mal Regen und kühl bei bis zu 14 Grad. Morgen und am Dienstag etwas freundlicher, da lässt sich dann auch die Sonne zwischendurch mal blicken. Und es wird in der kommenden Woche von Tag zu Tag wärmer. Aktuell eher noch kühlere 13 Grad.
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3: Da staut es sich auf der A3 Oberhausen-Köln, genau gesagt zwischen Kreuzhilden und dem Dreieck Langenfeld auf 3 Kilometer, 5 Minuten länger dort. Die A44 Mönchengladbach-Düsseldorf zwischen Langlatum und Düsseldorf-Messe-Arena dichter Verkehr, 5 Minuten Zeitverlust und 10 Minuten in der Gegenrichtung A44 Essen-Mönchengladbach zwischen Düsseldorf-Stockholm und Langlatum. Und dann noch die A57 Köln-Krefeld zwischen dem Kreuz Meerbusch und Krefeld-Oppum, 3 Kilometer Stau, Viertelstunde länger. Gute Fahrt.
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3: Und weiterhin mit meinem Gastschauspieler Ralf Stech. Wir haben es ja eben schon gehört, du fieberst ja auch immer ein bisschen mit, fußballmäßig. Ja, ja. Ne? Das wird heute echt noch spannend.
4: Obwohl ich gestern ja weinen musste, St. Pauli, ich komme ja aus Hamburg, das war jetzt traurig. Aber es war jetzt ein bisschen zu erwarten, wenn ich ehrlich bin.
3: Wir drücken auf jeden Fall Fortuna die Daumen und hier bei uns bei Antenne Düsseldorf verpasst ihr natürlich nichts. Ab 15 Uhr haben wir Sendungen und ab 15.30 Uhr wird Olli kommentieren, was da so passiert. Und wir hoffen mal, dass wir, wenn das Spiel abgepfiffen sind, dann nach wie vor in der zweiten Liga fest sind. Jetzt machen wir erstmal Musik für dich, Ralf. Und zwar habe ich hier liegen einen Englishman in New York von Sting. Warum?
4: Ja, ich fand Sting immer ganz toll, weil ich
3: mochte... Auch schon bei Police, oder?
4: Ja, fand ich auch. Und ich fand es dann auf einmal wahnsinnig interessant, als er dann auf einmal geswitcht hat und auf einmal mit dieser ganzen Jazz-Kombo zusammen dieses neue Album aufgenommen hat, Bring Out the Night. Und das fand ich total toll, weil ich selber zu dem Zeitpunkt auch so ein bisschen in Jazz reingerochen hatte, weil ich ja auch Klavier spiele und so. Und dann fand ich das einfach einen wahnsinnig tollen Move. Und ich mochte dann diese ganze Musikrichtung, die er dann so eingeschlagen hat. Total.
3: Und den Englishman in New York ist auch ein sehr gut gelungenes Stück. Das hören wir jetzt. Schönen Sonntag.

0: Jetzt haben wir ja hier im Antenne Düsseldorf Talk schon einiges über meinen Gastschauspieler Ralf Stech und seine Arbeit gehört und sein aktuelles Engagement am Theater an der Kö. Jetzt wollen wir den Menschen auch mal ein bisschen besser kennenlernen. Und dafür gehen wir zurück ins Jahr 1972. Da bist du nämlich geboren in Niedersachsen, richtig?
1: Genau.
0: Wo genau?
1: Eigentlich in Feldhausen, das ist in der Nähe von Nordhorn.
0: Mhm.
1: Das ist, glaube ich, die nächste Stadt, die man kennen
0: Bist
1: könnte.
0: Du da auch aufgewachsen?
1: Ja, da bin ich auch aufgewachsen.
0: Und dann, Schule?
1: Genau, Schule. Und dann war ich auf dem Wirtschaftsgymnasium. Und dann war ich mal ein Semester in Bochum, habe Wirtschaftswissenschaft studiert, habe aber, glaube ich, gemerkt, das ist es nicht wirklich. Und dann bin ich an die Deutsche Sporthochschule nach Köln gegangen.
0: An die SPOHO.
1: An die SPOHO, genau. Und habe dort Sport studiert und wollte eigentlich Sportkommentator werden. Genau so. Oder Sportmoderator eigentlich.
0: Das war so dein,
1: ja,
0: deine Intention,
1: das,
0: ja.
1: Aktuelle Sportstudio, das war so mein...
0: War die Aufnahmeprüfung damals auch schon so hart, wie sie heute... Ja,
1: ja, ja.
0: Also ich kriege das ja jetzt von Kindern meiner Freundin mit, die da jetzt studieren. Und da habe ich nur den Kopf geschüttelt und habe gedacht, das werde ich never ever schaffen und ich halte mich schon für etwas sportlich. Das war bei dir aber auch schon
1: ja,
0: so.
1: Ja, das war, also ich habe damals so gehört, das wäre irgendwie, glaube ich, die schwierigste Aufnahmeprüfung in Europa, glaube ich.
0: Aber ist dir gelungen?
1: Es ist mir gelungen, ja. Ich hatte kein Defizit. Also das geht nämlich darum, du musst ja ganz viele Sportarten machen. Und darfst dann nur, also als Diploma, und ich war Diploma, darfst du, glaube ich, durftest du kein Defizit haben. Als Lehramtsstudent durftest du ein Defizit haben. Das heißt also, dass du Kugelstoßen nicht schaffst. Also, ne? Also als Beispiel.
0: Ja.
1: Und ich hatte kein Defizit.
0: Und wann ist dann in deinem Kopf umgeswitcht, dass du doch nicht in die Sportreportage gehen möchtest?
1: Ich habe dann, also ich habe den Schwerpunkt dann Sportpublizistik gemacht, Sportjournalistik und war auch dann beim WDR bei Herrn Schott, den kennst du bestimmt noch wohl, Dietmar Schott, der hat damals...
0: Stimmt, ja.
1: Ja, genau, das ist ein altes, so ein Urgestein
0: genau.
1: vom WDR. Da habe ich dann sogar so ein Praktikum gemacht bei ihm und dann war ich auch bei Harald Schmidt, ja, bei Lange. Und dann hat sich das irgendwie so ergeben, dass irgendjemand von mir erzählte, er wäre auf so einer Schauspielschule. Die haben so 2 Tage die Woche, kann man da so Amateurkurse besuchen.
0: Mhm.
1: Part-time nannte sich das da. Und dann konnte man dienstags und donnerstags dorthin gehen. Da hat man so Übungen gemacht, Schauspielübungen und hat dann auch irgendwie Szenen gespielt. Und irgendwann haben wir dann ein Stück aufgeführt. Da haben wir gesagt, wir führen jetzt ein Stück auf. Dann haben wir ein halbes Jahr geprobt dafür. Und auf einmal kam jemand auf mich zu und sagte, wir haben eine Schauspielschule. Wolltest du nicht bei uns die Profi-Ausbildung machen? Ich hatte da wirklich noch nie drüber nachgedacht.
0: Genau, das wäre jetzt meine Frage gewesen. Hattest du über diesen Zweig überhaupt schon mal nachgedacht?
1: Nee, ich habe dann auch wirklich als
0: Auch in deiner Familie war es jetzt nicht so, dass das so...
1: Gar nicht, da ist das alles weit entfernt. Und ich war auch gar nicht in dieser Theater-Gehende Schule. Das haben ja auch Leute immer.
0: Ja, also, total.
1: Habe ich gar nicht für interessiert. Und ich habe dann als Statist, da habe ich eigentlich auch gearbeitet nebenbei so. Und dann fand ich das wohl immer interessant, weil ich da mal geguckt habe, was die Schauspieler so am Set machen. Und ich habe dann komischerweise da schon ein paar Mal so kleine Sprechrollen bekommen. Ein Kellner, der dann nur fragte, darf ich hier kassieren oder so. Und das war so. Und dann hat mich dieser Direktor der Schule gesagt, du wärst eigentlich total perfekt für die Schauspielausbildung. Und dann habe ich gesagt, das habe ich ein bisschen überlegt, weil ich dachte, kann man...
0: War das auch in Köln?
1: Auch in Köln, ja, der Theaterakademie. Und das war auch das erste Jahr. Also die haben sich gerade aufgemacht, die Schauspielschule. Und dann habe ich gesagt, okay, dann bin ich dabei. Und dann habe ich das gemacht und dann habe ich das natürlich total gemerkt. Das ist ganz witzig gewesen, weil man dann so über so Umwege dann auf einmal merkt, das ist das, was ich eigentlich immer machen wollte.
0: Aber wie schön, dass du das gefunden hast.
1: Ja, wirklich,
0: das gelingt ja auch nicht jedem. In New York warst du auch mal dann, ne?
1: Ja, ich bin dann mal nach New York gegangen auf die HB-Schule, also HB Studio heißt das ja. Und da war nämlich der Dozent, der Jim Berlin, der war in Köln, hat dort einen Kurs gegeben mal einen Sommer. Da habe ich den da besucht und hat gesagt, komm doch mal nach New York. Und da war ich da einen Term in New York und
0: besondere Erfahrung auch,
1: ja,
0: oder?
1: Ja, das ist schon toll, wenn man dann da in der Bank Street ist und dann, da sind ja dann auch die anderen Schulen, Stella Adler und so diese berühmten Schauspielschulen da und auf dem HB-Studio waren ja auch Leute wie Al Pacino und so. Man kann da nämlich so Kurse besuchen, entweder macht man da so ein komplettes Terms, also durch irgendwie 2 Jahre oder man kann aber auch einfach so als Besucher dorthin gehen.
0: Mhm.
1: Und wenn man dann sieht, wer überall da gewesen ist, Sigourney Weaver und so, das ist schon cool.
0: Ja. Als du dann wieder zurück in Deutschland warst, wo hattest du so dein erstes längeres Engagement?
1: Mein erstes Engagement war wirklich das Kölner Schauspielhaus bei Thorsten Fischer. Und da war ich dann in der ersten Produktion direkt dabei. Im Juli war ich fertig und im September rief der auf einmal an. Ich hatte dort vorgesprochen und erst sagte er, ich muss mal gucken, ich weiß noch nicht. Und auf einmal geht das Telefon, du musst morgen kommen. Bei uns ist jemand ausgefallen. Und dann war ich auf einmal zack im Kölner Schauspielhaus.
0: Ja, aber das sind so diese Kleinigkeiten, ne, die es dann ausmachen. Und dann bist du ja wirklich rumgekommen. Bremen, Reutlingen, Aachen, Lüneburg. Hamburg, Frankfurt, Stuttgart und Düsseldorf.
1: Und Düsseldorf, ja.
0: Also kennst viele Theaterbühnen in unserem Land. Fällt einer sofort raus, weil es einfach eine wunderschöne ist? ohne die anderen jetzt abzugraden?
1: Naja,
0: oder
1: so
0: downzugraden in dem Fall?
1: Ja, also meine Homebase ist natürlich das alte Schauspielhaus in Stuttgart. Da habe ich halt auch sehr, sehr viele Preise gewonnen und habe da 4-mal den Preis des beliebtesten Schauspielers gewonnen. Mhm. Und die Zuschauer kennen einen. Und wenn ich durch Stuttgart gehe, dann erkennen einen manchmal auch Leute. Und das mag ich dann schon gerne. Und deswegen, das Haus kenne ich und die ganzen Leute jetzt über die Jahre, da bin ich jetzt seit 16 Jahren immer wieder. Also einmal im Jahr bin ich auf jeden Fall da. Mhm. Und das ist schon schön.
0: Ja. Aber Düsseldorf jetzt ist auch nicht dein erstes Mal, ne?
1: Nee, zweite Mal ist es, glaube ich. Einmal war Begleiterscheinung und dann habe ich ja noch hier an der Komödie mit der Madeleine gespielt.
0: Genau, die schöne Tanzstunde.
1: Genau, die Tanzstunde habe ich auch sehr gern gespielt, ja. Genau, aber Düsseldorf mag ich sehr, sehr gerne. Sehr, sehr gerne. Also ich meine, ich habe 13 Jahre in Köln gewohnt, das muss ich dann auch dabei sagen, aber ich mag Düsseldorf wirklich sehr, sehr gerne.
0: Ist ja auch schön, über die Stadt sprechen wir ja gleich auch nochmal ausführlich. Dann haben wir eben schon angesprochen, aber du hast auch gedreht und die Telenovela, die wir eben schon so haben anklingen lassen, war Rote Rosen, richtig?
1: Ja.
0: Hat dir das denn auch Spaß gemacht? Wo wird Rote Rosen gedreht eigentlich?
1: In Lüneburg, wirklich in Lüneburg, ja.
0: Und okay.
1: Aber das ist halt so, ich habe wahnsinnig viel Bühne gemacht. Ich habe dann, als ich von der Schauspielschule abgegangen bin, habe ich ja ein paar Mal bei Alarm für Cobra 11 gedreht, weil ich den Produzenten halt gut kannte und der hatte immer wieder was für mich. Das hat mir auch wohl Spaß gemacht, aber ich habe immer gemerkt, dass mir dieser Prozess zu proben, und dann rauszukommen und so dieser Probenprozess, so eine Rolle zu finden über mehrere Wochen in so einem Probenprozess auf einer Bühne, hat mir einfach viel mehr Spaß gemacht. Also da ist beim der Druck, der dann so beim Drehen ist, so man kommt am Set und probt einmal und dann muss das gleich funktionieren. Das fand ich immer ein bisschen unangenehm. Also deswegen, ich fühle mich im Theater eigentlich wohler. Und bei der Telenovela ist der Druck ja nochmal höher. Da muss man dann 5, 6, 7, 8, 10...
0: Da war das mit den ganzen Büchern, die du da...
1: Tag, das war echt, also am Anfang ist es wirklich, muss man sagen, das geben auch alle zu, die das machen, sagen, die ersten 2, 3 Monate sind wirklich eine Qual.
0: Weil musst du durch die Hölle.
1: Da muss man wirklich durch die Hölle, ja.
0: Also, aber man hört raus, Theater liegt dir mehr als das Drehen. Ne? Ja. Und du sprichst aber auch ab und an.
1: Ja, ich habe auch schon ein paar Werbespots gesprochen, also Joker Jeans zum Beispiel oder Kaufland und sowas mache ich immer mal wieder. Und habe auch Games gesprochen für, wie hieß das noch, dieses, ich bin kein Gamer.
0: Ich bin auch kein Gamer, deswegen mich darfst du gar nicht fragen, ich kenne mich da gar nicht aus.
1: Call of Duty habe ich dann so einen Kommandanten eine ganze Weile gesprochen, da musste ich dann immer ins Studio und wirklich dann 2 Stunden fast nur durchbrüllen, das war oder fast teilweise 4 Stunden, das war immer so anstrengend, aber das spielen ja anscheinend ganz viele Leute, ich habe das glaube ich noch nie gesehen.
0: Total, aber ich bin da auch gar nicht.
1: Das habe ich dann gemacht, ja.
0: Und auch während der Pandemie natürlich waren solche Sachen, was zu sprechen, das Einzige, was man machen konnte. Ne?
1: Ja, da habe ich dann auch Bücher eingelesen, also für die Norddeutsche Hörbücherei. Und das hat mir auch wohl Spaß gemacht, aber das ist aber auch immer auch wirklich hartes Brot. Ne? Da sitzt man Stunden nur in einem Kämmerlein und muss dann ein Buch allein für sich einlesen.
0: Für nicht sehr viel Geld, was man dann verdient.
1: Genau, exakt.
0: Aber gut, man hatte wenigstens was zu tun. Das ist ja auch ganz, ganz wichtig. Musik in deinem Leben, was spielt die für eine Rolle?
1: Eine sehr große Rolle.
0: Du spielst selber auch Klavier?
1: Ja, genau. Ich habe Klavier gelernt 10 Jahre. Erst habe ich Klassik gemacht, 8 Jahre. Und dann habe ich noch so 2 Jahre habe ich dann noch Jazz und Rockpiano gemacht. Und dann habe ich angefangen, in Bands zu spielen. Ich habe wirklich noch in Top 40 Bands gespielt. Das waren natürlich dann diese Lieder Cutting Crew und Bryan Adams. Und diese ganzen Sachen, die habe ich alle gespielt auf irgendwelchen Festen und so. Und dann habe ich bis 27, 28 habe ich das dann so gemacht. Und dann, klar, als Schauspieler keine Chance mehr. Da hat man eigentlich keine Chance, wenn man also wirklich so wie jetzt hier auch jeden Abend auf der Bühne steht. Ich weiß dann gar nicht, wann ich proben soll. Also das ist dann leider in den Hintergrund gerückt. Aber ich habe immer mal wieder Lust und vielleicht mache ich es nochmal wieder. Also, ja.
0: Und hören tust du Musik auch gerne. Und deswegen hast du mir auch eine schöne Playlist zusammengestellt. Und da hören wir jetzt von Alexander Knappe, Lauter Leben. Wie kommt das?
1: Ja, Alexander Knappe habe ich kennengelernt. Der hat mit meiner Frau zusammen mal gespielt. Meine Frau ist ja auch Sängerin.
0: Caroline von der Kiesbitte. Hören wir gleich auch
1: Ja,
0: was.
1: Genau. Und dann habe ich den das erste Mal gesehen. Und ich war irgendwie völlig begeistert von dem. Also da hat er auch dieses Lied gespielt. Und das ist ein so toller Sänger. Also es ist wirklich wie Naturgewalt. Bam. Der steht auf der Bühne und der singt wahnsinnig toll. Ich finde es so schade, dass man ihn eigentlich gar nicht so kennt.
0: Ja, ich kannte ihn auch nicht. Ich habe auch dieses Lied jetzt zum ersten Mal kennengelernt, finde es aber auch sehr, sehr schön.
1: Ja.
0: Und das macht die Sendung ja auch immer aus mit den Gästen, mit den Wünschen meiner Gäste. Da lernt man dann immer wieder neue Gesichter kennen. In diesem Falle Alexander Knappe. Hier ist der mit Lauter Leben.

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0: Jetzt haben wir viel über die Arbeit meines Antenne Düsseldorf Talkers, des Ralf Stech, gehört. Jetzt wollen wir auch mal ein bisschen über Freizeit plaudern. Die hast du ja nun hoffentlich zwischendurch auch mal. Gibt es so klassische Hobbys, die du hast, außer Musik machen?
1: Ja, also ich bin auf jeden Fall, das Sportliche ist immer noch, also auf jeden Fall einer der, ja. Also
0: was machst du? Wie hältst du dich fit?
1: Ja, ich laufe und mache Pilates. Also ich habe mal so eine kleine Pilates-Ausbildung gemacht und das war für mich selber, mache ich das oft. Manchmal gehe ich auch ins Studio und mache da Pilates mit. Und,
0: als einziger Mann zwischen vielen Frauen?
1: So ähnlich.
0: Ja, deswegen mache ich das ja. Nein. Ist, ne?
1: Nein, nee, ich gehe auch also ins Fitnessstudio auch. Das liegt aber auch ein bisschen daran, muss ich sagen. Also jetzt zum Beispiel bin ich mitten in der Stadt und das Apartment vom Theater ist auch mitten in der Stadt. Das heißt, also ich hasse es, in der Stadt zu laufen. Es gibt ja Leute, die laufen zwischen
0: aber von deinem Theater bist du sehr schnell, also wo du jetzt gerade wohnst, am Rhein.
1: Ja, das stimmt.
0: Da kann man wunderbar laufen.
1: Das könnte ich jetzt mal auch machen. Ich bin ja gerade eine Woche erst hier, ich werde es mal ausprobieren.
0: Keine Ausflüchte hier.
1: Nein, aber ich laufe sehr gerne, wirklich, aber nicht weit. Ich bin also 5 Kilometer, habe ich auch keine Lust mehr. Also das ist mir, also ich bin jemand, den langweilt das Laufen. Ich muss immer was zu tun haben irgendwie. Und ich weiß dann noch nicht, was ich mache, wenn ich jetzt die ganze Zeit da laufe. Aber ich laufe wirklich sehr gerne. Und das mache ich auch richtig oft. Und ja, und ich gehe auch sehr gerne schwimmen. Das habe ich eine ganze Weile gemacht. Und komischerweise ist es durch die Sporteschule war das auch so. Da hatte ich auch Schwimmen als Schwerpunkt. Und das ist ein bisschen mit der Corona-Geschichte dann ein bisschen eingeschlafen, weil dann als die Schwimmbäder zugemacht haben und dann habe ich ein bisschen
0: den Anschluss verloren.
1: Ja, ich habe es wirklich ein bisschen verloren. So. Aber ja, und ansonsten gehe ich natürlich selber auch viel ins Theater und weil ich gerne auch die Kollegen angucke. Und ich mag auch gerne Kunst. Also ich gehe auch gerne in die Kunsthalle. Jetzt werde ich hier auf jeden Fall, also jetzt, wo wir jetzt die Premiere rum haben, werde ich auf jeden Fall natürlich Düsseldorf mal
0: dafür
1: erkunden.
0: Wirst du viel zu tun kriegen. Jetzt hast du gerade Theater gehen selber auch angesprochen. Ich habe gesehen, bei Social Media wird gerade wahnsinnig für eine Petition quasi geworben für das Theater am Rathaus in Essen. Ist ja nun auch unsere Nachbarstadt, interessiert uns ja auch. Soll da der Betrieb eingestellt werden?
1: Ja, es geht darum, dass ein Insolvenzverfahren da jetzt ansteht und die Frage ist, glaube ich, dass man jetzt darüber über nachdenkt, ob man das Theater überhaupt retten soll. Und da muss die Stadt einfach auch helfen und das betrifft in erster Linie dann auch den Bürgermeister und Kulturdezernenten. Und ich finde es gerade in diesen Zeiten, die wir haben, wo wir auch eine multikulturelle Gesellschaft werden, finde ich es wahnsinnig wichtig, auch mit der Kultur wirklich vorsichtig umzugehen und die auch oben zu halten. Also dass man sagt, wir haben wirklich eine einzigartige Theaterlandschaft. Gibt es wirklich, also wir hören das immer wieder, wenn ich Leute aus anderen Ländern treffe, Schauspielkollegen, die sagen immer, was ihr da in Deutschland eigentlich habt, das ist eigentlich ein Goldschatz unserer Theaterlandschaft. Wir müssen die Leute natürlich wieder ins Theater kriegen und ich glaube, man muss auch zugeben, dass wir auch bestimmt auch mal Fehler gemacht haben, glaube ich, die Theaterlandschaft mit unserem Regietheater haben wir auch oft bestimmt Menschen verschreckt und also die nicht jetzt so belesen sind oder nicht so theateraffin sind, sagen dann, beim Regietheater kann ich nichts anfangen, also muss ich irgendwas anderes suchen und ich glaube, da ist die, in der Zukunft können wir die Menschen manchmal noch besser abholen, aber wir sind dabei und der René Heinersdorf macht sich wirklich Gedanken und hat auch viele Ideen jetzt, wie man da jetzt neu starten kann und ich glaube, wir sollten ihn dabei unterstützen und wir sollten auch dieses Theater einfach aufrechterhalten, denn wir brauchen, finde ich, Theater gerade, was ich schon sagte, weil wir so viel um uns rum Technologien und KI haben, wir brauchen einfach Live-Events, damit die Leute einfach auch mal abschalten von der ganzen Technologie und von dem ganzen...
0: Haben jetzt schon viele Schauspieler, haben ihre Stimme erhoben schon dafür.
1: Ja, genau.
0: Ne? Das ist sehr schön.
1: Und wer das jetzt hört, der soll wirklich dann auch irgendwie meinetwegen morgen dann mit einem Schild auf die Straße zum Rathaus hingehen und einfach rufen, wir wollen, dass das Theater bestehen bleibt. Und ich finde, man sollte jetzt auch dem Theater nochmal eine Chance geben und... ich bin mir sicher, ich habe mit Robby auch, Robby Heinersdorf, lange gesprochen und da sind wirklich tolle Ideen auch schon im Gange und man weiß auch, wie man jetzt die Leute noch mehr abholen will, weil Essen hat sich halt verändert in den letzten Jahren und das hat auch das Theater natürlich mitbekommen und ich glaube, wir müssen da noch mehr drauf zugehen und das tun wir auch schon oder haben wir jetzt auch schon gemacht und ich glaube, wir waren da auch auf dem richtigen Weg, aber es geht wahrscheinlich noch besser und man muss, glaube ich, auch selber da mal sagen, vielleicht hat man da irgendwie mal was einen Fehler gemacht oder was nicht berücksichtigt, aber ich glaube, in Zukunft, wir wissen, was zu tun ist und der Robby weiß das auf jeden Fall, das ist ja nun wirklich ein alter Hase, der hat ja nun wirklich an mehreren Theatern die Leitung und
0: die Finger im Spiel.
1: Die Finger im Spiel und der Robby macht auch wirklich, wie man so schön sagt, man reißt sich wirklich den Arsch fürs Theater, weil er brennt fürs Theater und ich finde, wir sollten ihn alle unterstützen und wir sollten dieses Theater unterstützen, das geht auch um Arbeitsplätze. Aber nicht nur Arbeitsplätze, sondern ich finde, es ist auch es ist ein Kulturgut immer. Ja. Ich finde, Theater ist einfach wichtig.
0: Also versuchen da ein bisschen auch was dazu zu tun und wir drücken fest die Daumen, dass das klappt und dass das Theater dann in Essen erhalten bleibt auf jeden Fall. Jetzt ist wieder Zeit für Musik und in dem Fall was ganz Besonderes für dich, nämlich Musik von deiner Frau, von Caroline Kiesewetter. Und sie hat unter anderem neben vielen anderen Sachen auch eine Version von Mensch eingesungen, nämlich eben dem Stück von Herbert Grönemeyer. Das wollen wir jetzt hören. Erzähl mal.
1: Ja, also ich bin natürlich selber ein Fan von meiner Frau.
0: Ach.
1: Ja, und ich bewundere sie immer, weil sie ja wirklich also diese riesen Auftritte auch selber vor Big Bands, also sie hat ja viel Big Bands Auftritte auch mit dem Vater von Amy Winehouse, hat sie ja auch ein Album aufgenommen und ist damit auch live aufgetreten. Und ich bewundere sie, wie sie das sehen. Also diese Nerven hätte ich dann wirklich auch nicht. Und da bewundere ich sie für, sie ist wirklich einzigartig.
0: Und jetzt wollen wir ihr mal lauschen. Hier ist ihre Version von Mensch.

0: Sehr schöne Version.
1: Ja.
0: Hast du gut ausgesucht, hat sie gut gesungen. Super. Wir schauen auf die Straße.
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0: Am Josef-Beuys-Ufer ist es ein bisschen voller zwischen Oberkasseler Brücke und Düsseldorf-Zentrum. Aktuell dichter Verkehr, da müsst ihr mit 10 Minuten länger rechnen. Dann gehen wir auf die Autobahn, die A3 Oberhausen-Köln zwischen Mettmann und dem Dreieck Langenfeld. 6 Kilometer stockender Verkehr, knapp 10 Minuten länger. Die A44 Mönchengladbach-Düsseldorf zwischen Langlatum und Düsseldorf-Messe-Arena. 1 Kilometer Stau, 8 Minuten länger. Und die A57 Köln-Krefeld zwischen Kreuz-Meerbusch und Krefeld-Oppum. 2 Kilometer Stau, Viertelstunde dauert länger. Gute Fahrt.
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0: Und noch eine knappe halbe Stunde mit meinem Gast, Schauspieler Ralf Stech, und Musik für dich von den Scorpions. Holiday, also jetzt nicht, Scorpions ist bei allen immer wahrscheinlich direkt Wind of Change.
1: Ja, ja, genau.
0: Nein, es ist Holiday. Warum?
1: Ich fand das damals immer so ein wahnsinniges Liebeslied. Ich fand das so toll. Und irgendwie ist es genauso, weil du das vorhin schon angesprochen hast, wenn man diese Gitarre hört, weiß ich sofort Holiday. Ja. Und es ist so ein traumhaftes Lied.
0: Ich sag nur so, ne? Ja.
1: Ja.
0: Das ist klar.
1: Da ist es.
0: Das sind die Scorpions. Hier sind sie mit Holiday. Schönen Sonntag.

0: Da blenden wir mal zart an der Musikstelle aus, nämlich ein ellenlanger Song. Wir wollen ja auch noch ein bisschen quatschen, Ralf, hier. Zurzeit bist du ja aktiv am Theater an der Kö in Düsseldorf. Das heißt, deine Übergangsheimat ist Düsseldorf jetzt. Jetzt hast du es ja eben schon mal andeuten lassen. Du magst die Stadt, ne?
1: Ja, ich mag das wirklich. Also ich fühle mich irgendwie sofort gleich wohl. Also ich mag das wirklich, die Innenstadt auch. Es macht Spaß, und gerade die Altstadt auch und so.
0: Jetzt ist die Stadt ja auch ein bisschen ähnlich. Dein Lebensmittelpunkt ist Hamburg, wo du wohnst, und auch eine Stadt am Wasser, und das hat man hier natürlich auch, ne?
1: Ja, also das auf jeden Fall. Ich mag das wirklich. Also ich mag das auch, also dann so an Rhein zu gehen. Das mochte ich auch, als ich in Köln gewohnt habe. Auch immer bin ich ganz oft am Rhein gegangen.
0: Hier ist schöner am Rhein bei uns.
1: Ach so, okay. Werde ich sofort überprüfen.
0: Ja, und da kannst du auf jeden Fall schön laufen gehen, oder auch noch der Grafenberger Wald, ein Riesenwald. Ach, ja, genau. Da oben, da kann man auch wirklich zwischen 3 Kilometer und 20 tolle Runden drehen. Also das ist...
1: Werde ich machen.
0: Ist richtig schön. Vor allen Dingen jetzt hast du ja auch, weil wenn ihr tagsüber geprobt habt und so, ging das ja jetzt nicht, aber jetzt hast du ja dadurch, dass du dann nur abends spielst, ist richtig schön. Vor allen Dingen jetzt hast du ja auch, weil wenn ihr tagsüber geprobt

0: auch damals mit der Band, glaube ich, 2 Songs von ihm gespielt, aber ich weiß gar nicht mehr welche. Und deswegen, ich finde ihn einfach toll.
1: Ja, und dieses Lied ist auch echt schön. Hier ist Billy Joel, Vienna, der Antenne Düsseldorf Talk, 2:15.

0: So, bis zum letzten Ton. So ein schönes Lied muss man bis zum letzten Ton hören. 13.48 Uhr bedeutet der Antenne Düsseldorf Talk mit Ralf Stech geht zu Ende. Am Ende eines jeden Talks schaue ich gerne mit meinen Gästen in die Zukunft. Das würde ich mit dir auch gerne machen. Du hast es eben schon angedeutet, die Zukunft, nachdem das Stück hier im Theater an der Köhe vorbei ist, ist erstmal frei zu haben.
1: Ja, frei zu haben und zu Hause zu sein. Damit ich auch weiß, warum ich ganz an Miete bezahle für eine Wohnung, wo ich nie bin.
0: Das tut dann auch mal gut, durchzuatmen.
1: Ja,
0: ne?
1: Ja, doch. Also Freunde treffen und wirklich, dann lasse ich es auch wirklich ganz slow down angehen und dann Familie auch mal treffen. Die, meinen Bruder und meine Mutter, die sehe ich dann auch so selten. Deswegen alle Leute mal treffen dann in der Zeit, wo ich dann wirklich durchatmen kann. So. Ja.
0: Aber bis Mitte Juni bist du erstmal noch hier im Theater an der Köhe. Vollversammlung im Neurosengarten. Wer ganz spontan ist, heute 18 Uhr, ne?
1: Ja, heute 18 Uhr.
0: Ist eine Vorstellung und wir haben ja eben gesagt, es ist kurz und kompakt und gut und das heißt so um kurz nach 8 wäre man dann draußen. Das heißt, man kann schön früh ins Bett gehen, um morgen in die Woche zu starten. Gibt also keine Ausreden. Wer also dieses wirklich sehr, sehr empfehlenswerte, sehr lustige Stück hat, zu schauen, Vollversammlung im Neurosengarten mal anpeilen, zu gucken. Noch einen knappen Monat habt ihr Zeit, das zu tun. Was steht denn noch so

0: zum einen beruflich, zum anderen auch privat auf deiner Bucketlist?
1: Auf jeden Fall im Sommer Urlaub, das ist ganz klar. Mhm. Und dann bin ich demnächst wieder in Stuttgart am Schauspielhaus. Da gibt es zwei Stücke, die ich spiele. Eins ist Warte, bis es dunkel wird. Das ist im Rahmen der Stuttgarter Kriminächte wieder am Großen Haus. Und dann gibt es Ewig Jung. Das ist eine musikalische Revue. Das ist so vergleichbar wie mit Wittenbrink. Und das steht auf jeden Fall schon mal fest und dann lässt man sich ja immer noch überraschen.
0: Und wunschmäßig, gibt es was, wo du sagst, da hättest du mal totalen Bock, also entweder ein Theater, an dem du spielen willst oder ein Stück?
1: Ach, Stück, ja, Stück. Ich glaube, ich würde mal wieder gerne einen Klassiker spielen. Ich habe jetzt schon vier, fünf Jahre keinen mehr gespielt und da hätte ich wohl mal wieder Lust drauf.
0: Ja. Mhm. Ja. Also ja, hast du da einen Liebling?
1: Also ich spiele ja gerne Schiller. Ich habe ja von Schiller fast alles gespielt. Mhm. Schiller spiele ich ein bisschen lieber als Shakespeare, wenn ich ehrlich bin. Mhm. Aber muss nicht. Ich will eigentlich alles gerne mal spielen. Aber ja. weil es ist eine andere Art zu spielen und das ist eigentlich schöner, wenn man so eine Vielfalt hat im Beruf. Weißt, wenn man einerseits eine Komödie spielt, dann eine Komödie am Schauspielhaus, dann eine Komödie am Boulevard und dann mal ein ernstes Stück. Also letztes Jahr habe ich auch den Schirach gespielt. Mhm. Sie sagt, er hat ein sehr ernstes Stück. Habe ich auch gerne gespielt, macht auch dann Spaß und diese Vielfalt, das macht es eigentlich aus.
0: Mhm. Und auf der privaten Bucketlist, du sagst Urlaub, gibt es da Ziele, die du oder die ihr gerne bereisen möchtet noch?
1: Na, wir hatten, wir waren jetzt, also in den letzten Jahren waren wir in Afrika und wir waren noch längere Zeit einmal und das war auch ganz toll, aber im Moment muss ich...
0: Südafrika oder?
1: Ja, wir waren in Tansania für 3 Wochen. Und das fand ich auch total toll. Also das ist wirklich sehr beeindruckend. Also wie eine ganz andere Welt.
0: Ja, absolut.
1: Und wir wissen, dieses Jahr haben wir es wirklich noch ein bisschen offen gelassen, weil ich finde es im Moment ein bisschen merkwürdig, irgendwo hinzufahren. Und deswegen, ich finde Deutschland irgendwie auch gerade im Moment ganz toll. Ja. Also, oder Europa, sagen wir es mal so. Also.
0: Ich habe vor 2 Jahren im Oman einen unfassbar tollen Urlaub gemacht, weil Oman ist so dieses ursprüngliche Arabien ja auch noch. Aber wenn man da jetzt, da kannst du ja... Es ist einfach nicht möglich, da im Moment hinzufliegen. Ne?
1: Das war sonst immer sehr safe. Ne?
0: Ist total safe. Ja, aber unsere Weltlage, das ist wahrscheinlich auch, würde ich mal so tippen, ein Wunsch für die Zukunft von dir, dass sich das mal wieder ändert. Ne?
1: Ja, also ich möchte wirklich echt mal, dass das wieder Normalität einkehrt und dass man sich nicht ständig jeden Tag Gedanken machen muss, wo irgendwo noch wieder eine Bombe hochzieht, also wo zumindest wieder Krieg anfängt. Ja. Und das ist jetzt wirklich...
0: Wenn wir bedenken, wie lange der Ukraine-Krieg jetzt schon läuft, das ist einfach unfassbar.
1: Und irgendwie ist kein Ende in Sicht und das macht einen wirklich auch traurig, dass wir es heute nicht mehr hinbekommen. Also Frieden, das ist irgendwie, das macht einen wirklich traurig.
0: Frieden und Gesundheit, ich glaube, das ist so das wichtigste Gut, was wir haben.
1: Auf jeden Fall.
0: Ralf, vielen Dank für deinen Besuch.
1: Ja,
0: es hat mir wieder sehr viel Spaß gemacht. Ich wünsche dir noch eine gute Zeit im Theater an der Kö, dass viele, viele Leute euch zugucken kommen. Das ist das Wichtigste für euch. Und heute eine schöne Vorstellung um 18 Uhr. Und du drückst bitte der Fortuna mit die Daumen, damit das klappt.
1: Auf jeden Fall mache
0: ich
1: das.
0: Und das verpasst ihr da draußen vom Radio bei uns auf keinen Fall. Olli Bend wird es für euch kommentieren ab 15.30 Uhr. Also ab 15 Uhr gehen wir auf Sendung. Wir haben übrigens auch ein schönes Musikprogramm heute zu bieten und ab 15.30 Uhr dann live beim Spiel von Fortuna Düsseldorf gegen Greuther Fürth. Und jetzt habe ich noch Musik. Run to You von Bryan Adams.
1: Yes.
0: Den hast du eben schon erwähnt, der gehört einfach mit dazu. Ne?
1: Auf jeden Fall.
0: Dann hören wir den jetzt. Danke. Tschüss.

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1: Mit Sabrina Wegner. Einen schönen guten Tag. Die USA und Israel bereiten sich laut Medienberichten offenbar auf neue Militärschläge gegen den Iran vor. Die israelische Armee sei in höchster Bereitschaft, heißt es unter Berufung auf israelische Regierungsvertreter. Aus Tel Aviv berichtet für uns Sarah Lemmel.
2: Bei den Bemühungen um eine friedliche Lösung des Konflikts mit dem Iran gibt es bisher keine Annäherung. Vor dem Hintergrund rechnet man in Israel damit, dass der Krieg wieder ausbrechen könnte. Nach Medienberichten wird mit einer baldigen Entscheidung von US-Präsident Donald Trump gerechnet. Auch die New York Times hatte berichtet, das Pentagon prüfe bereits verschiedene Kriegsoptionen. Grund dafür sei, dass die bisherigen Ziele, insbesondere mit Blick auf das iranische Atomprogramm, bisher nicht erreicht worden seien. Als mögliche Szenarien gelten in Israel begrenzte Schläge auf iranische Kraftwerke und Brücken, aber auch Bodenoperationen der USA.
1: Und jetzt weitere Meldungen, kurz und kompakt. Laut einer internationalen UNICEF-Studie schneidet Deutschland beim Wohlbefinden von Kindern unterdurchschnittlich ab und liegt nur auf Platz 25 von insgesamt 37 Ländern. Demnach wachsen selbst Kinder in Rumänien, Ungarn und der Slowakei unter besseren Bedingungen auf als die Jungs und Mädchen hierzulande. Alarmierend ist demnach auch das Abschneiden im Bereich Bildung. Bei einem Drohnenangriff in den Vereinigten Arabischen Emiraten ist an einem Atomkraftwerk ein Feuer ausgebrochen. Die Sicherheit der Anlage sei nicht gefährdet, der Betrieb laufe normal, so die Behörden. Auch Verletzte habe es nicht gegeben. Der Angriff soll möglicherweise aus dem Iran gekommen sein. Die zwei Männer, die bei dem Absturz ihres Kleinflugzeugs gestern in einem Wohngebiet im rheinland-pfälzischen Limburger Hof gestorben sind, kamen aus Bayern. Das hat die Polizei mitgeteilt. Demnach soll es vor dem Absturz auch einen Knall oder ein Explosionsgeräusch gegeben haben. Die Maschine krachte in den Garten eines Wohnhauses. Dieselfahrer wird das freuen, denn zum ersten Mal seit Anfang März ist Diesel wieder günstiger als Benzin. Das hat der ADAC mitgeteilt. Demnach kostete der Liter Diesel gestern im bundesweiten Schnitt 1,99 Euro. Der Liter E10 1,994 €. Anfang April gab es die höchsten Spritpreise im Land. Da war Diesel zwischenzeitlich mehr als 25 Cent teurer als E10, obwohl der Kraftstoff niedriger besteuert wird. Grundsätzlich wird in Deutschland deutlich mehr Diesel als E10 verbraucht. Das liegt daran, dass die meisten Lastwagen mit Diesel fahren. Bei normalen Autos sind Benzinmotoren verbreiteter unterwegs. Und das waren die Nachrichten mit Sabrina Wegner.
3: Das Düsseldorf-Wetter. Das sind heute Nachmittag viele Wolken unterwegs, dazu einzelne Schauer, teilweise auch mal leichter Regen und in Richtung Abend auch das ein oder andere Gewitter, das hier und da mal aufblitzen kann bei 14 bis 18 Grad. Morgen geht's genauso weiter, viele Wolken, erst Regen, später Schauer, teilweise auch wieder mit Blitz und Donner.
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3: Der Rückreiseverkehr nach dem langen Wochenende, er rollt auf den Autobahnen im Land und dementsprechend ist viel los. Hier sind die Staus mit Wartezeiten von 17 Minuten und mehr für euch. Die Autobahn 1 Blankenheim-Köln zwischen Wiskirchen und dem Bereich Erftal momentan 9 Kilometer, knappe halbe Stunde kommt dazu. Die A1 Bremen-Münster ab Osnabrück-Nord bis runter nach Münster immer wieder Stau und stockender Verkehr auf aktuell 10 Kilometern, 22 Minuten braucht ihr da länger. Die A3 Frankfurt-Köln zwischen Bad Honnef-Linz und Lohmar 10 Kilometer, 25 Minuten kommt dazu. Die Autobahn 4 Olpe-Köln zwischen Overath und Bergisch Gladbach-Frankenforst 4 Kilometer, 20 Minuten plus. Und auf der 44 Kassel-Dortmund zwischen dem Kreuz Werl und dem Kreuz Dortmund-Unna, hier sind es 8 Kilometer mit 17 Minuten mehr. Ansonsten eine gute Fahrt und im Stau haltet durch.
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3: Gleich eine wirklich grandiose musikalische Zusammenarbeit, nämlich zwischen Madonna auf der einen Seite und Sabrina Carpenter auf der anderen Seite. Der Song, der rausgekommen ist, der hat's echt in sich. Bring Your Love spiele ich euch gleich. Vorher gibt's noch die Boyband, die in diesem Jahr 25-jähriges Jubiläum feiert. Und die präsentieren wir natürlich, die Konzerte der Jungs von Blue in NRW. All Rise gibt's gleich. Vorher noch Leonie und Simple Life. Das ist ein schönes Motto für den Sonntagnachmittag. Komm, starten wir rein. Sven Sandbote ist hier. Hallo! Hallo.

0: Richtig genialer Song von Madonna und Sabrina Carpenter für euren Sonntag. Ist neu bei uns.
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0: Ja, die Fußball-Bundesliga geht in die Sommerpause in der ersten Liga. Da sind die letzten Entscheidungen schon gefallen. St. Pauli und Heidenheim sind direkt abgestiegen. Wolfsburg dreht nochmal eine Extrarunde, darf in die Relegation. Ja, für wen es aus Liga 2 dagegen in die andere Richtung, also nach oben geht, das entscheidet sich in gut einer Stunde um 3:30. Dann gibt es nämlich den Anpfiff für den letzten Spieltag der zweiten Bundesliga. Danny Hoppe aus der Sportredaktion. Und im Aufstiegsrennen, da ist es echt mega spannend. Nur Schalke hat's schon gepackt.
2: Genau, und um die verbliebenen zwei Plätze kämpfen noch drei Teams, Elversberg, Hannover und Paderborn. Und viel enger könnte es da nicht zugehen. Alle drei haben 39 Punkte und bei allen hat anscheinend so ein bisschen das Nervenflattern eingesetzt. Und vor allem NRW-Verein Paderborn scheint, wie schon in der Vorsaison, auf den letzten Metern so ein bisschen die Puste auszugehen. Und deshalb haben die Paderborner von allen dreien heute als Vierter auch die schwerste Ausgangslage. Das schlechteste Torverhältnis und die schwierigste Aufgabe, auswärts beim fünften Darmstadt. Der dritte, Hannover, empfängt Nürnberg, für die geht's um nichts mehr. Am besten sieht's für Elversberg aus. Als Tabellenzweiter hat der Dorfclub das beste Torverhältnis und dann geht's zu Hause gegen Absteiger Preußen Münster. Also Elversberg hat alles selbst in der Hand.
0: Schauen wir ans andere Ende der Tabelle. Du hast es schon gesagt, Münster ist schon abgestiegen. Ansonsten müssen theoretisch noch 6 Teams zittern.
2: Ja, und darunter sind auch noch 2 weitere NRW-Teams. Arminia Bielefeld als 16. auf dem Relegationsplatz und Fortuna Düsseldorf mit nur einem Punkt mehr auf Platz 15. Da ist Zittern bis zum Schluss angesagt. Und auf Düsseldorf wartet auch noch ein echter Showdown. Die Fortuna spielt auswärts beim 17. Fürth. Ein Sieg wäre die Rettung, ein Unentschieden genügt zumindest für die Relegation. Bei einer Pleite mit mindestens 3 Toren Unterschied droht aber auch der direkte Abstieg. Also das könnte ein richtiger Nervenkrimi werden. Bielefeld spielt parallel dazu zu Hause gegen Hertha BSC. Mit einem Unentschieden hätten die Bielefelder zumindest den Relegationsplatz sicher. Mit einem Sieg könnte man sich aber auch noch retten, je nachdem wie die Konkurrenz so spielt. Denn auch Braunschweig, Dresden und Magdeburg müssen noch zittern. Das wird richtig spannend heute.
0: Also, in der zweiten Fußball-Bundesliga fallen gleich ab 3:30 die letzten wichtigen Entscheidungen im Auf-, aber auch im Abstiegskampf. Und wie es da ausgeht, wir haben es für euch im Blick.
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1: Bei 14 bis 18 Grad sind eine Menge Wolken unterwegs und die lassen auch immer wieder mal Regen ab. Zum Abend sind dann örtlich auch Gewitter möglich. Die sind auch morgen wieder mit dabei. Ansonsten startet die neue Woche mit vielen Wolken und Regen. Im Laufe des Tages geht das Ganze dann in Schauer über. Teilweise kann es auch mal ein bisschen kräftiger sein, das Ganze örtlich begleitet auch von Hagel. Und die Temperaturen 17 Grad maximal.
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1: Das lange Wochenende geht zu Ende und das merkt ihr auf jeden Fall auf den Autobahnen. Der Rückreiseverkehr läuft und das macht er mit ordentlichen Problemen. Hier sind die Staus mit Wartezeiten von 16 Minuten und mehr. Wir starten mit der Autobahn 1 Blankenheim-Köln zwischen Wiskirchen und dem Dreieck Erftal. Momentan 10 Kilometer, 22 Minuten plus. Dann die A1 Bremen-Münster ab Osnabrück-Nord bis nach Münster. 16 Kilometer Stau und stockender Verkehr, halbe Stunde plus mit allem, was aus dem Norden zurückkommt nach Nordrhein-Westfalen. Dann die A3 Frankfurt-Köln zwischen Bad Honnef-Linz und Lohmar. 8 Kilometer, 20 Minuten kommen dazu. Die A4 Olpe-Köln zwischen Overath und Bergisch-Gladbach-Frankenforst. 4 Kilometer, 18 Minuten plus. Die 44 Kassel-Dortmund zwischen dem Kreuz Werl und dem Kreuz Dortmund-Unna. 8 Kilometer, 16 Minuten mehr. Und die 57 Köln-Krefeld zwischen dem Kreuz Meerbusch und Krefeld-Zentrum. Hier sind es 4 Kilometer. Kosten euch 18 Minuten heute Nachmittag. Wo es geht, eine gute Fahrt. Ansonsten seid stark und haltet durch.
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1: Gleich geht's für euch zu Somber mit seinem Home Wrecker und jetzt erstmal in die 90er im Best Mix am Sonntagnachmittag. Hier sind TLC und No Scrubs. Ich bin Sven Sandbote. Macht euch einen schönen Nachmittag

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1: Mit Sabrina Wegner. Einen schönen guten Tag. Wochenlang hat der in der Ostsee gestrandete Buckelwal Timmy die Menschen in Deutschland bewegt. Jetzt ist klar, der Buckelwal ist tot. Er liegt vor der dänischen Insel Anholt. An dem Tier wurde, nach Angaben der Behörden, der von einer Privatinitiative angebrachte Tracker gefunden. Am Ende hat wohl die Natur entschieden, teilte der Umweltminister von Mecklenburg-Vorpommern, Till Backhaus, mit. Kritik an dem Rettungsversuch einer Privatinitiative, die das Tier von der Ost- in die Nordsee schleppte, wies er zurück. Es sei absolut menschlich, auch die geringste Chance zu nutzen, wenn es um ein Leben gehe. Was jetzt mit dem Walkadaver passiert, ist noch unklar. Backhaus kündigte Gespräche mit der privaten Rettungsinitiative an. Die dänischen Behörden warnen unterdessen davor, dass der Wal aufgrund von Verwesungsgasen explodieren könnte. Und jetzt weitere Meldungen in der Zusammenfassung. Die Weltgesundheitsorganisation hat wegen eines tödlichen Ebola-Ausbruchs im Kongo einen internationalen Gesundheitsalarm ausgerufen. Für die aktuelle Virusvariante gäbe es weder einen Impfstoff noch eine Therapie. Die Ausbreitungsgefahr sei sehr hoch, so die WHO. Aktuell ist die Rede von über 330 Verdachtsfällen und fast 90 Toten. Die Polizei hat am Nachmittag in der Nähe von Leipzig einen entlaufenen Tiger erschossen. Das Tier war aus einer privaten Anlage entkommen, wie eine Polizeisprecherin sagte. Ein Mann sei leicht verletzt worden. Israel rechnet offenbar mit einem Neubeginn des Iran-Kriegs. Die Armee sei in höchster Bereitschaft, zitieren Medien israelische Regierungsvertreter. Demnach wartet Israel auf eine Entscheidung von US-Präsident Trump. Die Anzeichen für neue Militärschläge gegen den Iran würden zunehmen, heißt es. Am letzten Spieltag in der zweiten Fußball-Bundesliga wird es heute nochmal richtig spannend. In einer halben Stunde ist Anpfiff. In der Tabelle ist es wahnsinnig eng. Sowohl im Aufstiegsrennen als auch im Abstiegskampf läuft es auf einen Nervenkrimi hinaus. Danny Hoppe aus der Sportredaktion hat den Ausblick.
2: Der FC Schalke steht bisher als einziger Aufsteiger fest. Um Platz 2 und den Relegationsplatz streiten sich noch drei Teams, Elversberg, Hannover und Paderborn. Alle drei haben 59 Punkte. Die besten Karten hat Dorfclub Elversberg. Er steht auf Platz 2, hat das beste Torverhältnis und trifft zu Hause auf den schon feststehenden Absteiger Preußen Münster. Paderborn muss nach Darmstadt, Hannover empfängt Nürnberg. Auch im Abstiegskampf ist Hochspannung vorprogrammiert. Sechs Vereine müssen noch zittern, darunter Bielefeld als 16. und Düsseldorf als 15. Auf Düsseldorf wartet ein echter Showdown. Die Fortuna spielt auswärts beim 17. Fürth. Ein Sieg wäre die Rettung. Ein Unentschieden genügt zumindest für die Relegation. Bei einer Pleite mit mindestens 3 Toren Unterschied droht aber auch der direkte Abstieg. Bielefeld spielt parallel dazu zu Hause gegen Hertha BSC. Mit einem Unentschieden hätten die Bielefelder zumindest den Relegationsplatz sicher. Und auch Braunschweig, Dresden und Magdeburg müssen noch zittern.
1: Dank dir, Danny. Und das waren die Nachrichten mit Sabrina Wegner.
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3: Es bleibt dicht bewölkt. Es gibt immer wieder Regen, morgen und am Dienstag. Da wird es aber freundlicher, mit auch ein bisschen Sonne, Wolken, aber auch immer mal wieder Regen. Und es wird wärmer. Die Höchstwerte steigen von 14 Grad heute auf 18 Grad am Dienstag. Und aktuell messen wir die Höchstwerte von heute hier in Herd, nämlich 14 Grad.
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3: Die A3 Oberhausen Richtung Köln zwischen dem Kreuz Hilden und Dreieck Langenfeld. 5 Kilometer stockender Verkehr macht ca. 6 Minuten länger. Die A44 Mönchengladbach-Düsseldorf zwischen Lanklatum und Düsseldorf-Messe-Arena. 1 Kilometer Stau, 10 Minuten länger. Die A44 Essen-Mönchengladbach zwischen Düsseldorf-Stockholm und Lanklatum. 1 Kilometer Stau, 10 Minuten länger. Und ebenfalls 10 Minuten braucht man länger auf der A57 Köln Richtung Krefeld. Genau gesagt zwischen dem Kreuz Meerbusch und Krefeld Oppum. Gute Fahrt.
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3: Und was soll man sagen, da zählt es heute. Absolut, wir haben es gerade in den Antenne Düsseldorf Nachrichten gehört. Es ist letzter Spieltag in der zweiten Fußball-Bundesliga und Fortuna hat die Chance, aus eigener Kraft den Klassenerhalt in der zweiten Liga heute fix zu machen. Dazu sind sie ja zu Gast beim ebenso abstiegsgefährdeten Verein Greuther Fürth, die also auch richtig Gas geben werden und richtig kämpfen werden. Anstoß ist in 25 Minuten um 15.30 Uhr und dann verpasst ihr hier beim Sender der Stadt natürlich nichts. Und eingepackt ist diese Sendung heute musikalisch ganz besonders. Stammhörer von uns, die wissen, Immer bei der Übertragung des letzten Live-Spiels der Saison läuft Wunschmusik von Olli und dann teilweise, wer auch immer hier dann mit im Studio steht, entweder von Andreas Grunwald oder von mir. Heute habe ich das Vergnügen und wir haben uns ausgesucht, ausschließlich Musik von Künstlern zu spielen, von denen wir ein Konzert besucht haben. Ja, das ist eine wilde Mischung, kann ich euch sagen. Auch wo Olli schon alles auf dem Konzert war. Da wundere ich mich ein bisschen. Aber egal, ihr werdet es mitkriegen, weil wir werden ausschließlich diese Musik in den kommenden 3 Stunden spielen. Und wir starten mit einem Doppelpack Faith No More und Guns N' Roses. Faith No More, da war der Olli, hat sich Ashes to Ashes gewünscht. Und Guns N' Roses, die habe ich gesehen, da waren noch D-Mark-Zeiten und da habe ich 15 Mark gezahlt für die Eintrittskarte im Tor 3 für Guns N' Roses. Und ich habe mich dann für Sweet Child of Mine entschieden. Aber jetzt erstmal Faith No More, allen einen schönen Sonntag und ja, alle sind wir ein bisschen aufgeregt, ne?

Ja, ihr seid bei Antenne Düsseldorf. Faith No More und Guns N' Roses, zwei Bands, die nicht so oft vertreten sind. Guns N' Roses, wenn, dann mal mit Knockin' on Heaven's Door. Aber es hat heute auch einen besonderen Grund, die Sendungszeit zum Spielübertragung von Fortuna Düsseldorf in Greuther Fürth ist musikalisch untermalt aus Songs von Konzerten, die entweder Olli Bendt oder ich mal besucht haben. Und das nächste Doppelpack, da wird ja gemunkelt, die beiden wären auch mal ein Pärchen gewesen. Die Rede ist von Udo Lindenberg und Nena. Udo Lindenberg geht auf das Konto von Olli, der war beim Konzert von Udo. Ich habe ihn auch schon mal live gesehen, aber nicht ein ganzes Konzert. Und damit verbunden natürlich auch die herzlichsten Geburtstagsglückwünsche, denn Udo Lindenberg wird heute 80 Jahre alt, unfassbar aber wahr. Hinterm Horizont hat der Olli sich gewünscht. Und Nena war mein allererstes Konzert, damals noch Philipshalle. Ich war zarte 13 Jahre alt und wurde von Papa und Mama hin und wieder abgeholt zur Philipshalle und habe mir Nena angeguckt und habe deswegen auch ihren ersten großen Hit gewählt, Nur geträumt. Jetzt also dieser Doppelpack und dann sind wir ja schon fast bei 15.30 Uhr und dann gibt es bei uns die Live-Übertragung des Spiels von Fortuna Düsseldorf in Greuther Fürth, in Fürth, bei Greuther Fürth und vor allen Dingen ganz, ganz wichtig, danach den Klassenerhalt hoffentlich sofort zu bekommen, denn wenn es in die Relegation gehen sollte, da wartet kein geringerer als Rot-Weiß-Essen auf uns. Und das, ganz ehrlich, will keiner. Also einfach heute mal gewinnen. Wir werden es miterleben, ob es passiert, ab 15.30 Uhr hier beim Sender der Stadt.

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Antenne Düsseldorf ist hier und der ein oder andere, der wird sich wahrscheinlich schon wundern, warum wir jetzt noch nicht beim Spiel der Fortuna sind, wo leider Greuther Fürth mittlerweile schon mit 1:0 führt, aber technische Probleme sind leider immer drin. Ihr könnt davon ausgehen, wir arbeiten gerade wie wild daran, dass wir unsere Leitung zustande kriegen, aber bisher ist es noch nicht gelungen. Ich wollte nur mal ein kleines Update bringen, also wir sind dran und hoffen gleich für euch dabei zu sein.

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0: 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Wir haben gesagt, große technische Probleme. Jetzt haben wir uns versucht, irgendwie anders zu helfen. Olli, zumindest zu beschreiben, was passiert ist jetzt bisher, ne?
1: Ja, und das ist leider nichts Gutes. Das muss man halt ganz klar sagen. Denn die Fortuna liegt schon 2-0 hinten hier in Fürth. Und das nach 3 Minuten 1-0 durch Felix Klaus. Wie soll es auch anders sein? Hat Ewigkeiten nicht getroffen, aber hier macht das Angriff über die linke Seite. Und dann kommt Elias Iguli zu spät, wird dann auch noch getunnelt. Und der Ball geht dann vom Innenpfosten rein. Und das 2-0 ist einfach extrem unglücklich gelaufen. Denn da haben wir dann einen Konter für die Fürther über die rechte Seite. Wieder ist es Felix Klaus. Und dann versucht er es mit einem eigentlich Verzweiflungsschuss. Und dann hält Elias.

0: dass Eguli seinen Fuß rein und der Ball wird unglücklich abgefälscht. Und es steht 2-0 hier für die Fürther und damit ist es jetzt nur noch ein Tor, was die Fortuna sozusagen an Vorsprung hat vor den Fürthern. Und es droht der Gang in die dritte Liga. Also der Auftakt hier genau so gekommen, wie man ihn im Schlimmsten nicht aus hätte malen können. Also ganz, ganz katastrophaler Start hier für die Fortuna, die sich jetzt hier fangen muss, rappeln muss. Es sind unfassbar viele Fortunen mit hier im Stadion, eben 4.500. Komplette Hintertor ist alles in Rot-Weiß. Und jetzt muss die Mannschaft Charakter zeigen. Die muss jetzt sich zusammenreißen und muss sich jetzt dagegen stemmen, gegen diesen drohenden Absturz hier auf Platz 17. Es sind gespielt knapp 20 Minuten und es steht 2-0 für Fürth.
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1: Ich bin Thomas Bleskin. Diesel ist zum ersten Mal seit Anfang März wieder billiger als Super E10. Im bundesweiten Tagesdurchschnitt kostete ein Liter Diesel laut ADAC 1,99 Euro. E10 lag minimal darüber.
2: Noch Anfang April, zur Zeit der Höchststände bei den Spritpreisen, war Diesel zwischenzeitlich mehr als 25 Cent teurer als E10, obwohl der Kraftstoff niedriger besteuert wird. Seither ist Diesel aber um gut 45 Cent pro Liter billiger geworden. Super E10 verbilligte sich dagegen nur um knapp 20 Cent. Diesel gilt beim Preis als krisensensibler als Benzin. Das liegt auch daran, dass wir bei dem Kraftstoff auf Importe angewiesen sind. Auch zu Beginn des Ukraine-Kriegs hatte sich Diesel sehr viel schneller verteuert als Benzin und monatelang mehr gekostet. Doc Zeitler, Berlin.
1: Israel stellt sich nach Medienberichten auf eine mögliche Wiederaufnahme der Angriffe im Iran ein. Die Armee sei in höchster Alarmbereitschaft, hieß es unter Berufung auf israelische Regierungsvertreter.
3: Bei den Bemühungen um eine friedliche Lösung des Konflikts mit dem Iran gibt es bisher keine Annäherung. Vor dem Hintergrund rechnet man in Israel damit, dass der Krieg wieder ausbrechen könnte. Nach Medienberichten wird mit einer baldigen Entscheidung von US-Präsident Donald Trump gerechnet. Auch die New York Times hatte berichtet, das Pentagon prüfe bereits verschiedene Kriegsoptionen. Grund dafür sei, dass die bisherigen Ziele, insbesondere mit Blick auf das iranische Atomprogramm, bisher nicht erreicht worden seien. Als mögliche Szenarien gelten in Israel begrenzte Schläge auf iranische Kraftwerke und Brücken, aber auch Bodenoperationen der USA. Sarah Lemmel, Tel Aviv.
1: Die Ukraine hat nach russischen Angaben einen der schwersten Drohnenangriffe seit Beginn des Kriegs in der Region Moskau gestartet. Behörden meldeten mindestens 3 Tote und mehrere Verletzte, auch nahe einer Ölraffinerie. Zeitweise wurde der Flugverkehr eingeschränkt. Der ukrainische Präsident Zelensky bezeichnete die Angriffe als gerechtfertigte Reaktion auf den russischen Angriffskrieg. Die Polizei hat bei Leipzig einen entlaufenen Tiger erschossen. Das Tier war nach Polizeiangaben aus einer privaten Anlage in Schreuditz entkommen und wurde in einer Gartenanlage erlegt. Ein Mann wurde leicht verletzt und ins Krankenhaus gebracht. Für die Bevölkerung besteht laut Polizei keine Gefahr mehr. Weitere freilaufende Tiere gäbe es nicht.
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5: Heute ist es nicht schön draußen, ziemlich dicht bewölkt, immer mal wieder Regen und kühl bei bis zu 14 Grad. Und diese 14 Grad, die messen wir auch aktuell morgen und am Dienstag etwas freundlicher. Dann lässt sich auch die Sonne mal blicken und die Temperaturen, die steigen im Laufe der Woche auf jeden Fall an.
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5: Die A44 Mönchengladbach, Düsseldorf zwischen Langklartum und Düsseldorf-Messe-Arena. Dichter Verkehr, 5 Minuten Zeitverlust. Die A46 Heinsberg Richtung Düsseldorf zwischen Jüchen und Kapellen. 2 Kilometer Stau, 5 Minuten. Und die A57 Köln-Krefeld zwischen dem Kreuz Meerbusch und Krefeld-Oppum. 1 Kilometer Stau, 8 Minuten länger dort. Gute Fahrt.
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5: Mit Claudia Monreal und mit Olli Bend. Und wer uns eben schon gehört hat, weiß, wir haben leider sehr technische Probleme, haben jetzt aber eine kleine Notlösung gefunden. Und deshalb, Olli, erzähl uns mal, haben wir ja irgendwas verpasst?
6: Wir haben jetzt nichts mehr verpasst. Es steht nach wie vor 2-0 für Fürth. Also es ist natürlich überhaupt nicht hier der Verlauf, den wir uns erhofft haben bei diesem ja vielleicht wichtigsten Spiel der letzten 20 Jahre für die Fortuna, die hier sehr, sehr schnell in Rückstand geriet in der dritten Minute. Jetzt aber vielleicht mal eine Möglichkeit, selber zum Abschluss zu kommen. Sind da an der Strafraumgrenze, aber werden dann gestoppt. Das war zu kompliziert und hat zu lange gedauert, was die Fortuna da versucht hatte. Und jetzt stoppen sie den gegnerischen Angriff mit einem Foulspiel. Also dritte Minute bereits Felix Klaus, der über die linke Seite freigespielt wurde, im Zentrum an den Ball kommt und dann Eguli tunnelt mit ein bisschen Glück an den Innenpfosten und dann rein. Und dann das 2-0, ein Konter der Fürther. Und dann will eigentlich Felix Klaus ja, den Ball, glaube ich, ins Zentrum schießen und schießt dann Eguli an. Und von dort geht der Ball dann ins kurze Eck zum 2-0. Und danach hatte die Fortuna sogar noch Glück, weil Hirgutta einmal auch den kurzen Pfosten anvisierte und da dann nur den Pfosten traf. Also das ist hier überhaupt kein gutes Spiel bisher der Fortuna, die sich hier richtig, richtig schwer tut und keinen Zugang findet bisher zu dieser Partie. Nächster Angriff jetzt der Fürther über die rechte Seite an die Strafraumgrenze gespielt. Das könnte schon wieder gefährlich werden. Schuss kommt auf die kurze Ecke, aber da ist dann zum Glück Flo Kastenmeier da, aber sie kriegen Felix Klaus überhaupt nicht in den Griff, denn der war es hier schon wieder, der diesen Abschluss gesucht hat. Also, die Fortuna ist am Abgrund. Anders kann man es nicht sagen, denn im Moment ist es nur noch ein Tor, was die Fortuna von einem direkten Abstiegsplatz Trend, denn sie liegen mit 2-0 hinten und haben jetzt eben das gleiche Torverhältnis fast wie die Fürther, nur noch um ein Tor besser halt der nächste Treffer. Für die Fürther würde bedeuten, dass die Fortuna auf Platz 17 und damit einen direkten Abstiegsplatz abrutscht, auch aufgrund der Ergebnisse auf den anderen Stadien, denn da steht es zwischen Schalke und Braunschweig noch 0-0 und Bielefeld hält gegen die Hertha ebenfalls noch ein 0-0. Also keine guten Nachrichten hier aus Fürth, gespielt sind mittlerweile knapp 35 Minuten, 2-0 Fürth.
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0: Oh, es ist der Worst Case, der da gerade eintrifft. Man kann es ja gar nicht glauben, aber Olli, es steht mittlerweile 3:0 für Greuther Fürth.
1: Genau, das ist ein Auftritt aus der Hölle der Fortuna hier in Fürth. Sorry, so kannst du dich einfach auch nicht präsentieren. In einem Spiel mit dieser Wichtigkeit für die Fortunas ist der absolute Wahnsinn wirklich. Sie kriegen die Offensive der Fürther überhaupt nicht in den Griff. Über die rechte Seite ging es schon wieder. Und jetzt haben sie auch die Köpfe eben zusammengesteckt, da das Team um Alexander Ende, und werden etwas ändern müssen, weil so kann es nicht weitergehen. Über die rechte Seite kam es, und dann kam die Flanke rein in die Mitte, und dann steht da, also der muss den nur noch aus 2 Metern über die Linie drücken, Foodkoi, der Stürmer der Fürther, und braucht den einfach nur, wie gesagt, über die Linie einnicken und macht hier das 3:0, und damit ist Fürth an der Fortuna vorbeigezogen. Es gibt allerdings auch eine gute Nachricht, denn in Bielefeld ist die Hertha in Führung gegangen mit 1:0. Und damit bleibt die Fortuna im Moment auf Platz 16, weil sie halt damit vor Arminia Bielefeld bleibt, die damit auf den 17. Platz abrutschen würden. Heißt aber auch gleichzeitig, sollte die Fortuna hier irgendwann mal in diesem Spiel ankommen und eben dieses Spiel nicht mit 3 Toren Unterschied verlieren, ja, dann wärst du sogar direkt drin. Wenn es eben bei diesem Ergebnis bleibt, dass die Hertha halt sozusagen sogar in Bielefeld gewinnt, dann reicht dir jetzt, andersrum eben auf das Positive, einfach ein Tor, um eben wieder den direkten Klassenerhalt zu schaffen. Es ist ein gruseliger Auftritt der Fortuna, das müssen wir mal ganz klar so festhalten, und es steht 3:0 für Fürth.

0: 44. Minute. Greuther Fürth führt weiterhin mit 3:0 gegen unsere Fortuna. Also die erste Halbzeit neigt sich dem Ende entgegen. Olli, das ist wirklich Worst Case, ne?
1: Ja, also fast, weil immerhin führt die Hertha in Bielefeld, sodass du im Moment immer noch 16. bist. Aber also verdienter hast du das im Moment nicht, weil das ist einfach ganz, ganz schwach, was die Fortuna hier in Fürth zeigt. Überhaupt nicht griffig, überhaupt nicht giftig. Also ganz anders als das, was man eben zuletzt von dieser Mannschaft gesehen hatte. Das ist viel zu wenig und das in so einem wichtigen Spiel, was halt ja wirklich, ja, für mich das wichtigste Spiel der letzten 20 Jahre ist. Und dann liegst du hier 3:0 hinten nach der ersten Hälfte. Also genau das Ergebnis für Fürth, was eben nicht hätte kommen dürfen, weil genau diese drei Tore die Fürther aufholen mussten auf die Fortuna, um eben an ihnen vorbeizuziehen. Nehmen wir das Positive mit. Ein Tor für die Fortuna würde reichen. Stand jetzt bleibt es auf den anderen Plätzen so, dass du den direkten Klassenerhalt wieder schaffst. Allerdings jetzt schon wieder ein katastrophaler Ballverlust der Fortuna im eigenen Aufbauspiel. 3:2 Situation für die Fürther damit jetzt. Aber das haben wir jetzt schon mehrfach gesehen. Das ist wirklich schlimm. Da kommt der Schuss zum Glück zu unplatziert. Wahnsinn, wie die Fortuna, wie fahrlässig sie mit den Bällen umgeht im Mittelfeld. Es ist einfach nur gruselig. Alexander Endem muss etwas tun. Er ist jetzt auch gefragt und er ist jetzt auch gefordert tatsächlich bei diesem Spielstand und auch bei dem, was er da auf dem Feld sieht. Sotiris zum Beispiel hat schon auch die gelbe Karte gesehen, hat jetzt schon mehrere Bälle leichtsinnig verloren. Für mich ein ganz klarer Kandidat, ausgewechselt zu werden. So gut wie er zuletzt gewesen ist, aber heute ist das gar nichts für ihn. Du hast ja mit Satoshi Tanaka eben einen, der wieder fit ist und der dann vielleicht jetzt eben auch in der Halbzeitpause kommen kann. Es muss was passieren, denn das ist einfach viel zu wenig von der Fortuna. Wir sind schon in der Nachspielzeit der ersten Hälfte. Es war Felix Klaus in der dritten Minute bereits mit dem 1:0. Dann schon wieder ein Ballverlust der Fortuna. Schon wieder. Und das ist wirklich gruselig im Mittelfeld. Und jetzt müssen sie aufpassen, Shinta Appelkamp hat jetzt da die nächste gelbe Karte bekommen. Sie sind überhaupt nicht da. Sie sind überhaupt nicht präsent. Sie sind überhaupt nicht präsent im Mittelfeld. Lassen sich den Schneid abkaufen. Und das vor mitgereisten 4.500 Fans hier in Fürth, die sich das eben, dieses Elend angucken. Es ist zum Heulen, wirklich, was die Mannschaft hier bisher abgeliefert hat. Wir sind in der Nachspielzeit schon. Die Fortuna geht hier höchstwahrscheinlich mit einem 0:3 in die Halbzeitpause.
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0: Halbzeitpause. Gleich geht's weiter. 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
2: Ja, man ist irgendwie vom Schock gelähmt. Es ist Halbzeit in Fürth und die Heimmannschaft Greuther Fürth dann tatsächlich mit 3:0 gegen Fortuna Düsseldorf nach der ersten Halbzeit. Die Mannschaft völlig aus dem Tritt, da klappt aber auch gar nichts mehr. Da hoffen wir mal, dass Alexander Ende da in der Pause jetzt mal eine ordentliche Ansage macht und vor allen Dingen vielleicht irgendwie was auswechselt. Wir werden das gleich erleben, wenn es weitergeht. Wir schauen auf die anderen Begegnungen. Hannover führt mit 2:1 gegen Nürnberg. Darmstadt liegt 0:1 gegen Paderborn hinten. Jetzt das Spiel Arminia Bielefeld gegen Hertha, was für uns gut ist, dass Hertha führt. Aber eine 1:0-Führung in Bielefeld, das kann sich ja auch immer noch schnell ändern. Aber auf jeden Fall spricht das wenigstens schon mal für die Fortuna. 1:1 steht zwischen KSC und Bochum. Schalke führt mit 1:0 und Dynamo Dresden führt mit 2:0 gegen Kiel. Und was haben wir noch? Ach ja, Elversberg 2:0 gegen Münster. Damit werden sie wahrscheinlich dann jetzt auch direkt mit aufsteigen. Und Magdeburg gegen Kaiserslautern noch 0:0. Wenn es wieder weitergeht, sind wir für euch dabei. Bis dahin gibt es weiter Musik von Konzerten, die ich und Olli mal gesehen haben. Und da geht's in diesem Fall jetzt weiter mit den Broilers, meine Familie. 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

0: In Fürth rollt der Ball wieder, zweite Halbzeit. Greuther Fürth, Fortuna Düsseldorf beim Stand von 3:0 für Fürth. Hat Alexander Ende reagiert, Olli?
1: Ja, hat er und musste er auch. Ne? Also er muss versuchen, diese Blutung zu stoppen, zumal jetzt gerade auch noch in Bielefeld der Ausgleich anscheinend gefallen ist gegen die Hertha. Damit also die Fortuna im Moment direkt abgestiegen mit diesen Ergebnissen. Sie haben dreimal gewechselt, reingekommen. Chris Rasmussen in der Halbzeitpause, Satoshi Tanaka und Paulina, der jetzt auf der Position ganz vorne spielt. Also er soll jetzt der Halsbringer vorne im Sturm sein. Und dafür rausgegangen, Sotiris heute mit einem ganz gruseligen Spiel, genauso wie Valgir Lündal rausgegangen und auch Sima Suso, der auch völlig überfordert gewesen ist. Also dreifach Wechsel bei der Fortuna, die ja nach wie vor nur ein Tor braucht, stand jetzt dann wieder, wenn die Ergebnisse aus den anderen Stadien so sind, wie sie sind, um wieder auf den Relegationsplatz zu rutschen, da die Bielefelder ja, wie gesagt, gerade gegen die Hertha ausgeglichen haben. Also du musst es selbst richten. Du hast hier eine ganz, ganz gruselige erste Hälfte hingelegt und liegst hier verdientermaßen, das muss man wirklich so sagen, mit 3:0 hinten, weil du das hier alles überhaupt nicht angenommen hast und nach 3 Minuten bereits mit 1:0 hinten lagst durch das Tor von Felix Klaus, dann ein Eigentor von Eguli und dann nochmal Futkoi. Und wie gesagt, sie hätten noch mehr machen können. Wir hatten noch einen Pfostenschuss von Hirkutta. Also das ist gar nichts, was die Fortuna hier bisher gezeigt hat. Wir sind in der 50. Minute. Hoffen wir, dass sie es irgendwie schaffen, diese Blutung jetzt zu stoppen und irgendwie an diesem Spiel richtig teilzunehmen und dann eben doch noch irgendwie den Klassenerhalt vielleicht zu schaffen. 50. Minute, 3:0 Fürth.

0: Das Spiel in Fürth ist in der 58. Minute. Greuther Fürth führt mit 3:0 gegen Fortuna. Aktueller Blick auf die Blitztabelle zeigt im Moment der direkte Abstiegsplatz für Fortuna Düsseldorf. Da muss also noch irgendwas passieren. Olli, ist die Fortuna denn jetzt nach der Halbzeit ein bisschen offensiver geworden?
1: Ja, das sind sie. Gibt die nächste schlechte Nachricht, denn Bielefeld ist wohl gerade in Führung gegangen gegen die Hertha mit 2:1. Damit ist es also so, dass du auch keine Schützenhilfe bekommst. Jetzt vielleicht mal die Fortuna mit der Möglichkeit, ja, versuchen es da. Den Abschwung gegangen gegen die Hertha mit 2:1. Damit ist es also.

Das letzte Auswärtstor der Fortuna ist hier ganz in der Nähe gefallen, nämlich in Nürnberg bei dem 1:0-Sieg. Jetzt kommt mal Lenz über die linke Seite, kann sich da durchsetzen mit dem Flankenversuch. Der wird allerdings abgeblockt und deswegen gibt es jetzt gleich den nächsten Einwurf für die Fortuna, auch schon schnell ausgeführt. Der Ball ist jetzt auf Höhe der Mittellinie etwa. Die Fortuna versucht also einen Neuaufbau jetzt über die rechte Seite, den Ball jetzt gespielt auf die rechte Seite mit der Möglichkeit, da vielleicht ins Dribbling zu gehen und versuchen da jetzt nochmal einen Eckball rauszuholen, aber der Ball, der trudelt über die Seitenauslinie. Es gibt also nochmal einen Einwurf für die Fortuna. Sagen wir es mal so, die Wechsel, die haben auf jeden Fall schon mal gut getan bei der Fortuna, denn das sind alles drei Leute, die hier jetzt richtig Gas geben, gerade Paulina, Satoshi Tanaka und Chris Rasmussen. Und ja, die Wechsel, die wir da gesehen haben, alle drei raus, das ist vollkommen zurecht. Sima Suso, Sotiris und Valge Lünder, alle drei richtig schwach gewesen. 60. Minute, es riecht ganz extrem nach dritter Liga für die Fortuna, auch wenn es nur ein Tor ist, was im Moment helfen würde und was reichen würde, um zumindest den Relegationsplatz zu erreichen, dann wird es ja gegen Rot-Weiß Essen gehen. Aber also es ist wirklich schlimm und schlecht, was die Mannschaft hier in der ersten Hälfte abgeliefert hat in so einem wichtigen Spiel. Wir hoffen mal einfach, dass sie irgendwie davon kommen und hier jetzt eben dieses wichtige Tor oder vielleicht sogar zwei erzielen, um dann eben doch noch die Chance zu haben, diese Klasse hier zu halten.

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1: Ich bin Thomas Pleskin. Die WHO hat wegen eines Ebola-Ausbruchs in der Demokratischen Republik Kongo eine internationale Gesundheitsnotlage ausgerufen. Die Organisation warnt dabei vor regionaler Ausbreitung, nicht vor einer weltweiten Pandemie.
2: Es gibt schon mehr als 300 vermutete Fälle. Knapp 90 Menschen sind bereits gestorben, darunter auch ein Patient im Nachbarland Uganda. Die hohe Zahl der Fälle in so kurzer Zeit gilt als äußerst besorgniserregend. Besonders beunruhigend, der Ausbruch wird durch eine seltene Virusvariante verursacht, für die es keinen Impfstoff gibt. Dazu kommt eine hohe Ausbreitungsgefahr. Das Virus ist an der kongolesischen Grenze zu Uganda und dem Südsudan ausgebrochen. Die Weltgesundheitsorganisation ist über eine rasche Ausbreitung in der gesamten Region besorgt. Christine Palitzer, Kapstadt.
1: Diesel ist zum ersten Mal seit Anfang März wieder billiger als Super E10. Im bundesweiten Tagesdurchschnitt kostete ein Liter Diesel laut ADAC 1,99 Euro. E10 lag minimal darüber.
3: Noch Anfang April, zur Zeit der Höchststände bei den Spritpreisen, war Diesel zwischenzeitlich mehr als 25 Cent teurer als E10, obwohl der Kraftstoff niedriger besteuert wird. Seither ist Diesel aber um gut 45 Cent pro Liter billiger geworden. Super E10 verbilligte sich dagegen nur um knapp 20 Cent. Diesel gilt beim Preis als krisensensibler als Benzin. Das liegt auch daran, dass wir bei dem Kraftstoff auf Importe angewiesen sind. Auch zu Beginn des Ukraine-Kriegs hatte sich Diesel sehr viel schneller verteuert als Benzin und monatelang mehr gekostet. Doc Zeitler, Berlin.
1: Die Ukraine hat nach russischen Angaben einen der schwersten Drohnenangriffe seit Beginn des Krieges in der Region Moskau gestartet. Behörden meldeten mindestens 3 Tote und mehrere Verletzte, auch nahe einer Ölraffinerie. Zeitweise wurde der Flugverkehr eingeschränkt. Der ukrainische Präsident Zelensky bezeichnete die Angriffe als gerechtfertigte Reaktion auf den russischen Angriffskrieg. Die Polizei hat bei Leipzig einen entlaufenen Tiger erschossen. Das Tier war nach Polizeiangaben aus einer privaten Anlage in Schkeuditz entkommen und wurde in einer Gartenanlage erlegt. Ein Mann wurde entgegen ersten Angaben schwer verletzt. Für die Bevölkerung besteht laut Polizei keine Gefahr mehr.
0: Das Düsseldorf-Wetter.
4: Es ist dicht bewölkt, immer mal wieder Regen. Morgen und am Dienstag ein Mix aus Sonne, Wolken. Es kann aber auch zwischendurch regnen. Aber es wird auf jeden Fall im Wochenverlauf wärmer. Die Höchstwerte steigen von 14 Grad heute auf 18 am Dienstag und 14 Grad. Die messen wir auch aktuell.
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4: Da liegen uns gerade keine Meldungen vor. Gute Fahrt.
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4: Mit dem Spiel der Fortuna in Greuther Fürth und da hat Olli schlechte Nachrichten für uns.
5: Ja, es könnte das 4:0 gefallen sein. Es wird noch überprüft, ob es abseits gewesen ist. Wenn das hier das 4:0 ist, dann lege ich mich fest, dann war es das mit der zweiten Liga für die Fortuna. Dann gehst du ab in die dritte Liga. Denn ich traue dieser Truppe nicht zu, dass sie hier noch 2 Tore erzielt und die wären halt nötig, um eben dann doch drin zu bleiben. Wir haben eben schon Glück gehabt, als es eine knappe Abseitsentscheidung gab. Als der Schiedsrichter schon auf den Elfmeterpunkt gezeigt hatte für die Fürther und das dann zurückgenommen hatte, weil es vorher abseits gewesen war. Und jetzt wird es auch überprüft, ob dieser Treffer halt zählt oder nicht zählt, ob es eben der zweite Tor von Futköyu ist zum eben dann 4:0 oder eben ob die Fortuna weiterleben kann. Jetzt wird es hier, glaube ich, angezeigt, Videobeweis vom Schiedsrichter und dann schauen wir doch mal, ob wir eben abseits haben oder ob wir eben Tor haben. Das ist jetzt natürlich eine ganz, ganz wichtige Entscheidung da für die Fortuna und der Treffer zählt tatsächlich nicht, ist also zurückgenommen worden. Es bleibt hier also beim 3:0, weil wir eine Abseitssituation haben und zwar kann ich ehrlich gesagt nicht sehen, wo da die Abseitssituation gewesen sein soll. Das muss wohl vorher schon gewesen sein, weil beim Tor selber von Futköyu, das war mit Sicherheit kein Abseits. Aber es ist halt hier dieser Ritt auf der Rasierklinge für die Fortuna, die sich offensiv zwar jetzt bemüht, aber auch nach wie vor wirklich defensiv gruselig verteidigt einfach. Alexander Ende versucht noch einmal etwas, hat jetzt Tim Rossmann eingewechselt. Nach Ewigkeiten, einer ewig langen Verletzung mal wieder jetzt hier spielen soll und das jetzt hier die Kastanien aus dem Feuer holen soll. Für Shinta Appelkamp, der mal wieder in einem Do-or-Die-Spiel sich komplett versteckt hat. Man hat ihn gar nicht gesehen im Grunde und ja, also seine Mannschaft einfach heute gar keine Hilfe gewesen ist. Deshalb also auch jetzt folgerichtig die Auswechslung, dass Shinta Appelkamp raus ist. Wir sind in der 75. Die Fortuna hat weiterhin ein bisschen Glück hier in der zweiten Hälfte. Der Elfmeter zurückgenommen wegen Abseits. Das 4-0 zurückgenommen wegen Abseits. Und damit bleiben sie weiter in der Verlosung. Sie müssen allerdings ein Tor erzielen, denn Bielefeld hat in der zweiten Hälfte gegen die Hertha mal so richtig aufgedreht und das Spiel halt komplett gedreht. Nach einem 0-1 noch zur Pause steht es dann mittlerweile 4-1 für Arminia Bielefeld. Damit werden die definitiv und sicher in der Liga bleiben. Und die Fortuna muss also hier ein Tor erzielen, um zumindest den Relegationsplatz zu erreichen. Ein bisschen Zeit haben sie noch. 77. Minute ist angebrochen. Nach wie vor der Spielstand 3-0 für Fürth.

0: 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Der erlösende Treffer für die Fortuna ist noch nicht gefallen. Fürth führt weiterhin mit 3:0 und Alexander Ende, Olli, hat den letzten möglichen Wechsel vorgenommen.
1: Genau, er hat Jesper Dorland gebracht für Christopher Lenz, der einfach jetzt am Ende ist mit seinen Kräften. Wie gesagt, Tim Rossmann ist eben ja auch schon gekommen. Jesper Dorland hat sich direkt erstmal mit einer gelben Karte eingeführt, weil er viel zu spät in den Zweikampf kam, wo er eigentlich klare Vorteile hatte, weil er eigentlich viel näher am Ball war, aber erstmal dann gemütlich zum Ball hintrabt und dann zu spät kommt und dann faul spielt gegen Felix Klaus, der hier heute eventuell der Mann des Tages sein könnte mit seinem Tor bereits in der dritten Minute und dann eben auch noch ja das 2:0 im Grunde vorbereitet hat, als er da Eguli angeschossen hatte und das 3:0 von Futkoi vorbereitet hat mit einer abgefälschten Flanke. Ist auch ein bisschen unglücklich gelaufen alles für die Fortuna in der ersten Hälfte, gar keine Frage. Aber so wie die Mannschaft aufgetreten ist hier in diesem wichtigsten Spiel für den Verein ja, der letzten 20 Jahre, das kann man glaube ich so sagen, da brauchst du dich nicht beschweren, da brauchst du dich auch nicht umgucken, da kannst du den Fehler nur bei dir suchen. Sie haben nicht stattgefunden, sie haben das hier alles nicht angenommen, auf das es hier ankommt. Und trotz alledem ist es nach wie vor so, weil eben sie auch noch ein bisschen Glück hatten in der zweiten Hälfte, dass es nach wie vor so ist, dass du nur ein Tor brauchst, um zumindest in die Relegation zu kommen. Wir sind in der 86. Minute mittlerweile schon angekommen. Glück deshalb, weil ein Elfmeter für Fürth zurückgenommen wurde wegen einer ganz knappen Abseitssituation und weil das vermeintliche 4:0 für Fürth auch zurückgenommen wurde wegen einer Abseitssituation. Also von daher, es bleibt hier spannend. Ich würde sagen, wir machen noch einen Titel und dann die absolute Schlussphase hier aus Fürth.

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2: Und diese wichtige Schlussphase, die gibt es jetzt mit Olli Bend.
3: Genau, schauen wir doch mal, ob das jetzt hier die letzten Zweitligaminuten für die Fortuna sind oder ob sie es noch schaffen, sich in die Relegation zu retten. Nach wie vor 3-0 für Fürth, heißt nach wie vor brauchst du nur ein Tor, um eben diese Relegation zu erreichen. Flankenversuch jetzt mal von der linken Seite von Tim Rossmann abgeblockt, aber und dann glaube ich auch ein Foulspiel gepfiffen vom Schiedsrichter im Strafraum. Genau, und deswegen gibt es da jetzt also Freistoß für Fürth aus dem eigenen Strafraum heraus. 6 Minuten Nachspielzeit sind angezeigt als empfohlene Nachspielzeit. Also das sind sozusagen die Minuten, die die Fortuna jetzt noch hat, um eben eventuell hier dann doch noch dieses 1:3 zu erzielen und dann eben doch nicht direkt abzugehen in die dritte Liga. Verdient, wer es nicht, muss man ganz ehrlich sagen, es war gruselig, was die Mannschaft hier gezeigt hat. Aber nimmer auch. Also ich meine, ist ja klar, das geht um so viel für den Verein. Ein Abstieg in die dritte Liga, ich weiß nicht, wie lange es dauert, um sich dann von so etwas zu erholen. Von daher wäre es einfach extrem wichtig, hier noch dieses eine Tor zu erzielen. Allein, ich weiß nicht, wer es machen soll. Cedric Itten fehlt an allen Ecken und Enden, das merkst du vorne drin. Wer drückt das Ding über die Linie vielleicht noch? Keine Ahnung. Ich weiß es wirklich nicht. Die Fortuna hat den Ball jetzt auf der linken Seite, versucht jetzt noch einmal einen Aufbau aus zentraler Position. Jetzt den Ball also verlagert. Da ist jetzt Tim Oberdorf, der den Ball da wahrscheinlich jetzt noch einmal nach vorne schlagen wird. Und jetzt erstmal Satoshi Tanaka mit. Die Fürther machen das allerdings auch sehr, sehr gut. Die Fortuna stehen da zwar vorne an der Strafraumgrenze, aber da kommt kein Ball hin, weil sie da gut angelaufen werden und eben kein Ball bis da vorne durchrutscht. Jetzt mal der weite Ball von Kastenmeier rausgeköpft, aber erstmal von den Fürthern. Der zweite Ball ist jetzt bei der Fortuna. Der wird aber da sofort attackiert und braucht viel zu lange, viel zu lange, um den Ball loszuwerden. Und die Fürther können es direkt wieder neu stellen. Und jetzt kommt der nächste gruselige Ball von Satoshi Tanaka. Einfach ins Ausgespielt. Als ob sie das Fußballspielen verlernt hätten, wirklich. Und jetzt sind hier auch schon 2 Minuten der empfohlenen Nachspielzeit vorbei. Und es ist... Ich weiß nicht, wo ich Mut hernehmen soll, tatsächlich. Sie haben es wirklich geschafft, mit der besten Ausgangsposition reinzugehen in diesen Spieltag und wahrscheinlich mit hoher Wahrscheinlichkeit trotzdem noch abzusteigen. Klar, die Verantwortlichen meiner Meinung nach, die sind schnell gefunden mit Alofs und Weber, die diese Mannschaft zusammengestellt haben, falsch zusammengestellt haben, da kein glückliches Händchen hatten mit ihrem Team. Und aber auch, muss man dann sagen, finde ich, wurde dann von den neuen Verantwortlichen, von Sven Mislintat, viel zu lange an Markus Anfang festgehalten. Der hätte das Spiel meiner Meinung nach gegen Kiel schon nicht mehr kriegen dürfen. Und das fliegt dir jetzt hier eventuell um die Ohren. Die Fortuna versucht es noch einmal mit einem Verzweiflungsball vorne rein, aber den schlagen die Fürther da sofort raus und versuchen jetzt da sogar den Ball vorne festzumachen. Das gelingt allerdings nicht. Die Fortuna jetzt noch einmal mit der Möglichkeit nochmal einen vielleicht weiten Ball zu schlagen. Wir sind jetzt schon 3 Minuten drüber über der Zeit. Die Fortuna treibt den Ball da jetzt aus dem Mittelfeld und versucht jetzt da über die rechte Seite den nächsten Ball reinzuschlagen. Aber das ist auch planlos. Allerdings lässt der Torwart da kurz den Ball fallen. Allerdings steht da kein Fortuna, um da zu sein, um diesen Ball da zu klären. Zweiter Ball noch einmal der nächste rein in den Strafraum, wieder rausgeschlagen von Fürth. Nochmal nachgesetzt mit dem Mute der Verzweiflung für die Fortuna. 3 Minuten sind jetzt schon vorbei der empfohlenen Nachspielzeit. Also damit die Hälfte der empfohlenen Nachspielzeit abgelaufen. Einwurf für die Fortuna. Emanuel Joa hat den Ball auf Tim Oberdorf geworfen. Der bringt ihn zurück auf Emanuel Joa. Jetzt also die Möglichkeit zur Flanke da von Joa rausgeköpft von Greuther Fürth. Und dann gibt es das nächste Foulspiel der Fortuna, weil auch das nicht gut einfach ist von Satoshi Tanaka, der da nicht gut reingeht in den Zweikampf und Flo Kastenmeier steht da jetzt und will dafür sorgen, dass halt der Fürther Spieler schnell wieder aufsteht, wird da rumgeschubst von den Fürthern, da wird er jetzt die gelbe Karte für sehen. Das ist halt alles auch vollkommen übermotiviert und vollkommen unnötig. Ja, der ist natürlich auch gefrustet ohne Ende, Flo Kastenmeier. Das ist für mich auch ehrlich gesagt kein Foulspiel, es war auch nicht Satoshi Tanaka, sondern es war Paulina. Es ist für mich kein Foulspiel da an Felix Klaus. Das ist einfach nur ein Kopfballduell gewesen. Aber gut, sei es wie es sei, Schiedsrichter hat es so gewertet, hat er jetzt also Foul gepfiffen und Freistoß für die Fürther und die Sekunden und Minuten. Sie verrinnen jetzt hier, die 4 Minuten sind schon jetzt vorbei. Wir sind also schon in der fünften Minute der Nachspielzeit. Und 6 Minuten waren angezeigt. Nochmal ein weiter Ball von Fürth. Hinten ist es jetzt Eguli, der den Ball erstmal rausköpft. Und jetzt hat die Fortuna den noch einmal in den eigenen Reihen. Versucht jetzt noch einmal einen weiten Ball nach vorne zu schlagen. Versucht den irgendwie festzumachen auf der rechten Seite. Das gelingt allerdings nicht. Die Fürther köpfen den Ball raus. Schnell eingeworfen von Chris Rasmussen auf die rechte Seite. Möglichkeit zur Flanke da von Jesper Dorland. Der holt jetzt noch einmal einen Eckball raus. Also, ein Standard jetzt noch einmal hier, fordert jetzt noch einmal das Fortuna-Publikum auf, jetzt hier noch einmal Alarm zu machen und noch einmal Druck zu machen. Also, es könnte alles an diesem einen Standard jetzt hier hängen für die Fortuna. 5. Minute der Nachspielzeit ist abgelaufen. Wir kommen jetzt also in die letzte Minute der Nachspielzeit. Also, ein Tor für die Relegation, für die Fortuna. Flo Kastmeier natürlich mit drin vorne im Strafraum jetzt. Und jetzt kommt die Ecke reingesegelt an den kurzen Pfosten. Da wird jetzt gesucht. Flo Kastmeier, der kommt aber nicht an den Ball. Rausgeköpft erstmal von den Fürthern. Und der zweite Ball ist jetzt bei der Fortuna. Nochmal die Möglichkeit zur Flanke rein in den Strafraum. Wieder rausgeköpft von Fürth. Das ist jetzt natürlich auch alles vollkommen planlos, was die Mannschaft da macht. Nochmal weit nach rausgeschlagen von Fürth. Der Ball, der bleibt sogar im Spiel. Und ich glaube, Kastmeier ist nicht mehr im Tor. Nee, ganz genau. Das dürfte die Entscheidung jetzt werden. Nee, tatsächlich noch einmal geklärt, kurz vor der Linie von Emanuel Ioha vor dem leeren Tor. Aber die 6 Minuten sind vorbei und es gibt jetzt noch einmal einen Eckball für die Fürther und dann heißt es dritte Liga willkommen für die Fortuna. Und das, man muss es so sagen, nach so einem Auftritt von heute vollkommen gerechtfertigterweise. Da hast du auch niemanden irgendwie für verantwortlich zu machen, außer dich selbst, also an die eigene Nase packen. Jetzt darfst du sozusagen die Scherben und die Trümmer, die darfst du dann jetzt aufkehren und darfst halt gucken und versuchen, ob du es schaffst, aus dieser dritten Liga halt wieder zurückzukommen in die zweite Liga. Das wird ein weiter und zäher Weg, weil du eine komplett neue Mannschaft aufbauen musst. Schiedsrichter pfeift jetzt, glaube ich, und pfeift auch ab. Ganz genau, das war's. Das war's, die Fortuna ist abgestiegen, sie ist direkt abgestiegen, rutscht also am letzten Spieltag noch auf den 17. Platz ab. Ein absolutes kollektives Vollversagen der Mannschaft, muss man so sagen, in Fürth. Und damit steht am Ende dieser gruseligen Graupensaison der, und auch das muss man so sagen, wohlverdiente Abstieg in Liga 3.
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Da ist er besiegelt. Der Abstieg von Fortuna Düsseldorf. Greuther Fürth besiegt zu Hause unsere Fortuna mit 3:0. Und dadurch ist die Fortuna jetzt auf einem direkten Abstiegsplatz. Also absteigen in die dritte Liga werden in diesem Jahr Preußen Münster und Fortuna Düsseldorf. Und Greuther Fürth hat sich jetzt die Relegation erkämpft gegen Rot-Weiß Essen. Einen von diesen beiden Mannschaften werden wir dann im nächsten Jahr, in der nächsten Saison, ist ja nicht das nächste Jahr, es ist ja noch dieses Jahr, als Gegner haben. Ja, man ist ein bisschen sprachlos und ein bisschen unter Schock. Ganz ehrlich, habe ich immer noch sehr optimistisch gedacht und es erinnert mich so ein bisschen an die Relegation, wo alle auch schon ganz klar dachten, Fortuna ist aufgestiegen gegen Bochum und dann gab es auch noch eine Klatsche. Das ist eine ähnliche Situation heute, aber die Tatsache ist nun mal, die nächste Saison von Fortuna Düsseldorf findet in Liga 3 statt. Olli Bendt und Claudia Monreal sagen ein frustriertes Tschüss und trotzdem noch irgendwie einen guten Sonntag. Ciao.

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1: Ich bin Thomas Bleskin. Die AfD-Umfragewerte in Sachsen-Anhalt alarmieren mehrere Länderinnenminister. Nach einem Bericht des Handelsblatts wollen sie Vorkehrungen für den Fall einer Regierungsbeteiligung treffen. Thüringens Innenminister Meyer drängt auf Beratungen bei der nächsten Innenministerkonferenz.
2: Man müsse dringend darüber beraten, welche Risiken eine mögliche Regierungsübernahme der AfD in Sachsen-Anhalt für die Sicherheitsarchitektur in Deutschland hätte, sagte Meyer dem Handelsblatt. Die AfD stelle aufgrund ihrer zahlreichen Kontakte zu autoritären Staaten und ihrer Vernetzung mit rechtsextremen Vorfeldorganisationen eine Gefahr für die Sicherheit der Bundesrepublik dar. Hessens Innenminister Posseck spricht sich ebenfalls für Vorbereitungen bei, wie er sagt, Eintritt des Worst-Case-Szenarios aus. Auch die Abläufe in der Innenministerkonferenz müssten dann angepasst werden. Dirk Zeitler, Berlin.
1: Israel stellt sich nach Medienberichten auf eine mögliche Wiederaufnahme der Angriffe im Iran ein. Die Armee sei in höchster Bereitschaft, heißt es unter Berufung auf israelische Regierungsvertreter. Demnach warte man auf eine Entscheidung von Donald Trump. Nach Ansicht des US-Präsidenten ist Teheran nicht bereit, seine Bedingungen bei den Verhandlungen zu akzeptieren. Die Weltgesundheitsorganisation hat wegen des Ebola-Ausbruchs in der Demokratischen Republik Kongo und in Uganda eine internationale Gesundheitsnotlage ausgerufen. Damit will die UN-Behörde Nachbarländer in erhöhte Alarmbereitschaft versetzen.
3: Bislang gäbe es in der Region rund 250 nachgewiesene oder mutmaßliche Fälle der gefährlichen Fieberkrankheit und laut WHO 80 Todesfälle. Vor allem der Nordosten des Kongo ist betroffen. Die WHO geht aber davon aus, dass der Ausbruch möglicherweise viel größer ist als bislang entdeckt. Sie sieht ein hohes Risiko für eine Ausbreitung des Virus auch im Nachbarland Uganda. Ebola ist eine ansteckende und lebensbedrohliche Infektionskrankheit. Das Virus wird durch Körperkontakt und Kontakt mit Körperflüssigkeiten übertragen. Einen Impfstoff gibt es bislang nicht. Diana Kramer, Nachrichtenredaktion.
1: Die Polizei hat bei Leipzig einen entlaufenen Tiger erschossen. Das Tier war nach Polizeiangaben aus einer privaten Anlage in Schkeuditz entkommen und wurde in einer Gartenanlage erlegt. Ein Mann wurde entgegen ersten Angaben schwer verletzt. Für die Bevölkerung besteht laut Polizei keine Gefahr mehr. Und das waren die Nachrichten mit Thomas Bleskin.
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5: Ja, es wird ein nasser Sonntagabend, Regenpausen immer mal wieder mit dabei, aber auch nur von kurzer Dauer. Gewitter genauso möglich, das dann bei 14 bis 18 Grad. Die neue Woche geht wechselnd bis stark bewölkt weiter. Über den ganzen Tag verteilt kommt da auch immer wieder Regen runter, auch mal als starke Schauer in Verbindung mit Gewitter oder Hagel. Und das morgen alles bei 14 bis 17 Grad.
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5: Erstmal mit einem Hinweis für die A2 Oberhausen-Dortmund, die ist zwischen Recklinghausen-Ost und Henrichenburg nach einem Unfall gesperrt. Da muss ein brennender PKW gelöscht werden. Dann die Staus, hier dauert es mindestens 7 Minuten länger. A1 Euskirchen-Köln zwischen Euskirchen und Erftstadt 6 Kilometer Stau plus 23 Minuten. Die A1 Osnabrück-Münster zwischen Lattbergen und Münster-Nord 7 Kilometer Stau plus 9 Minuten. Die A1 Münster jetzt nach Dortmund zwischen Kamen-Zentrum und Kreuz-Dortmund-Unna 5 Kilometer Stau plus 11 Minuten. A2 Oberhausen-Dortmund zwischen Recklinghausen-Ost und Henrichenburg 1 Kilometer Stau plus 1 Stunde, weil da die Autobahn gesperrt ist. Und die A3 Frankfurt-Köln zwischen Siebengebirge und Lohmar 5 Kilometer Stau hier plus 14 Minuten. Und da rutscht noch rein die A4 Olpe nach Köln zwischen Untereschbach und Bergisch Gladbach, Frankenforst 1 Kilometer Stau und plus 9 Minuten.
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5: Ja, und das an diesem Sonntagabend mit Andreas Grunwald. Musik habe ich auch dabei, gibt's jetzt von Desiree. Hier ist sie mit Live.

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0: der Sonntagabend hier bei uns. Ja, was ist heute nach dem Spieltag in Liga 2 noch alles passiert? Gucken wir uns jetzt mal an. Also direkt aufgestiegen sind Schalke und Elversberg. Paderborn will hoch in die Bundesliga, spielt in der Relegation gegen Wolfsburg. Abgestiegen in die dritte sind Preußen Münster und Fortuna Düsseldorf. Rot-Weiß Essen will von der dritten in die zweite, spielt in der Relegation gegen Greuther Fürth.
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0: Ja, und da bleibt's am Abend meist stark bewölkt und nass. In der Nacht kommt vor allem dann im Westen zeitweise schauerartiger Regen runter, das bei noch 10 bis 5 Grad. Der Montag macht wolkig und regnerisch weiter und das dann bei 14 bis 17 Grad.
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0: Und das sind die Staus am Sonntagabend. Hier dauert es mindestens 7 Minuten länger. Die A1 Euskirchen-Köln, dazwischen Euskirchen und Erftstadt 5 Kilometer Stau plus 17 Minuten. Die 1 von Osnabrück jetzt nach Münster, zwischen Lattbergen und Münster-Nord 7 Kilometer Stau plus 8. A1 Münster nach Dortmund, zwischen Kamen-Zentrum und Kreuz Dortmund-Unna 5 Kilometer Stau plus 10 Minuten. A2 Oberhausen nach Dortmund, zwischen Recklinghausen-Süd und Henrichenburg 2 Kilometer Stau. Eine Stunde dauert es da im Moment länger, da ist die Autobahn auch gesperrt, da muss ein brennender PKW gelöscht werden. Dann die A2 Dortmund nach Oberhausen, zwischen Oberhausen-Königshardt und Kreuz Oberhausen 2 Kilometer Stau plus 10 Minuten. Die 3 Frankfurt nach Köln, zwischen Siebengebirge und Kreuz Bonn-Siegburg, da 5 Kilometer Stau plus 13. Die A3 Frankfurt nach Oberhausen, zwischen Kreuz Köln-Ost und Kreuz Leverkusen 7 Kilometer Stau plus 11. Und die A4 noch Olpe in Fahrtrichtung Köln, zwischen Untereschbach und Bergisch-Gladbach-Frankenforst 1 Kilometer Stau plus 9 Minuten.
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0: Tja, und weiter geht's durch den Sonntagabend gleich mit einem 90er von AEM. Starten jetzt erstmal mit Glockenbach und Tom Walker. Ich bin Andreas Grunwald. Schönen Sonntagabend. 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

0: Aus dem Jahr 1991, I Am und Losing My Religion. 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
1: Ich bin Thomas Bleskin. Israel stellt sich nach Medienberichten auf eine mögliche Wiederaufnahme der Angriffe im Iran ein. Die Armee sei in höchster Bereitschaft, hieß es unter Berufung auf israelische Regierungsvertreter.
2: Bei den Bemühungen um eine friedliche Lösung des Konflikts mit dem Iran gibt es bisher keine Annäherung. Vor dem Hintergrund rechnet man in Israel damit, dass der Krieg wieder ausbrechen könnte. Nach Medienberichten wird mit einer baldigen Entscheidung von US-Präsident Donald Trump gerechnet. Auch die New York Times hatte berichtet, das Pentagon prüfe bereits verschiedene Kriegsoptionen. Grund dafür sei, dass die bisherigen Ziele, insbesondere mit Blick auf das iranische Atomprogramm, bisher nicht erreicht worden seien. Als mögliche Szenarien gelten in Israel begrenzte Schläge auf iranische Kraftwerke und Brücken, aber auch Bodenoperationen der USA. Sarah Lemmel, Tel Aviv.
1: Die AfD-Umfragewerte in Sachsen-Anhalt alarmieren mehrere Länderinnenminister. Nach einem Bericht des Handelsblatts wollen sie Vorkehrungen für den Fall einer Regierungsbeteiligung treffen. Thüringens Innenminister Meyer drängt auf Beratungen bei der nächsten Innenministerkonferenz.
3: Man müsse dringend darüber beraten, welche Risiken eine mögliche Regierungsübernahme der AfD in Sachsen-Anhalt für die Sicherheitsarchitektur in Deutschland hätte, sagte Meyer dem Handelsblatt. Die AfD stelle aufgrund ihrer zahlreichen Kontakte zu autoritären Staaten und ihrer Vernetzung mit rechtsextremen Vorfeldorganisationen eine Gefahr für die Sicherheit der Bundesrepublik dar. Hessens Innenminister Posek spricht sich ebenfalls für Vorbereitungen bei, wie er sagt, Eintritt des Worst-Case-Szenarios aus. Auch die Abläufe in der Innenministerkonferenz müssten dann angepasst werden. Doc Zeitler, Berlin.
1: Feuerwehr und Sanitäter haben im oberbayerischen Traunstein einen aus Kroatien kommenden Nachtzug evakuiert. Gemeldet worden war ein Brand im Zug, der sich dann jedoch als qualmende Bremse herausstellte. Laut Feuerwehrverband wurden 250 Fahrgäste aus dem Zug evakuiert. Und zum Sportfußball. Die SV Elversberg steigt in die erste Bundesliga auf. Elversberg sicherte sich den Aufstieg mit einem 3:0 gegen Preußen Münster. Der FC Schalke 04 stand bereits vorher als Meister fest. Der SC Paderborn geht nach einem 2:0 in Darmstadt in die Relegation gegen den VfL Wolfsburg. Abgestiegen ist Fortuna Düsseldorf nach einem 0:3 bei Greuther Fürth. Die Fürther spielen nun in der Relegation gegen Rot-Weiß Essen. Und das waren die Nachrichten mit Thomas Bleskin.
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4: Jetzt am Abend ziehen weiter viele Wolken durch. Der Regen macht, wenn überhaupt, nur kurze Pausen. In der Nacht vor allem im Westen dann zeitweise schauerartiger Regen mit dabei. Ein kurzes Gewitter, auch nicht ganz ausgeschlossen. Das alles heute Nacht bei 10 bis 5 Grad. Der Montag fängt dann nass an. Im Tagesverlauf werden die Schauer dann auch mal stärker. Und das dann bei Werten, die liegen zwischen 14 und 17 Grad.
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4: Und so sieht das im Moment auf den Autobahnen aus. Mindestens 10 Minuten plus auf diesen Strecken hier. A1 Euskirchen-Köln zwischen Euskirchen und Erftstadt. 2 Kilometer Stau plus 12 Minuten. Dann die A2 Oberhausen nach Dortmund zwischen Recklinghausen Süd und Henrichenburg. 4 Kilometer Stau nach einem Unfall. Da dauert es immer noch über eine halbe Stunde länger. A3 Frankfurt-Köln zwischen Siebengebirge und Kreuzborn-Siegburg. 4 Kilometer Stau plus 11 Minuten. Die 3 Frankfurt nach Oberhausen zwischen Kreuz-Köln-Ost und Kreuz-Leverkusen. 9 Kilometer Stau plus 17 und die A3 Köln-Oberhausen. Zwischen Duisburg-Wedau und Oberhausen-Lierich 2 Kilometer Stau und plus 20 Minuten.
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4: Und das am Sonntagabend. Jetzt mal mit Musik von Taylor Swift. Ich bin Andreas Grunwald. Hallo zusammen. 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

0: ja die Toten Hosen und hier kommt Alex. Neue Musik am Sonntagabend gibt's jetzt mal von Tiffany Aris. Die ist schon länger im Musikbusiness erfolgreich unterwegs. Beispielsweise als Songwriterin, unter anderem für Tokyo Hotel. Jetzt rückt die eigene Karriere bei ihr immer mehr in den Vordergrund. Und da hat sie auch eine ganz klare Vorstellung, was ihre Musik da betrifft.
1: Meine Musik geht viel über Mental Health, Empowerment. Ich sage immer, es gibt Dunkelheit, aber dann kommt auch das Licht wieder raus. Und das möchte ich so ein bisschen mit meiner Musik auch zeigen und auch, ich will so einen Safe Space kreieren mit meiner Musik und meine Mission ist es so ein bisschen, den Menschen zu helfen, auch mit ihren Problemen und hoffentlich denen einen kleinen Lichtblick zu geben.
0: Ja, Vertigo heißt ihr neuester Song und in dem feiert sie die Freundschaft.
1: Freundschaft ist Geben und Nehmen. Es ist vor allem, man hält sich hoch. Meine Mutter ist auf jeden Fall das Netz, wo ich reinfallen kann. Und das hat sie auch immer gesagt, sie möchte das sein für mich. Und das ist sie tatsächlich. Und genauso wie auch meine anderen Freunde, ich weiß, ich kann die immer anrufen. Und einfach dieser Zusammenhalt und diese Loyalität, absolutes Verständnis auch für alles, das ist mir super wichtig bei Freundschaft.
0: Ja, sehr schön. Beziehungsweise wie schön, ne, dass sie darüber einen Song geschrieben hat. Also solche Menschen da im Leben zu haben, das ist wirklich unbezahlbar. Und so klingt der Song dazu.
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1: Jetzt am Abend mal wechselnd, mal stark bewölkt. Der Regen, der wird vor allem im Westen in der Nacht dann wieder etwas stärker. Dazu noch Werte, die liegen so zwischen 10 und 5 Grad. Die neue Woche bringt viel von dem, was wir eh schon kennen. Morgen wieder viele Wolken mit dabei. Regen kommt auch dazu. Und Werte, ja, da messen wir maximal morgen 17 Grad.
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1: Und das sind die Staus, hier dauert es mindestens 5 Minuten länger. Die A1 aus Kirchenköln zwischen Weilerswist West und Erftstadt. 2 Kilometer Stau da plus 9 Minuten. A1 Münster nach Dortmund zwischen Kamen Zentrum und Kreuz Dortmund Unna. 4 Kilometer Stau plus 8 Minuten. A2 Dortmund Oberhausen zwischen Oberhausen Königshardt und Kreuz Oberhausen. 3 Kilometer Stau da plus eine Viertelstunde. A3 Frankfurt Köln zwischen Siebengebirge und Kreuzborn Siegburg. 3 Kilometer Stau plus 7 Minuten. Die 4 Köln Aachen zwischen Elsdorf und Merzenich 5 Kilometer Stau plus 36 und die 61 noch Koblenz, Mönchengladbach zwischen Weilerswist und Erftstadt 4 Kilometer Stau da plus 9 Minuten.
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1: Ja, und neue Musik packen wir gleich nochmal rein in den Sonntagabend, in dem Fall von Madonna und Sabrina Carpenter. Die haben tatsächlich gemeinsam einen Song aufgenommen. Spielen wir gleich, erzählen nochmal ein bisschen was dazu, starten jetzt erstmal mit Adam Lambert.

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0: 80er von der Cutting Crew, Died in Your Arms. Ganz ehrlich, dass die beiden hier im Tonstudio mal die Köpfe zusammenstecken. Ich wäre der Letzte gewesen, der darauf getippt hätte. Madonna hat einen neuen Song rausgebracht, Bring Your Love, zusammen mit Sabrina Carpenter. Richtig, die mit der Nummer hier. Die beiden haben bereits beim Coachella für Aufsehen gesorgt, eins der größten Festivals weltweit. Sabrina Carpenter ist da aufgetreten und Madonna war plötzlich als Stargast mit auf der Bühne und da haben sie auch schon den neuen Song zusammen performt. Ja, so klang das. Ich finde, es ist wieder so ein typischer Madonna-Sound. Steckt wieder ihr Dance-Sound von 2005 drin. Komplettes Album ist auch unterwegs. Kommt raus am 3. Juli. Confessions 2 wird's heißen. Und da ist dann die Nummer hier natürlich auch mit drauf.
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1: Ich bin Thomas Bleskin. Die WHO hat wegen eines Ebola-Ausbruchs in der Demokratischen Republik Kongo eine internationale Gesundheitsnotlage ausgerufen. Die Organisation warnt dabei vor regionaler Ausbreitung, nicht vor einer weltweiten Pandemie.
2: Es gibt schon mehr als 300 vermutete Fälle. Knapp 90 Menschen sind bereits gestorben, darunter auch ein Patient im Nachbarland Uganda. Die hohe Zahl der Fälle in so kurzer Zeit gilt als äußerst besorgniserregend. Besonders beunruhigend, der Ausbruch wird durch eine seltene Virusvariante verursacht, für die es keinen Impfstoff gibt. Dazu kommt eine hohe Ausbreitungsgefahr. Das Virus ist an der kongolesischen Grenze zu Uganda und dem Südsudan ausgebrochen. Die Weltgesundheitsorganisation ist über eine rasche Ausbreitung in der gesamten Region besorgt. Christine Palitzer, Kapstadt.
1: Diesel ist zum ersten Mal seit Anfang März wieder billiger als Super E10. Im bundesweiten Tagesdurchschnitt kostete ein Liter Diesel laut ADAC 1,99 Euro. E10 lag minimal darüber.
3: Noch Anfang April, zur Zeit der Höchststände bei den Spritpreisen, war Diesel zwischenzeitlich mehr als 25 Cent teurer als E10, obwohl der Kraftstoff niedriger besteuert wird. Seither ist Diesel aber um gut 45 Cent pro Liter billiger geworden. Super E10 verbilligte sich dagegen nur um knapp 20 Cent. Diesel gilt beim Preis als krisensensibler als Benzin. Das liegt auch daran, dass wir bei dem Kraftstoff auf Importe angewiesen sind. Auch zu Beginn des Ukraine-Kriegs hatte sich Diesel sehr viel schneller verteuert als Benzin und monatelang mehr gekostet. Doc Zeitler, Berlin.
1: Die Ukraine hat nach russischen Angaben einen der schwersten Drohnenangriffe seit Beginn des Krieges in der Region Moskau gestartet. Behörden meldeten mindestens 3 Tote und mehrere Verletzte, auch nahe einer Ölraffinerie. Zeitweise wurde der Flugverkehr eingeschränkt. Der ukrainische Präsident Zelensky bezeichnete die Angriffe als gerechtfertigte Reaktion auf den russischen Angriffskrieg. Und zum Sportfußball. Die SV Elversberg steigt in die erste Bundesliga auf. Elversberg sicherte sich den Aufstieg mit einem 3:0 gegen Preußen Münster. Der FC Schalke 04 stand bereits vorher als Meister fest. Der SC Paderborn geht nach einem 2:0 in Darmstadt in die Relegation gegen den VfL Wolfsburg. Abgestiegen ist Fortuna Düsseldorf nach einem 0:3 bei Greuther Fürth. Die Fürther spielen nun in der Relegation gegen Rot-Weiß Essen. Und das waren die Nachrichten mit Thomas Bleskin.
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4: Ja, es wird ein nasser Sonntagabend, Regenpausen immer mal wieder mit dabei, aber auch nur von kurzer Dauer. Gewitter genauso möglich, das dann bei 14 bis 18 Grad. Die neue Woche geht wechselnd bis stark bewölkt weiter. Über den ganzen Tag verteilt kommt da auch immer wieder Regen runter, auch mal als starke Schauer in Verbindung mit Gewitter oder Hagel. Und das morgen alles bei 14 bis 17 Grad.
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4: Eben der Blick auf die Autobahn. Hier dauert es mindestens 4 Minuten länger. Die A1 Münster-Dortmund zwischen Kamen-Zentrum und Kreuz Dortmund unter 4 Kilometer Stau plus 7. A2 Dortmund-Oberhausen zwischen Oberhausen-Königshardt und Kreuz Oberhausen 1 Kilometer Stau plus 6. Die 3 Frankfurt nach Köln zwischen Siebengebirge und Kreuz Bonn-Siegburg 2 Kilometer Stau, da dauert es 6 Minuten länger. Die 3 Oberhausen nach Köln zwischen Oberhausen-Lierich und Kreuz Kaiserberg 1 Kilometer Stau plus 4. A59 Köln-Bonn zwischen Dreieck Köln-Holmer und Dreieck Köln-Porz 1 Kilometer Stau plus 4 und die 61 noch Koblenz nach Mönchengladbach zwischen Weilerswist und Erftstadt 2 Kilometer Stau und plus 4 Minuten.
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4: Ja, und neue Musik am Sonntagabend haben wir jetzt für euch, und zwar von Teddy Swims. Hier ist Mr. Know-It-All. Ich bin Andreas Grunwald. Schönen Sonntagabend.

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0: Mark Forster ein Lied. Ja, ich weiß, es ist Sonntag, aber der Frühjahrsputz, ne, der steht an, da müssen wir ja alle durch. Also auch er hier.
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3: Ja, nee, ist klar.
4: Fensterputzen ist doch wirklich die schlimmste Sisyphus-Arbeit, wo gibt. Du putzt die Dinger, kaufst den halben DM leer. Die Nachbarn nennen dich schon Graf Sidolin der Erste. Und eine halbe Stunde später sehen die Butz wieder aus, als hätte eine komplette Schulklasse dran geleckt. Jetzt höre ich schon wieder die ersten Trolle. Schröder, du Pinkel, als wenn du schon mal ein Fenster geputzt hättest. Ja, zugegeben. Ich bin in meinem Leben durch wesentlich mehr Fenster abgehauen, als ich geputzt habe. Aber einmal habe ich es wirklich versucht. Ich hatte damals, 2014 muss er gewesen sein, für ein paar Monate eine Bude in München. Ich habe erst gedacht, das liegt an der Stadt, dass es im Juni schon wieder so früh dunkel wird im Wohnzimmer. Aber da war einfach mal Fensterputzen angesagt. 5 Minuten später stand ich mit einem Putzeimer und einer Flitsche auf der Fensterbank. Und da war ich überrascht, dass es nur eine kleine Handbewegung braucht, um den Putzeimer komplett übers eigene Bett zu kippen. Und dann zeigt sich da der wahre Profi. Schon 15 Minuten später stand ich an der Rezeption vom Bayerischen Hof. Was soll ich sagen? Wunderschönes Doppelzimmer mit Blick auf die Anlieferung. Und die Fenster. Ah, blitzeblank.
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1: Ja, und da bleibt's am Abend meist stark bewölkt und nass. In der Nacht kommt vor allem dann im Westen zeitweise schauerartiger Regen runter, das bei noch 10 bis 5 Grad. Der Montag macht wolkig und regnerisch weiter und das dann bei 14 bis 17 Grad.
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1: Und das hier sind die Staus am Sonntagabend, die A1 Münster nach Dortmund zwischen Kamen Zentrum und Kreuz Dortmund-Unna, 2 Kilometer Stau plus 4 Minuten. Die A2 Dortmund nach Oberhausen zwischen Oberhausen-Königshardt und Kreuz Oberhausen auch noch 1 Kilometer Stau und plus 6 Minuten. Und die 3 nach Frankfurt nach Köln zwischen Siebengebirge und Kreuzborn-Siegburg, da noch 1 Kilometer Stau.
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1: Ja, was gibt's denn Neues zum Stream? Die Frage beantworten wir gleich. Ob sich's lohnt, das weiß Jörg Albrecht. Stellt uns gleich mal eine Serie vor. Vorher gibt's noch Musik von Licky Lee, I Follow Rivers. Ich bin Andreas Grunwald. Schönen Sonntag.

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0: das hier John Farnham, You're the Voice. Jetzt gibt's The Walking Dead, Hauptdarsteller Andrew Lincoln, in einer neuen Serie zu sehen. Sie heißt Cold Water, läuft bei Magenta TV und Jörg Albrecht, der hat sich die Serie mal angeschaut.
1: Es gefällt uns hier schon lange.
2: Klingt zunächst völlig unverdächtig. So als sei es alltäglich, von London in ein schottisches Nest namens Cold Water zu ziehen. Doch Tommy, der neue Nachbar von Familienvater John, hakt nach.
1: Ich meine, weil man nicht so ohne weiteres alles ändert, es sei denn, da stimmt irgendwas nicht, oder?
3: Ich habe vermutlich so eine Art von PTBS.
2: Eine posttraumatische Belastungsstörung hat John bei sich selbst diagnostiziert. Auslöser war ein Vorfall vor einigen Monaten, eben in London.
4: Sie schlagen Ihren Sohn!
5: Und was jetzt?
2: Auf einem Spielplatz hat ein Mann erst seinen Sohn geschlagen, dann eine Frau. Und John, der hat nichts gemacht, ist einfach abgehauen, hat in der Panik sogar eines seiner beiden Kinder vergessen.
6: In London hat John den Ärger magisch angezogen.
2: Anscheinend besteht diese Anziehungskraft auch noch in Cold Water.
7: Hast du ein Problem mit mir, Mann?
1: Nein, nein.
7: Dann verpiss dich.
2: Hitzköpfe gibt es eben nicht nur in der Großstadt. Aber womit John und seine Frau sicher nicht gerechnet haben, dass der strenggläubige Nachbar Tommy, der mit der Pfarrerin verheiratet ist, ein dunkles Geheimnis hütet. Wobei seine Begeisterung für Serienkiller wie Jeffrey Dahmer hätte eigentlich Warnung genug sein müssen.
1: Wenn sowas wie das reine Böse existiert, gilt das ganz zwangsläufig auch für das absolut Gute.
2: Wer bitte? Das möchte man schon während der ersten Folge fragen. Denkt sich nur so einen Stuss aus. Dagegen waren selbst die Zombie-Stories für Andrew Lincoln schlüssig. Aber so wenig plausibel, ja an den Haaren herbeigezogen Cold Water auch ist, die Serie unterhält prächtig.
8: Das ist Tommys Schuppen. Tommy ist quasi dort eingezogen.
4: Weiß der Kuckuck, was dort vor sich geht? Ich glaube, ich will es gar nicht wissen.
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1: Ich bin Thomas Bleskin. Die AfD-Umfragewerte in Sachsen-Anhalt alarmieren mehrere Länderinnenminister. Nach einem Bericht des Handelsblatts wollen sie Vorkehrungen für den Fall einer Regierungsbeteiligung treffen. Thüringens Innenminister Meyer drängt auf Beratungen bei der nächsten Innenministerkonferenz.
2: Man müsse dringend darüber beraten, welche Risiken eine mögliche Regierungsübernahme der AfD in Sachsen-Anhalt für die Sicherheitsarchitektur in Deutschland hätte, sagte Meyer dem Handelsblatt. Die AfD stelle aufgrund ihrer zahlreichen Kontakte zu autoritären Staaten und ihrer Vernetzung mit rechtsextremen Vorfeldorganisationen eine Gefahr für die Sicherheit der Bundesrepublik dar. Hessens Innenminister Posseck spricht sich ebenfalls für Vorbereitungen bei, wie er sagt, Eintritt des Worst-Case-Szenarios aus. Auch die Abläufe in der Innenministerkonferenz müssten dann angepasst werden. Dr. Zeitler, Berlin.
1: Israel stellt sich nach Medienberichten auf eine mögliche Wiederaufnahme der Angriffe im Iran ein. Die Armee sei in höchster Bereitschaft, heißt es unter Berufung auf israelische Regierungsvertreter. Demnach warte man auf eine Entscheidung von Donald Trump. Nach Ansicht des US-Präsidenten ist Teheran nicht bereit, seine Bedingungen bei den Verhandlungen zu akzeptieren. Die Weltgesundheitsorganisation hat wegen des Ebola-Ausbruchs in der Demokratischen Republik Kongo und in Uganda eine internationale Gesundheitsnotlage ausgerufen. Damit will die UN-Behörde Nachbarländer in erhöhte Alarmbereitschaft versetzen.
3: Bislang gäbe es in der Region rund 250 nachgewiesene oder mutmaßliche Fälle der gefährlichen Fieberkrankheit und laut WHO 80 Todesfälle. Vor allem der Nordosten des Kongo ist betroffen. Die WHO geht aber davon aus, dass der Ausbruch möglicherweise viel größer ist als bislang entdeckt. Sie sieht ein hohes Risiko für eine Ausbreitung des Virus auch im Nachbarland Uganda. Ebola ist eine ansteckende und lebensbedrohliche Infektionskrankheit. Das Virus wird durch Körperkontakt und Kontakt mit Körperflüssigkeiten übertragen. Einen Impfstoff gibt es bislang nicht. Diana Kramer, Nachrichtenredaktion.
1: Und zum Sport, Fußball. Die SV Elversberg steigt in die erste Bundesliga auf. Elversberg sicherte sich den Aufstieg mit einem 3:0 gegen Preußen Münster. Der FC Schalke 04 stand bereits vorher als Meister fest. Der SC Paderborn geht nach einem 2:0 in Darmstadt in die Relegation gegen den VfL Wolfsburg. Abgestiegen ist Fortuna Düsseldorf nach einem 0:3 bei Greuther Fürth. Die Fürther spielen nun in der Relegation gegen Rot-Weiß Essen. Und das waren die Nachrichten mit Thomas Bleskin.
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5: Jetzt am Abend noch stark bewölkt, gebietsweise ist auch noch leichter Regen mit dabei. In der Nacht weiter wechselnd, teils stark bewölkt und vor allem im Westen zeitweise dann nass, das bei 10 bis 5 Grad. Am Montag ist es dann wechselnd bis stark bewölkt, anfangs leichter Regen dabei, der im Tagesverlauf dann auch noch mal stärker wird, das Ganze dann in Schauer übergehend und das bei 14 bis 17 Grad morgen.
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5: Zwei Warnmeldungen haben wir und da kommt es aktuell auch zu Verkehrsbehinderungen. Einmal auf der A3 Köln nach Frankfurt zwischen Dreieck Köln-Heumar und Königsforst. Da besteht Gefahr durch eine Unfallstelle. Da ist im Moment auch der rechte Fahrstreifen blockiert. Und auf der A4 Aachen-Köln, da läuft zwischen Aachen-Zentrum und Kreuz-Aachen gerade ein Feuerwehreinsatz. Auch da vorsichtig fahren.
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5: Tja, und Musik haben wir jetzt dabei aus dem Jahr 1988. Spielen wir Tracy Chapman jetzt mit Talking About a Revolution. Ich bin Andreas Grunwald. Hallo zusammen. 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

0: Das hier sind Coldplay und The Sky Full of Stars. So, morgen geht's rein in die finale Woche.
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0: Wetter.
1: Jetzt am Abend mal wechselnd, mal stark bewölkt. Der Regen, der wird vor allem im Westen in der Nacht dann wieder etwas stärker. Dazu noch Werte, die liegen so zwischen 10 und 5 Grad. Die neue Woche bringt viel von dem, was wir eh schon kennen. Morgen wieder viele Wolken mit dabei, Regen kommt auch dazu. Und Werte, ja, da messen wir maximal morgen 17 Grad.
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1: Einmal Vorsicht bitte auf der A3 Köln-Frankfurt zwischen Dreiköln-Heumer und Königsforst. Da besteht Gefahr durch eine Unfallstelle. Da ist im Moment der rechte Fahrstreifen blockiert. Dann die A3 Oberhausen nach Köln zwischen Leverkusen-Zentrum und Köln-Mühlheim. 1 Kilometer Stau plus 4 Minuten. Die A4 Aachen-Köln zwischen Aachen-Zentrum und Kreuz-Aachen. 1 Kilometer Stau plus 7 Minuten. Und Vorsicht bitte auf der A57 Köln-Krefeld. Da ist zwischen Krefeld-Oppum und Krefeld-Zentrum der rechte Fahrstreifen gesperrt, weil dort eine Ölspur beseitigt werden muss.
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1: Tja, und gleich dabei neue Musik von BTS. Swim spielen wir gleich. Und das Ding hier, ja, ist auch noch relativ frisch. Das ist Bruno Mars jetzt mit I Just Might.

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0: das hier Avril Lavigne und Skaterboy. Er hier, er ist Dauergast im Hotel Atlantik in Hamburg, war mal in einer WG mit Otto Walkes und Marius Müller-Westernhagen. Heute ist er 80 Jahre alt geworden. Udo Lindenberg, der feiert einen Runden. Kollege Jonas Mikulajczak aus der Musikredaktion, der feiert mal mit.
1: Hebt den Eierlikör und trinkt auf einen der größten deutschen Musiker.
2: Und ich mach mein Ding, egal was sie anderen.
1: Udo Lindenberg ist Freigeist, Ikone und Grenzensprenger. Angefangen auf der Bühne der legendären Rockkneipe Onkel Pö macht er Rock für Deutschland und zwar für ganz Deutschland. Seine Musik durchdringt in den 70ern die deutschen Mauern und selbst die DDR schreit nach dem Rocker aus dem Westen.
3: Wir haben enorm viele Fans und Freunde drüben, ne? Und ich würde gern kennenlernen für die Spielen. Und das wissen die Offiziellen.
1: Für Erich Honecker gibt es Lederjacke und E-Gitarre geschenkt, doch all das ist nicht genug. Erst nach dem Mauerfall darf er mit seinem Panikorchester durch Ostdeutschland touren.
2: Entschuldigen Sie, ist das der Sonderzug nach Pankow? Ich muss mal eben dahin, mal eben nach Ost-Berlin.
1: Er baut sich einen Fußabdruck größer als die Zeit. Mit Hut und Sonnenbrille, verewigt in Kunstwerken aus Likör und gekrönt durch seinen ersten Nummer 1-Hit im Alter von 77 Jahren, gemeinsam mit Rapper Apache 207.
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1: auch mit 80 Jahren bleiben Rückzug und Ruhestand Fremdwörter für Udo Lindenberg.
3: Ich habe mein Leben in den Dienst des Rock'n'Roll gestellt,
4: ja.
3: Und der hört nie auf. Und
4: ja,
3: da wird man nie Rentner oder sowas.
4: Nee.
3: Da ist man immer dran.
1: Also dann, Happy Birthday, Mr. Panikpräsident.
2: Das ist

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1: Ich bin Lea Matschullat. Bundesgesundheitsministerin Warken sieht nach dem schweren Ebola-Ausbruch in der Demokratischen Republik Kongo derzeit keinen Handlungsbedarf in Deutschland. In der Bundesrepublik sei das Risiko als äußerst gering einzuschätzen, sagte sie im ARD-Bericht aus Berlin.
2: Die WHO hat wegen Ebola den internationalen Gesundheitsalarm ausgerufen. Das soll vor allem die Behörden in den betroffenen Regionen unterstützen, so Gesundheitsministerin Warken. Hilfsanfragen gebe es bisher noch nicht. Deutschland kann mit mobilen Laboren vor Ort unterstützen. Im Kongo hat sich eine seltene Variante des Virus ausgebreitet, für die es weder einen Impfstoff noch eine Therapie gibt. Eine Ausbreitung ist damit schwer einzudämmen. Aber dass es eine weltweite Pandemie geben wird, hält Ministerin Warken für nahezu ausgeschlossen. Tine Klimach, Nachrichtenredaktion.
1: Deutschland belegt in einer internationalen Vergleichsstudie zum Wohlbefinden von Kindern nur Platz 25 von insgesamt 37 bewerteten Ländern. Damit bleibe Deutschland weit hinter seinen Möglichkeiten zurück, teilte das UN-Kinderhilfswerk mit. In diesem Jahr belegen die Niederlande, Dänemark und Frankreich die ersten drei Plätze. Aber auch in einigen Ländern mit deutlich geringerer Wirtschaftskraft wachsen Kinder demnach insgesamt unter besseren Bedingungen auf als hierzulande, so in Rumänien, Ungarn und der Slowakei. Der Höhenflug der AfD setzt die schwarz-rote Koalition unter Druck. Einer INSA-Umfrage zufolge kommt die Partei inzwischen auf 29%, Union und SPD zusammen nur noch auf 34. Die Koalition will deshalb bis zum Sommer Reformen bei Steuern, Rente und Bürokratieabbau auf den Weg bringen.
3: Bis zum Sommer sollen noch wichtige Entscheidungen fallen. Zu den dicken Brocken gehört eine Steuerreform, die die Koalition zum 1. Januar plant, um vor allem kleine und mittlere Einkommen zu entlasten. Das Vorhaben kostet viele Milliarden. Über Finanzierung ist man sich noch uneins. Thomas Pleskin, Nachrichtenredaktion.
1: Die SV Elversberg steigt in die zweite Fußball-Bundesliga auf. Elversberg sicherte sich den Aufstieg mit einem 3:0 gegen Preußen Münster. Der FC Schalke 04 stand bereits vorher als Aufsteiger fest. Der SC Paderborn geht nach einem 2:0 in Darmstadt in die Relegation gegen den VfL Wolfsburg. Abgestiegen ist Fortuna Düsseldorf nach einem 0:3 bei Greuther Fürth. Die Fürther spielen nun in der Relegation gegen Rot-Weiß Essen. Und das waren die Nachrichten mit Lea Matschullat.
0: Das Düsseldorf-Wetter.
4: Jetzt in der Nacht kommt vor allem im Westen mal stärkerer Regen runter, dazu noch 10 bis 5 Grad. Die neue Woche startet dann sehr grau. Morgen am Montag ist es weiter wolkig und regnerisch, dazu Temperaturen um 17 Grad.
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4: Und aktuell werden uns da keine Staus oder Behinderungen gemeldet. Euch unterwegs eine gute Fahrt.
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4: Tja, neue Musik habe ich gleich für euch von Olivia Rodrigo. Starten jetzt erstmal mit Taylor Swift. Ich bin Andreas Grunwald. Guten Abend.

0: Drop Day.
1: Olivia Rodrigo, so gerade gelesen hier, vor 29 Jahren, da kamen die Tamagotchis in Deutschland auf den Markt. Erinnert ihr euch noch an diese eierförmigen Spielzeuge? Die gibt's jetzt wieder, also wie es eigentlich alles aus dieser Zeit gibt.
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3: Ich kling wie meine Eltern, ey. Die 2000er sind ja sowas von zurück. Ey, Freunde, ich hab das gehasst, wenn ich mit meinen Eltern einkaufen war und die bei jedem Teil, was die in der Hand hatten, gesagt haben, oh, das haben wir früher auch so getragen. Und ich immer so, nee, bestimmt nicht genauso. Und wenn ich jetzt durch die Läden gehe, klar, Adidas Spezial, Nike Air Max, selbst diese fetten Skateschuhe von Osiris, die D3, ja, die sahen immer aus wie so ein Fiat Multipla für die Füße. Aber kannst du wieder so kaufen. Hüfthose mit Tanga raus. Christina Aguilera hatte also doch recht. Und Baggy Pants unterm Arsch, ja. Genauso bescheuert bin ich mit 15 auch rumgelaufen. Aber ist doch irgendwie geil, oder? Eigentlich ist immer nur Streit zwischen den Generationen. Die Millennials, die meckern über die Gen Z über die Millennials und die Boomer und eigentlich über jeden. Und im Endeffekt haben wir alle die gleichen Geschmacksverirrungen. Guck mal, wir hatten den Crazy Frog und die Gen Z hat eben Icky Mill. Denkt immer dran, wenn sich alles wiederholt, dann auch die Chance, alles besser zu machen. Ganz schön deep, ne? Von Christina Aguilera zu Pseudo-Konfuzius in 20 Sekunden. Das gibt's auch nur hier.
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0: Wetter.
1: In der Nacht weiter wechselnd oder auch mal stark bewölkt. Im Westen kommt dann auch schauerartiger Regen mit dazu. Da kann auch mal ein kurzes Gewitter dabei sein. Werte dazu, die liegen heute Nacht bei 10 bis 5 Grad. Der Montag macht dann wolkig weiter. Nass wird's auch und das dann bei 14 bis 17 Grad.
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1: Und da werden mir derzeit keine Staus oder Behinderungen gemeldet. Die Straßen sind frei, euch unterwegs eine gute Fahrt.
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1: Ja, geht direkt weiter durch den Sonntagabend jetzt mit Musik von Kelly Clarkson. My Life Would Suck Without You spielen wir jetzt. Ich bin Andreas Grunwald. Hallo zusammen.

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0: das sind Roxette und Listen to Your Heart. Habt ihr euch eigentlich schon mal mit einer KI unterhalten? Hier ChatGPT oder so. Rund 40% der jungen erwachsenen KI-Nutzer, die plaudern, einer Umfrage zufolge, also lieber mit künstlicher Intelligenz als mit den Verwandten. Und hier die Kollegin Laura Potting, die kann das in Teilen auch schon irgendwie verstehen.
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3: Die Frage ist, liegt es daran, dass die KI so gut ist oder die Verwandten so schlimm? Jetzt komm, nach dem 5. Weihnachten in Folge, wo du neben dem angetüdelten Onkel sitzen musstest, der spätestens nach dem 4. Bier anfängt, so Sachen zu sagen wie früher hat es sowas bei uns nicht gegeben. Da wünscht man sich schon ab und zu mal so einen neuen Gesprächspartner. Komm, wir haben alle diese eine Person im Familienkreis, die immer so ein klitzekleines bisschen unangenehm ist. Ne, Rainer? Was machst du so in den Sommerferien?
4: Wir haben schönes Campinggelände und das ist ein FKK-Gelände und da sind wir alle nackt.
3: Wow, danke. Mit der Familie zu kommunizieren, das kann sich manchmal schon so anfühlen, als würde man sich mit Glassplittern einreiben. Kein Wunder, dass manche da lieber die KI nehmen. Du, ich habe da eine tolle Abnehmmethode, erzähle ich dir gleich. Du hast da ja so Probleme. Aber ich muss echt sagen, du bist so mutig. Sowas zu tragen hätte ich mich ja nicht getraut. Auf deinem Profilfoto, ne? Da siehst du richtig gut aus. Man erkennt dich kaum wieder. Dann noch lieber alleine im Zimmer sitzen und mit ChatGPT so Fragen diskutieren wie, wenn ich ein Gespenst kaufe, ist das dann geistiges Eigentum? Übrigens die Antwort von ChatGPT darauf, nein. Naja, Humor kannst du halt nicht trainieren, ne? Dass also manche lieber mit KI sprechen, liegt also vielleicht gar nicht so sehr an der KI an sich, sondern an den komischen Leuten, mit denen wir so kommunizieren müssen. Und obwohl es diese seltsamen Leute gibt, ja, muss ich sagen, ich reibe mich trotzdem lieber mit Glassplittern ein, als nur noch mit einer KI zu sprechen. Das ist nämlich auf Dauer langweilig und außerdem vereinsamt man da auch. Sich mit echten Menschen zu unterhalten, ist einfach immer noch schöner.
5: Wenn du aussteckst, du musst auch einstecken können, weißt du? Und dann können viele nicht.
6: Ich glaube, wir haben einfach, ne? Das Wort auf die, also wir haben einfach, ne, die Zunge frei, Schnauze raus.
3: Okay, fast immer.
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1: Ich bin Lea Matschulat. Eintracht Frankfurt hat sich von Trainer Albert Riera getrennt. Das gab der Fußball-Bundesligist am Abend bekannt. Frankfurt hatte am letzten Spieltag die Qualifikation zum Europapokal verpasst. Riera war nur 3,5 Monate lang Trainer der Eintracht. Sein Verhältnis zu den Spielern galt zuletzt als angespannt. Wer neuer Coach bei der Eintracht werden soll, dazu gibt es noch keine Informationen vom Verein. In einer internationalen Vergleichsstudie zum Wohlbefinden von Kindern landet Deutschland weit hinten. Andere Länder zeigen laut UNICEF, wie es besser geht. Demnach wachsen selbst Kinder in Rumänien, Ungarn oder der Slowakei unter besseren Bedingungen auf als Jungen und Mädchen hierzulande.
2: Die Kinderarmutsquote hierzulande wird nicht niedriger, sondern stagniert seit Jahren. Gleichzeitig schneidet Deutschland im Bereich Bildung alarmierend schlecht ab, heißt es von UNICEF. Nur 60% der 15-Jährigen erreichen die Mindestkompetenz in Lesen und Mathematik. Außerdem klafft bei uns eine riesige Lücke zwischen Kindern aus benachteiligten und aus wohlhabenden Familien. Sowohl was Bildung, körperliche oder mentale Gesundheit angeht. Tanja Wagner, Nachrichtenredaktion.
1: Bundesgesundheitsministerin Warken sieht nach dem schweren Ebola-Ausbruch in der Demokratischen Republik Kongo derzeit keinen Handlungsbedarf in Deutschland. In der Bundesrepublik sei das Risiko als äußerst gering einzuschätzen, sagte sie im ARD-Bericht aus Berlin.
3: Die WHO hat wegen Ebola den internationalen Gesundheitsalarm ausgerufen. Das soll vor allem die Behörden in den betroffenen Regionen unterstützen, so Gesundheitsministerin Warken. Hilfsanfragen gebe es bisher noch nicht. Deutschland kann mit mobilen Laboren vor Ort unterstützen. Im Kongo hat sich eine seltene Variante des Virus ausgebreitet, für die es weder einen Impfstoff noch eine Therapie gibt. Eine Ausbreitung ist damit schwer einzudämmen. Aber dass es eine weltweite Pandemie geben wird, hält Ministerin Warken für nahezu ausgeschlossen. Tine Klimach, Nachrichtenredaktion.
1: Die SV Elversberg steigt in die zweite Fußball-Bundesliga auf. Elversberg sicherte sich den Aufstieg mit einem 3:0 gegen Preußen Münster. Der FC Schalke 04 stand bereits vorher als Aufsteiger fest. Der SC Paderborn geht nach einem 2:0 in Darmstadt in die Relegation gegen den VfL Wolfsburg. Abgestiegen ist Fortuna Düsseldorf nach einem 0:3 bei Greuther Fürth. Und die Fürther spielen nun in der Relegation gegen Rot-Weiß Essen. Und das waren die Nachrichten mit Lea Matschulat.
0: Das Düsseldorf-Wetter.
4: In der Nacht weiter wechselnd oder auch mal stark bewölkt. Im Westen kommt dann auch schauerartiger Regen mit dazu. Da kann auch mal ein kurzes Gewitter dabei sein. Werte dazu, die liegen heute Nacht bei 10 bis 5 Grad. Der Montag macht dann wolkig weiter. Nass wird's auch und das dann bei 14 bis 17 Grad.
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4: Und das um kurz nach 11 mit diesen Meldungen hier. Die A4 Olpe-Köln zwischen Reichshof-Bergneustadt und Gummersbach. Da besteht Gefahr durch eine Unfallstelle. Fahrt da bitte vorsichtig. Und die A2 noch. Hannover-Dortmund zwischen Bad Eilsen und Feldheim 2 Kilometer Stau. Da plus 2 Minuten.
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4: Ja, musikalisch stimmen wir uns schon mal auf den morgigen Tag ein und behilflich dabei sind uns die Bengals.

0: Da Kamerad ist das und I believe. Ja, was ist denn da heute nach dem Spieltag in Liga 2 noch alles so passiert? Gucken wir uns jetzt noch mal eben an. Ja, direkt aufgestiegen sind ja Schalke und Elversberg. Paderborn will noch hoch in die Bundesliga, spielt da in der Relegation. Und zwar gegen Wolfsburg. Abgestiegen in die dritte sind heute Nachmittag Preußen Münster und Fortuna Düsseldorf. Und Rot-Weiß Essen, ja, die will oder wollen von der dritten noch in die zweite spielen in der Relegation. Und zwar gegen Greuther Fürth.
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1: Jetzt in der Nacht kommt vor allem im Westen mal stärkerer Regen runter, dazu noch 10 bis 5 Grad. Die neue Woche startet dann sehr grau. Morgen am Montag ist es weiter wolkig und regnerisch, dazu Temperaturen um 17 Grad.
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1: Und da ist noch mal was dazugekommen. Die A2 Hannover-Dortmund zwischen Kreuzbad Oeynhausen und Flotow-West 3 Kilometer Stauder plus 4 Minuten. Und die A3 Arnheim-Oberhausen zwischen Dienstlaken-Nord und Oberhausen-Holten da 1 Kilometer Stau und auch plus 4 Minuten.
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1: Ja, bevor der Sonntag rum ist, würde ich vorschlagen, gleich nochmal neue Musik, und zwar von Moscana. Neuer Song von ihm heißt Rhythm Unknown. Starten jetzt erstmal mit Musik von Leonie und Don't Worry.

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0: Das ist die Musik von Pink, Who Knew? So, ich weiß, es ist sehr, sehr spät, aber der Frühjahrsputz, der steht ja an. Da müssen wir ja alle durch, also auch er hier.
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3: Ja, nee, ist klar.
4: Fensterputzen ist doch wirklich die schlimmste Sisyphus-Arbeit, wo gibt. Du putzt die Dinger, kaufst den halben DM leer. Die Nachbarn nennen dich schon Graf Sidolin der Erste. Und eine halbe Stunde später sehen die Butz wieder aus, als hätte eine komplette Schulklasse dran geleckt. Jetzt höre ich schon wieder die ersten Trolle. Schröder, du Pinkel, als wenn du schon mal ein Fenster geputzt hättest. Ja, zugegeben. Ich bin in meinem Leben durch wesentlich mehr Fenster abgehauen, als ich geputzt habe. Aber einmal habe ich es wirklich versucht. Ich hatte damals, 2014 muss er gewesen sein, für ein paar Monate eine Bude in München. Ich habe erst gedacht, das liegt an der Stadt, dass es im Juni schon wieder so früh dunkel wird im Wohnzimmer. Aber da war einfach mal Fensterputzen angesagt. 5 Minuten später stand ich mit einem Putzeimer und einer Flitsche auf der Fensterbank. Und da war ich überrascht, dass es nur eine kleine Handbewegung braucht, um den Putzeimer komplett übers eigene Bett zu kippen. Und dann zeigt sich da der wahre Profi. Schon 15 Minuten später stand ich an der Rezeption vom Bayerischen Hof. Was soll ich sagen? Wunderschönes Doppelzimmer mit Blick auf die Anlieferung. Und die Fenster. Ah, blitzeblank.
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1: Ich bin Lia Matschulat. CSU-Chef Söder kann sich eine Verlängerung des Tankrabatts vorstellen. Der Tankrabatt scheine zu wirken, sagte er in der ARD-Sendung Karin Mioska. Und wenn es nicht anders gehe, könne er sich vorstellen, darüber zu diskutieren, ihn zu verlängern. Das hänge davon ab, wie sich die Spritpreise entwickelten, sagte der bayerische Ministerpräsident Söder. Noch bis Ende Juni gilt ein Tankrabatt von rund 17 Cent je Liter Sprit für die Verbraucher. Der Höhenflug der AfD setzt die schwarz-rote Koalition unter Druck. Einer INSA-Umfrage zufolge kommt die Partei inzwischen auf 29%, Union und SPD zusammen nur noch auf 34. Die Koalition will deshalb bis zum Sommer Reformen bei Steuern, Rente und Bürokratieabbau auf den Weg bringen.
2: Bis zum Sommer sollen noch wichtige Entscheidungen fallen. Zu den dicken Brocken gehört eine Steuerreform, die die Koalition zum 1. Januar plant, um vor allem kleine und mittlere Einkommen zu entlasten. Das Vorhaben kostet viele Milliarden, über Finanzierung ist man sich noch uneins. CSU-Chef Söder warnte auf dem Katholikentag vor einem Scheitern der Regierung und zog Parallelen zur Krise der Weimarer Republik. Historiker sehen nur sehr begrenzt Parallelen zur Gegenwart und warnen davor, die AfD mit den Nazis gleichzusetzen. Thomas Pleskin, Nachrichtenredaktion.
1: In Würzburg ist der Katholikentag zu Ende gegangen. Das Interesse an den etwa 900 Programmpunkten mit Musik, Diskussionen und spirituellen Angeboten war groß. Viele Veranstaltungen mussten wegen zu großen Andrangs geschlossen werden.
3: Die Welt brennt, aber sie ist nicht verloren. Mit diesen Worten hat der Vorsitzende der Deutschen Bischofskonferenz Wilmer zum Engagement für Frieden und Menschlichkeit aufgerufen. Er sagte in Würzburg, Gott schenke Kraft, Geduld und Ausdauer. Konkret hat er etwa auf die humanitäre Lage im Sudan verwiesen. Beim Schlussgottesdienst sind in Würzburg etwa 14.000 Menschen dabei gewesen. Viele weitere konnten die Übertragung verfolgen. Aus München, Florian Klaus.
1: Eintracht Frankfurt hat sich von Trainer Albert Riera getrennt. Der Fußball-Bundesligist hatte am letzten Spieltag die Qualifikation zum Europapokal verpasst. Riera war nur 3,5 Monate lang Trainer der Eintracht. Die SV Elversberg spielt ab der kommenden Saison in der Fußball-Bundesliga. Der FC Schalke 04 stand bereits vorher als Aufsteiger fest. Der SC Paderborn wird in der Relegation gegen den VfL Wolfsburg spielen. Abgestiegen ist Fortuna Düsseldorf. Greuther Fürth wird in der Relegation gegen Rot-Weiß Essen spielen.
0: Das Düsseldorf-Wetter.
4: Eine sehr ungemütliche Nacht ist das. 10 bis 6 Grad und dazu ganz, ganz viel Regen. Der lässt auch heute tagsüber nicht so richtig nach. Also wir müssen noch ein bisschen durchhalten. Hier und da sind auch noch Gewitter mit drin. Und die Temperaturen tagsüber heute maximal 15 Grad.
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5: A1 Dortmund-Köln zwischen Schwerte und Westhofener Kreuz. 1 Kilometer Stau, 14 Minuten Zeitverlust. Wir wünschen allen unterwegs gute Fahrt.
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4: Hallo, ich bin Vera Körber. Also ich weiß ja nicht, ich finde, wenn die Partnersuche sich so schwierig gestaltet, sollte man es doch vielleicht dann aufgeben. Ich frage mich, wie lange Ray nämlich noch suchen will. Hier ist sie jetzt. Where is my husband?
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0: Mr. Mister und Broken Wings, eine schöne Nacht wünsche ich euch. Ich frage mich ja, ob diese ganzen Matcha-Läden jetzt umrüsten müssen auf Jamswurzel. Ube heißt das Ganze. Ube geht voll durch die Decke, ist wie gesagt aus lila Jamswurzel hergestellt, so ein Pulver quasi, ist auch knallelila. Es fällt auf. Die Kollegin Kim Klages hat sich damit beschäftigt, hat gleich mal drei leckere Drinks mit Ube zubereitet und ist mal hier durch die Redaktion gegangen und hat die Kollegen gefragt, wie ist es denn?
1: Es ist lecker und frisch, kann man gut trinken. Also ich stelle mir so vor, das ist ein lecker Getränk im Sommer, was man sich da gut mal so auf der Terrasse genehmigen könnte.
2: Nele, du hast jetzt ein Ube Latte und wonach schmeckt's?
3: Ja, doch noch sehr stark nach Milch, aber auf jeden Fall sehr süßlich. Ich weiß nicht, ob Ube das alles ein bisschen süßlicher macht.
4: Schmeckt nach Aholbrause. Ich merke auch, es verleiht mir Superkräfte. Nein, vielen Dank. Schön erfrischend. Lecker. Der Lila Uwe. Toll! Gibt's auch Bier davon?
2: Vielleicht sollten wir das als nächstes machen. Wir brauen Ube-Bier.
0: Ist bestimmt eine Marktlücke. Kann man ja auch noch mal ein bisschen Kohle mitmachen. Also, Ube scheint das neue Trendgetränk zu sein. Das Fazit hier aus der Redaktion ist empfehlenswert. Kann man machen.
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1: Ziemlich nass ist es da draußen heute in der Nacht und die Temperaturen gehen runter auf bis zu 6 Grad. Tagsüber dann bis zu 15 Grad, aber auch da müssen wir immer wieder mit Regen rechnen. Er bleibt also unser ständiger Begleiter heute. Der Dienstag sieht dann schon ein kleines bisschen besser aus, da wird es wieder ein bisschen wärmer und die Sonne kommt auch mal durch.
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2: Zurzeit liegen uns keine Meldungen vor. Wir wünschen allen unterwegs gute Fahrt.
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1: Eine schöne Nacht wünsche ich euch. Ich bin Vera Körber und was habe ich mich gefreut, als ich diesen Song gerade entdeckt habe, hier in meiner Playlist sozusagen. Setzt die Cowboyhüte auf, reitet durch die Nacht. Texas Lightning für euch mit No, No, Never.

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1: Ich bin Lea Matschulat. Vor dem Treffen der G7-Gruppe der führenden westlichen Industriestaaten hat Bundesfinanzminister Klingbeil vor den wirtschaftlichen Folgen des Irankrieges und einer Sperrung der Straße von Hormus gewarnt. Es sei eine ernsthafte Bedrohung für die Weltwirtschaft, sagte er vor seiner Abreise nach Paris.
2: Bei dem Treffen der G7-Finanzminister geht es einmal mehr um mögliche Folgen für den Welthandel. Klingbeil sagte, man setze auf Kooperation statt Konfrontation. In Paris werde auch mit den Finanzministern aus Brasilien, Indien, Südkorea und Kenia gesprochen. Die weitere Unterstützung der Ukraine steht ebenso auf der Tagesordnung. Klingbeil will mit seinem ukrainischen Amtskollegen ein Doppelbesteuerungsabkommen unterzeichnen. Das regelt unter anderem, dass ein Unternehmen im In- und Ausland nicht doppelt Steuern zahlen muss. Das soll den wirtschaftlichen Austausch stärken. Tine Klimach, Nachrichtenredaktion.
1: CSU-Chef Söder kann sich eine Verlängerung des Tankrabatts vorstellen. Der Tankrabatt scheine zu wirken, sagte er in der ARD-Sendung Karin Mioska. Und wenn es nicht anders gehe, könne er sich vorstellen, darüber zu diskutieren, ihn zu verlängern. Noch bis Ende Juni gilt ein Tankrabatt von rund 17 Cent je Liter Sprit. In Würzburg ist der Katholikentag zu Ende gegangen. Das Interesse an den etwa 900 Programmpunkten mit Musik, Diskussionen und spirituellen Angeboten war groß.
3: Die Welt brennt, aber sie ist nicht verloren. Mit diesen Worten hat der Vorsitzende der Deutschen Bischofskonferenz Wilmer zum Engagement für Frieden und Menschlichkeit aufgerufen. Er sagte in Würzburg, Gott schenke Kraft, Geduld und Ausdauer. Konkret hat er etwa auf die humanitäre Lage im Sudan verwiesen. Beim Schlussgottesdienst sind in Würzburg etwa 14.000 Menschen dabei gewesen. Viele weitere konnten die Übertragung verfolgen. Aus München, Florian Klaus.
1: Eintracht Frankfurt bekommt einen neuen Trainer. Der Fußball-Bundesligist hat am Abend Albert Riera entlassen. Frankfurt hatte am letzten Spieltag die Qualifikation zum Europapokal verpasst. Die SV Elversberg spielt in der kommenden Saison in der ersten Fußball-Bundesliga. Und das zum ersten Mal in der Vereinsgeschichte. Den Aufstieg perfekt machte ein 3:0-Sieg gegen Preußen Münster. Zweitligameister FC Schalke 04 stand schon vorher als Aufsteiger fest. Der SC Paderborn könnte noch aufsteigen, wenn die Relegation gegen den VfL Wolfsburg gut verläuft. Fortuna Düsseldorf steigt aus der zweiten Liga ab. Greuther Fürth will dort bleiben und muss in die Relegation gegen Rot-Weiß Essen.
0: Das Düsseldorf-Wetter.
4: 10 bis 6 Grad und dazu ganz viel Regen. Es ist also eine sehr ungemütliche Nacht. Der Tag wird kaum besser. Die Temperaturen klettern, kann man gar nicht sagen, gehen rauf auf maximal 15 Grad. Und dazu müssen wir eben auch immer wieder mit Regen rechnen. Und sogar Gewitter sind noch drin. Der Dienstag sieht schon ein bisschen besser aus. Da haben wir zwar noch Regen, allerdings kommt auch die Sonne mal durch die Wolken und die Temperaturen gehen rauf auf bis zu 19 Grad.
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5: A30 Osnabrück-Bad Oeynhausen zwischen Bad Oeynhausen Ost und Kreuz Bad Oeynhausen, 2 Kilometer Stau. Und A42 Dortmund-Kamp-Lindfort zwischen Oberhausen Zentrum und Oberhausen Buschhausen, 1 Kilometer stockender Verkehr. Wir wünschen allen unterwegs gute Fahrt.
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4: Ich bin Vera Körber, hallo zusammen und eine schöne Nacht wünsche ich euch. Kommt gut durch mit mir und jetzt mit Ügel, Topic, Arash und Dekon. 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

0: Midnight Oil und Beds Are Burning. Eine schöne Nacht wünsche ich euch. So, wie sieht das aus? Seid ihr schon voll ausgestattet? Schal, Schminke, Fahne, Trikot? Ja, die WM steht in den Startlöchern, ne? Knapp einen Monat, dann geht's los. Will man ja vielleicht auch fanmäßig auf dem neuesten Stand sein. Verstehe ich natürlich. Bei Trikots aber zum Beispiel müsst ihr gerade richtig aufpassen. Das Internet explodiert gerade. Das ist voll mit Shops, die Fake-Trikots verkaufen. Kollege Stefan Rieck, jetzt mal eine ehrliche Frage. Die erkenne ich doch wahrscheinlich direkt am Preis, oder nicht?
1: Ja, schon, aber diese Online-Shops sehen wirklich seriös aus auf den ersten Blick. Also die haben ein Impressum, sind gut sortiert und die Trikots selbst werden mit Stichworten wie Authentic, Players Version oder auch Match Version beworben.
0: Jetzt mal ganz davon abgesehen, dass man einfach Fake-Trikots gar nicht so verkaufen darf. Was ist denn grundsätzlich so schlimm daran? Ich meine, es hat einfach nicht jeder mal eben 80 bis 100 Euro übrig, ne?
1: Die sind leider auch teilweise gesundheitlich gar nicht mal so unbedenklich. In vielen gefälschten Trikots sind nämlich Schadstoffe, die in der EU verboten sind. Ja, und dann hat man natürlich auch null Service, also mit Umtausch oder Erstattung ist da in der Regel nichts. Und oft bleiben die Trikots auch beim Zoll hängen und dann muss man ja sowieso noch mal echt eine Stange Geld obendrauf zahlen.
0: Wenn die denn dann überhaupt ankommen, ne? Und dann kostet es doch so viel wie das Original, ne? Wie kann ich denn Fakes noch erkennen?
1: Du hast gerade schon den Preis erwähnt. Der ist natürlich als erstes ein Indiz, ja? Also bei 25 Euro für ein Trikot sollte man schon mal stutzig werden. Und um ganz sicher zu gehen, gibt es von der Verbraucherzentrale zusätzlich noch einen Fake-Shop-Finder, der eben anzeigt, ob ein Online-Shop seriös ist oder nicht.
0: Und der ist wirklich super, das kann ich wirklich empfehlen. Einfach mal googeln, Fake Shop Finder, dann seid ihr da auf der sicheren Seite. Dankeschön, Stefan Rieck. Und wenn ihr jetzt demnächst denkt, ach, guck mal, das ist aber ein Schnäppchen bei Trikots, lieber die Finger von lassen.
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1: Das Düsseldorf-Wetter.
2: Eine sehr ungemütliche Nacht ist das. 10 bis 6 Grad und dazu ganz, ganz viel Regen. Der lässt auch heute tagsüber nicht so richtig nach. Also wir müssen noch ein bisschen durchhalten. Hier und da sind auch noch Gewitter mit drin. Und die Temperaturen tagsüber heute maximal 15 Grad.
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3: Zurzeit liegen uns keine Meldungen vor. Wir wünschen allen unterwegs gute Fahrt.
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2: Vera Körber ist am Start. Ich wünsche euch eine schöne Nacht. Kommt da gut durch. Ihr seid nicht allein, auch wenn Polarkreis 18 das jetzt singt. Jetzt sind sie mit Allein, allein.
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1: Ich bin Lea Matschulat. Eintracht Frankfurt hat sich von Trainer Albert Riera getrennt. Der Fußball-Bundesligist hatte am letzten Spieltag die Qualifikation zum Europapokal verpasst. Riera war nur 3,5 Monate lang Trainer der Eintracht. Sein Verhältnis zu den Spielern galt zuletzt als angespannt. Wer neuer Coach bei der Eintracht werden soll, ist noch unklar. In einer internationalen Vergleichsstudie zum Wohlbefinden von Kindern landet Deutschland weit hinten. Andere Länder zeigen UNICEF zufolge, wie es besser geht. Demnach wachsen selbst Kinder in Rumänien, Ungarn und der Slowakei unter besseren Bedingungen auf als Kinder hierzulande.
2: Die Kinderarmutsquote hierzulande wird nicht niedriger, sondern stagniert seit Jahren. Gleichzeitig schneidet Deutschland im Bereich Bildung alarmierend schlecht ab, heißt es von UNICEF. Nur 60% der 15-Jährigen erreichen die Mindestkompetenz in Lesen und Mathematik. Außerdem klafft bei uns eine riesige Lücke zwischen Kindern aus benachteiligten und aus wohlhabenden Familien. Sowohl was Bildung, körperliche oder mentale Gesundheit angeht. Tanja Wagner, Nachrichtenredaktion.
1: Bundesfinanzminister Klingbeil hat vor dem Treffen der G7-Gruppe der führenden westlichen Industriestaaten vor den wirtschaftlichen Folgen des Iran-Krieges und einer Sperrung der Straße von Hormuz gewarnt. Das sei eine ernsthafte Bedrohung für die Weltwirtschaft. Es müsse alles getan werden, um den Krieg dauerhaft zu beenden. Das G7-Finanzministertreffen beginnt heute in Paris. Im Mittelpunkt stehen die wirtschaftlichen Auswirkungen des Konflikts im Nahen Osten. Bundesgesundheitsministerin Warken sieht nach dem schweren Ebola-Ausbruch in der Demokratischen Republik Kongo derzeit keinen Handlungsbedarf in Deutschland. In der Bundesrepublik sei das Risiko als äußerst gering einzuschätzen, sagte sie im ARD-Bericht aus Berlin.
3: Die WHO hat wegen Ebola den internationalen Gesundheitsalarm ausgerufen. Das soll vor allem die Behörden in den betroffenen Regionen unterstützen, so Gesundheitsministerin Warken. Hilfsanfragen gebe es bisher noch nicht. Tine Klimach, Nachrichtenredaktion.
1: Die SV Elversberg spielt in der kommenden Saison in der ersten Fußball-Bundesliga und das zum ersten Mal in der Vereinsgeschichte. Den Aufstieg perfekt machte ein 3:0-Sieg gegen Preußen Münster. Zweitligameister FC Schalke 04 stand schon vorher als Aufsteiger fest. Der SC Paderborn könnte noch aufsteigen, wenn die Relegation gegen den VfL Wolfsburg gut verläuft.
0: Das Düsseldorf-Wetter.
4: Ziemlich nass ist es da draußen heute in der Nacht und die Temperaturen gehen runter auf bis zu 6 Grad. Tagsüber dann bis zu 15 Grad, aber auch da müssen wir immer wieder mit Regen rechnen. Er bleibt also unser ständiger Begleiter heute. Der Dienstag sieht dann schon ein kleines bisschen besser aus, da wird es wieder ein bisschen wärmer und die Sonne kommt auch mal durch.
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5: Zurzeit liegen uns keine Meldungen vor, wir wünschen allen unterwegs gute Fahrt.
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4: Hallo, eine schöne Nacht. Ich bin Vera Körber. Macht es euch schön, kommt gut durch die Nacht. Jetzt mit mir und Lenny Kravitz. Fly away.